0: das Niederbayern-Wetter.
1: Es kann noch ein bisschen regnen, der zieht aber recht fix wieder ab, dann kommt nachher die Sonne raus bei 23 Grad. Morgen ähnlich.
0: Es ist 2:30. 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

0: Die Jungs haben ein unglaubliches Fußballspiel gemacht, das in allen Bereichen top war, richtig top, außer dass wir unsere Chancen keine Tore gemacht haben.
1: In 4 Spielen unter Klopp holte das Team damit 5 Punkte. Mit einem Besuch in Kiew hat Bundeskanzler Merz Solidarität gegenüber der Ukraine demonstriert. Die Reise hatte aber auch eine innenpolitische Botschaft. Jan-Henne Reitze berichtet.
2: Streit um Reformen, ob bei Rente oder Pflege, dazu Wahlerfolge der AfD und schlechte Umfragewerte. Das alles setzt Merz unter Druck. Da passt es ihm, darauf zu verweisen, wie wichtig eine stabile Bundesregierung für die Ukraine und die Sicherheit ganz Europas sei. Deutschland will zum Beispiel damit beginnen, neue Abfangdrohnen an die Ukraine zu liefern, mit denen russische Angriffe abgewehrt werden sollen. Weiteres Geld soll auch für Reparatur und Wiederaufbau zerstörter Kraftwerke zur Verfügung gestellt werden.
1: Das waren die Nachrichten um 5:30.
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1: Die A3 Nürnberg Richtung Passau zwischen Kirchroth und Straubing. Die rechte Spur ist gesperrt nach einem Unfall. Das sind immer noch Personen auf der Straße. Bitte Vorsicht in diesem Bereich.
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0: Das Niederbayern-Wetter.
1: Es kann Regen durchziehen bei 7 bis 14 Grad. Nachher kommt dann die Sonne raus und Wolken ziehen durch. Morgen erstmal keine Änderung.
0: Es ist 3 Uhr. 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
2: Ich bin Stefan Mack. Jürgen Klopp hat mit der deutschen Fußballnationalmannschaft heute nicht in die Erfolgsspur gefunden. Eine Woche nach dem 0:1 in Augsburg gegen Griechenland reichte es im Rückspiel in Thessaloniki nur zu einem torlosen Unentschieden. Klopp zeigte sich danach bei RTL trotzdem zufrieden.
3: Ich bin sehr, sehr, sehr angetan von der Mannschaft, von der Art und Weise, wie wir es gemacht haben. Und hat mich tendenziell eher überrascht, als dass ich jetzt hier enttäuscht stehen würde.
2: In 4 Spielen unter Klopp gab es in der Nations League damit 5 Punkte. Bundeskanzler Merz hat bei einem Besuch in Kiew der Ukraine weitere Unterstützung zugesichert und Russland aufgefordert, den Krieg zu beenden. Trotz Drohungen aus Moskau reiste Merz mit einer großen Regierungs- und Wirtschaftsdelegation an und kündigte umfangreiche Hilfe an. Tausende Abfangdrohnen, Investitionen in weitreichende Waffen sowie zusätzliche Mittel für zerstörte Kraftwerke. Die Unterstützung für die Ukraine sei auch im deutschen Eigeninteresse, so Merz. Die Präsidentenwahl in Brasilien wird sich in einer Stichwahl zwischen dem linken Amtsinhaber Lula da Silva und dem rechten Senator Bolsonaro entscheiden. Nach Auszählung von 97% der Stimmen kam Lula laut vorläufigen Angaben der Wahlbehörde auf rund 44,6%, sein rechter Rivale auf 47,4%. Beide verfehlten damit die erforderliche absolute Mehrheit. Heftige Unwetter haben in Spanien mindestens 3 Menschen das Leben gekostet. Vor allem rund um Barcelona und in Katalonien fielen stellenweise über 200 Liter Regen pro Quadratmeter. Straßen, Keller und Erdgeschosse standen unter Wasser. Bäume stürzten um und Flüsse traten über die Ufer. Die Feuerwehr in Katalonien verzeichnete mehr als 1000 Notrufe. In anderen Regionen wie Kastilien-La Mancha und dem Baskenland kam es ebenfalls zu schweren Überschwemmungen. Am Flughafen in Nürnberg starten und landen ab heute Kampfjets. Die Bundeswehr übt damit die Verlegung von Flugzeugen aus dem Fliegerhorst in Neuburg an der Donau. Der Grund: im Verteidigungsfall wäre es für Angreifer ein willkommenes Ziel, wenn alle Flugzeuge an einem Ort zusammengezogen wären. Die Übung in Nürnberg geht bis Freitag.
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2: Die A3 in Nürnberg Richtung Würzburg zwischen Erlangen-Frauenaurach und Erlangen-West. Da liegen Gegenstände auf der Straße und ein kaputter PKW blockiert den Standstreifen. Hier bitte Vorsicht.

0: Das Niederbayern-Wetter.
1: Es kann noch ein bisschen regnen, der zieht aber recht fix wieder ab. Dann kommt nachher die Sonne raus bei 23 Grad. Morgen ähnlich.
0: Es ist 3:30. 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
2: Ich bin Stefan Mack. Jürgen Klopp hat mit der deutschen Fußballnationalmannschaft heute nicht in die Erfolgsspur gefunden. Eine Woche nach dem 0:1 in Augsburg gegen Griechenland reichte es im Rückspiel in Thessaloniki nur zu einem torlosen Unentschieden. Klopp zeigte sich danach bei RTL trotzdem zufrieden.
3: Ich bin sehr, sehr, sehr angetan von der Mannschaft, von der Art und Weise, wie wir es gemacht haben und hat mich tendenziell eher überrascht, als dass ich jetzt hier enttäuscht stehen würde.
2: In 4 Spielen unter Klopp gab es in der Nations League damit 5 Punkte. Bundeskanzler Merz hat bei einem Besuch in Kiew der Ukraine weitere Unterstützung zugesichert und Russland aufgefordert, den Krieg zu beenden. Trotz Drohungen aus Moskau reiste Merz mit einer großen Regierungs- und Wirtschaftsdelegation an und kündigte umfangreiche Hilfe an. Tausende Abfangdrohnen, Investitionen in weitreichende Waffen sowie zusätzliche Mittel für zerstörte Kraftwerke. Die Unterstützung für die Ukraine sei auch im deutschen Eigeninteresse, so Merz. Das waren die Nachrichten um 3:30.
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2: Die A3 Nürnberg Richtung Würzburg zwischen Erlangen-Frauenaurach und Erlangen-West. Da liegen Gegenstände auf der Straße und ein kaputter PKW blockiert den Standstreifen. Hier bitte Vorsicht.
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0: Das Niederbayern-Wetter.
1: Es kann Regen durchziehen bei 7 bis 14 Grad. Nachher kommt dann die Sonne raus und Wolken ziehen durch. Morgen erstmal keine Änderung.
0: Es ist 4 Uhr. 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
2: Ich bin Stefan Mack. Keine Tore in Thessaloniki. Die Fußballnationalmannschaften von Griechenland und Deutschland haben sich am Abend 0:0 unentschieden getrennt. Deutschland erzielte zwar in der ersten Hälfte ein Tor, das wurde aber wegen Handspiels vom Videoschiri aberkannt. Ansonsten war Deutschland überlegen, konnte das aber nicht in Tore umsetzen. Bundestrainer Klopp war trotzdem zufrieden.
3: Die Jungs haben ein unglaubliches Fußballspiel gemacht, das in allen Bereichen top war, richtig top, außer dass wir unsere Chancen keine Tore gemacht haben.
2: In 4 Spielen unter Klopp holte das Team damit 5 Punkte. Und plötzlich steckte Bauschaum im Auspuff von hunderten Autos. Wegen einer solchen Angriffsreihe in 4 Bundesländern stehen ab heute in Ulm 3 junge Männer und eine Frau vor Gericht. Hinter der Sachbeschädigung steckt aus Sicht der Ermittler ein Versuch der Einflussnahme auf die letzte Bundestagswahl. Ursula Winkler berichtet.
4: Hunderte Autos in Baden-Württemberg, Bayern, Berlin und Brandenburg hatten vor der letzten Bundestagswahl plötzlich verstopfte Auspuffanlagen. Erst hatten Ermittler Klimaaktivisten im Visier, aber inzwischen geht die Anklage davon aus, dass die 4 als Wegwerfagenten angestiftet wurden, um das Wahlverhalten zu beeinflussen. Einer der Angeklagten soll gestanden haben, der Drahtzieher lebe in Russland.
2: Fast die Hälfte der Deutschen hält Angela Merkel für besser geeignet, die aktuellen Probleme zu lösen als den heutigen Bundeskanzler Merz. In einer YouGov-Umfrage sagten 48%, Merkel wäre besser. 29% sehen sie gleich gut oder schlecht, nur 8% halten sie für weniger geeignet. Der Rest ist unschlüssig. Die neue E-Auto-Prämie ist aus Sicht der Bundesregierung gut angelaufen. Nach Angaben von Bundesumweltminister Schneider wurden seit Mai bereits 100.000 Anträge ausgezahlt. Besonders profitieren demnach Haushalte mit kleinerem und mittlerem Einkommen. Je nach Fahrzeug und Einkommenslage gibt es einen staatlichen Zuschuss von bis zu 6.000 Euro. Besucherrekord auf dem Münchner Oktoberfest. 7,4 Millionen Menschen waren in diesem Jahr auf der Wiesn, so viele wie noch nie. Der bisherige Besucherrekord von 2023 ist geknackt. Damals sind 7,2 Millionen Menschen da gewesen, diesmal waren es 200.000 mehr. Getrunken wurden 6,7 Millionen Maß Bier. Auch beim Essen gibt es ein ordentliches Plus. Vor allem das klassische Grillhändel ist wieder im Aufwind.
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2: Die A3 Nürnberg Richtung Würzburg zwischen Erlangen-Frauenaurach und Erlangen-West. Gegenstände auf der Fahrbahn. Da steht ein defekter PKW, die mittlere und die rechte Spur sind im Moment blockiert. Und die A93 Regensburg Richtung Holledau zwischen Bad Abbach und Saalhaupt. Ein Unfall. Der Standstreifen ist durch einen Pannen-LKW im Moment blockiert.

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0: Das Niederbayern-Wetter.
1: Es kann noch ein bisschen regnen, der zieht aber recht fix wieder ab. Dann kommt nachher die Sonne raus bei 23 Grad. Morgen ähnlich.
0: Es ist 4:30. 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
2: Ich bin Stefan Mack. Keine Tore in Thessaloniki. Die Fußballnationalmannschaften von Griechenland und Deutschland haben sich am Abend 0:0 unentschieden getrennt. Deutschland erzielte zwar in der ersten Hälfte ein Tor, das wurde aber wegen Handspiels vom Videoschiri aberkannt. Ansonsten war Deutschland überlegen, konnte das aber nicht in Tore umsetzen. Bundestrainer Klopp war trotzdem zufrieden.
3: Die Jungs haben ein unglaubliches Fußballspiel gemacht, das in allen Bereichen top war, richtig top, außer dass wir unsere Chancen keine Tore gemacht haben.
2: In 4 Spielen unter Klopp holte das Team damit 5 Punkte. Und plötzlich steckte Bauschaum im Auspuff von hunderten Autos. Wegen einer solchen Angriffsreihe in 4 Bundesländern stehen ab heute in Ulm 3 junge Männer und eine Frau vor Gericht. Hinter der Sachbeschädigung steckt aus Sicht der Ermittler ein Versuch der Einflussnahme auf die letzte Bundestagswahl. Ursula Winkler berichtet.
4: Hunderte Autos in Baden-Württemberg, Bayern, Berlin und Brandenburg hatten vor der letzten Bundestagswahl plötzlich verstopfte Auspuffanlagen. Erst hatten Ermittler Klimaaktivisten im Visier, aber inzwischen geht die Anklage davon aus, dass die 4 als Wegwerfagenten angestiftet wurden, um das Wahlverhalten zu beeinflussen. Einer der Angeklagten soll gestanden haben, der Drahtzieher lebe in Russland.
2: Das waren die Nachrichten um 4:30.
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1: Ich mag den Herbst. Er ist eine besondere Zeit. Alles wird winterfest gemacht, in den Gärten und auf den Feldern. Erst geerntet und dann aufgeräumt. Marmelade gekocht, Sträucher geschnitten, Blumentöpfe ausgewaschen. An den Türen hängen Kränze aus Hagebutten und Strohblumen. Über allem liegt eine Art Goldfilter. Noch einmal Farben bracht, dann kehrt ringsum Ruhe ein. Der Winter kann kommen, es ist alles vorbereitet. Was wird dieser Herbsttag für dich bringen? Was sammelst du heute für den Winter in dein Schatzkästchen? Erinnerst du Frederik, die kleine Maus von Leo Lioni? Er sammelt Farben, bunt und strahlend, Klänge, wohltuende, laute und leise. Und Worte, seelenstreichende und nachdenklich stimmende, alles für den Winter. Ich mache es wie er und sammle in der Hoffnung, dass mein Winter bunt und goldfarben wärmen wird. Frohes Sammeln wünscht Elke von Winning, Pfarrerin im Donaudekanat Regensburg.

0: Das Niederbayern-Wetter.
1: Es kann Regen durchziehen bei 7 bis 14 Grad. Nachher kommt dann die Sonne raus und Wolken ziehen durch. Morgen erstmal keine Änderung.
0: Es ist 5 Uhr. 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
2: Ich bin Stefan Mack. Guten Morgen. Die deutsche Fußballnationalmannschaft und Griechenland haben sich am Abend ein torloses Unentschieden geliefert. Deutschland war im Rückspiel zwar überlegen, schaffte es aber nicht, ein Tor zu erzielen. Eines wurde wegen Handspiels aberkannt. Die Bilanz von Neutrainer Jürgen Klopp, 5 Punkte aus 4 Spielen. Bei RTL zog er Bilanz.
3: Wir wollen ja was verändern, wir wollen was anschieben und das habe ich auf jeden Fall gesehen und das wird die Basis sein und jeder, der bereit ist, diese Art Fußball zu spielen, ist die Tür sperrangelweit offen.
2: Bundeskanzler Merz hat bei einem Besuch in Kiew der Ukraine weitere Unterstützung zugesichert und Russland aufgefordert, den Krieg zu beenden. Trotz Drohungen aus Moskau reiste Merz mit einer großen Regierungs- und Wirtschaftsdelegation an und kündigte umfangreiche Hilfe an. Tausende Abfangdrohnen, Investitionen in weitreichende Waffen sowie zusätzliche Mittel für zerstörte Kraftwerke. Die Unterstützung für die Ukraine sei auch im deutschen Eigeninteresse, so Merz. Die Präsidentenwahl in Brasilien wird sich in einer Stichwahl zwischen dem linken Amtsinhaber Lula da Silva und dem rechten Senator Bolsonaro entscheiden. Nach Auszählung von 97% der Stimmen kam Lula laut vorläufigen Angaben der Wahlbehörde auf rund 44,6%, sein rechter Rivale auf 47,4%. Beide verfehlten damit die erforderliche absolute Mehrheit. Heftige Unwetter haben in Spanien mindestens 3 Menschen das Leben gekostet. Vor allem rund um Barcelona und in Katalonien fielen stellenweise über 200 Liter Regen pro Quadratmeter. Straßen, Keller und Erdgeschosse standen unter Wasser. Bäume stürzten um und Flüsse traten über die Ufer. Die Feuerwehr in Katalonien verzeichnete mehr als 1000 Notrufe. In anderen Regionen wie Kastilien-La Mancha und dem Baskenland kam es ebenfalls zu schweren Überschwemmungen. Am Flughafen in Nürnberg starten und landen ab heute Kampfjets. Die Bundeswehr übt damit die Verlegung von Flugzeugen aus dem Fliegerhorst in Neuburg an der Donau. Der Grund: Im Verteidigungsfall wäre es für Angreifer ein willkommenes Ziel, wenn alle Flugzeuge an einem Ort zusammengezogen wären. Die Übung in Nürnberg geht bis Freitag.
4: Dann schauen wir jetzt mal, was auf den Straßen los ist. Nix, also zumindest keine Unfälle, Staus oder Behinderungen. Ja, wo stehen Sie denn, die Blitzer? Wir haben noch keine, ihr vielleicht? Dann klingelt kurz durch oder schickt uns eine WhatsApp 0800 14 15 800. Kommt gut an.
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4: So, dann hat's zurück aus dem Wochenende. Was so ein Feiertag am Samstag, der kann schon erholsam sein. Kein Rasenmähen, kein Wertstoffhoffahren, kein Supermarktstau. Schön, oder?
6: Ja, also einfach mal nichts tun und nur plätschern.
4: Na, dann können wir jetzt gut erholt in die neue Woche starten. Kaffee in die Tasse und die Playlist für den Herbst anschmeißen. Wir hoffen wieder auf Herbstsonne die Woche. Schaut aber gar nicht so schlecht aus. Mit Rudy Mantle und James Arthur.
6: Die 80er sind auch vertreten mit den Fine Young Cannibals. Und jetzt der wunderbare Bruno Mars. Also für mich hat er das Album des Jahres rausgebracht. Die erste Single draus war die Nummer I Just Might.
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0: Die 90er Musikmix deines Lebens mit Rock, Don't Let Go.
1: Montag, der 5. Oktober. Das berühmt-berüchtigte Pariser Vergnügungslokal, das mit der Windmühle, feiert heute Geburtstag. Vor 137 Jahren öffnet das Moulin Rouge zum ersten Mal und die Windmühle, die dreht sich immer noch.
0: Vor 64 Jahren, da flimmert ein Geheimagent zum ersten Mal über die Kinoleinwand. Der erste James-Bond-Film kommt damals in die Kinos. 007 jagt Dr. No und Sean Connery als Bond wird zur Legende.
1: Die Frau, die schon Millionen Male mit der Titanic untergegangen ist, hat Geburtstag. Kate Winslet wird heute 51, Musiker Bob Geldof wird 75 und Filmkomponist Harold Faltermeyer, der wird 74. Happy Birthday!
0: Vor 12 Jahren, da rockt eine junge Frau aus Amerika die Charts. Meghan Trainor, Platz 1 damals mit All About That Bass. Jetzt die Musikmix deines Lebens.

0: Ein 80er-Klassiker-Musikmix deines Lebens. Die Fine Young Cannibals, She Drives Me Crazy.
1: Schönen guten Morgen bei den Muntermachern.
0: Guten Morgen.
1: Viertel nach fünf durch.
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1: Und jetzt den nächsten Hit für eure Playlist für den Herbst. Loi, eine sympathische junge Frau aus Mannheim. Golden Summer.

0: So, Dalla, zurück aus dem Wochenende. Guten Morgen am Montag, es wird 5:30.
1: Wir starten bestens informiert in den Tag mit unserem News-Update und der Meldung.
0: Wie ist es um die Pegelstände in der Region bestellt?
1: Das und mehr hat Matthias Löw gleich für uns. Jetzt noch der Wettercheck.
0: Ja, mit vielen Wolken, Nebel und vereinzelt Schauer geht's in den Montag. Es wird dann aber trocken und die Sonne kommt raus. Das Ganze so bei 19 bis 23 Grad. Morgen geht's wieder mit Nebel los. Bis Mittag sollte dann überall die Sonne rauskommen. Die Temperaturen ähnlich wie heute.
2: Es ist 5:30. 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
3: Mit Matthias Löw. Die Lage an unseren niederbayerischen Flüssen ist weiter drastisch. Fast alle Flusspegel zeigen Niedrigwasser. Teilweise sind die Tiefstände sogar historisch, auch an Donau und Isar. Was kann getan werden? Nicht ausbaggern, meint Christine Markgraf vom Bund Naturschutz Bayern.
4: Es konzentriert ja nur das vorhandene Wasser stärker auf die Schifffahrtsrinne. Aber alle anderen Bereiche am Fluss, wie die Ufer und angrenzenden Auen, werden stärker entwässert. Das Wasser im Fluss fließt schneller ab und es ist ökologisch, also für die Natur im Fluss und die angrenzenden Auen, sehr, sehr schädlich.
3: Stattdessen muss man an den Ursachen ansetzen, meint Markgraf. Also die Schifffahrt muss sich an den Fluss anpassen und nicht umgekehrt.
2: 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Landkreis Straubing-Bogen aktuell.
5: Kaum ist ein Manöver abgeschlossen, steht das nächste an. Kommende Woche ist die Bundeswehr wieder in der Region unterwegs. Trainiert wird die Kampfmittelabwehr. 30 Soldaten aus Bogen sind bei Black Fuse 2 dabei. An einem Tag ist sogar ein Helikopter im Einsatz. Wir werden gebeten, uns von der Truppe fernzuhalten. Von der Bundeswehrkaserne in Bogen, Erich Schemmer.
2: Der Sport in der Region.
6: Es ist geschafft. Der FSV VfB Straubing feiert den ersten Auswärtssieg der Saison. Beim Niederbayern-Derby in Landau setzt sich Straubing mit 1:0 durch. Trotz vieler Ausfälle überzeugt der FSV VfB Straubing vor allem kämpferisch und lässt Landau kaum zu Torchancen kommen. Überschattet wird der Sieg von Verletzungen zweier Straubinger Spieler. Am Freitag geht's zu Hause dann gegen den FC Dingolfing 2. Aus der Sportredaktion Petra Jakobs.
2: Und jetzt maximal informiert über Deutschland und die Welt.
3: Mit einem Besucherrekord geht gestern die Wiesn zu Ende. Auf das Oktoberfest sind in diesem Jahr 7,4 Millionen Menschen geströmt, rund 200.000 mehr als beim bisherigen Rekord im Jahr 2023. Dabei wurden rund 6,7 Millionen Maßbier ausgeschenkt. Die neue E-Auto-Prämie kommt gut an. Seit dem Start im Mai wurde sie schon an 100.000 Antragsteller ausgezahlt. Laut Umweltminister Schneider hat das Programm die Erwartungen übertroffen. Die Revanche gegen Griechenland ist für die deutsche Fußballnationalmannschaft gestern daneben gegangen. Im Rückspiel gibt's gestern Abend nur ein 0:0. Damit steht das Team von Jürgen Klopp nach 4 Spielen in der Nations League aktuell nur auf Platz 3. Im November geht's in Serbien und gegen die Niederlande weiter. Soweit unser News Update. Mehr gibt's auf der Website und in der App.
0: Danke, Matthias. Es geht weiter auf die Straßen. Schaut gut aus. Ihr kommt überall zügig voran. Blitzer, heute Morgen noch Fehlanzeige. Ihr habt einen für uns, dann klingelt durch oder schickt uns eine WhatsApp ins Studio 0800 14 15 800. Danke und gute Fahrt.
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1: Guten Morgen am Montag. Morgen. Kurz nach 5:30. Oh, der ein oder andere, der schaut noch so ein bisschen verschlafen. Fußball geschaut gestern, oder? Unsere Nationalmannschaft im Rückspiel gegen Griechenland.
0: Na, es war ein 0:0, kein Sieger, kein Verlierer. Ah, ja, zwar überlegen, aber kein Tor gemacht. Ne?
1: Die Playlist für deinen Herbst, die ist immer ein Volltreffer. Gleich ein Millennium-Hit von Wir sind Helden. Nur ein Wort.
0: Und wir packen Teddy's Whims mit rein. Mr. Know-It-All. Und los geht's jetzt mit einem ziemlich genialen 80er Bon Jovi-Musikmix deines Lebens. Wanted, Dead or Alive. Guten Morgen.
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0: eine der deutschen Bands der 2000er. Wir sind Helden im Musikmix deines Lebens. Nur ein Wort.
1: Oh, das sollten sich unsere Erklärzwergerl vielleicht auch mal zu Herzen nehmen, oder?
0: Vergiss es. Hoffnungslos.
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1: Ja, mit dem Wunsch, für immer jung zu sein, haben sich schon viele Künstler beschäftigt. Allen voran natürlich Alphaville, aber auch Bob Dylan, Bushido oder David Guetta. Die haben sich damit schon musikalisch auseinandergesetzt.
2: Ja, jetzt kommen noch zwei Künstler dazu. Milo zusammen mit DJ Licious. Forever Young.

0: Meine und DJ Licious auf der Suche nach der ewigen Jugend. Forever Young.
1: Magie, man ist doch immer nur so alt, wie man sich fühlt. Und der Musikmix deines Lebens, der hält sowieso jung. Gleich mit einem ganz geschmeidigen 80er. Von Womack und Womack. Teardrops.
0: Das nächste News-Update steht an. Es wird Sex. Was ist so los heute Morgen? Matthias Löw unter anderem mit der Meldung:
1: Feuer im Mordhaus. Mehr dazu gleich. Jetzt schauen wir noch, was unser Wetter heute macht. Da starten wir mit Nebelwolken und vereinzelten Schauern. Im Laufe des Tages reißt aber fast überall auf und die Sonne kommt durch. Wir bekommen so 19 bis 23 Grad. Morgen erst Nebel, ab Mittag dann viel Sonne bei Temperaturen wie heute.
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3: Es ist 6 Uhr. 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
4: mit Matthias Löw. Auf die richtige Mischung kommt es an. Das gilt natürlich auch für unsere Wirtschaft. In Niederbayern ist sie weiter stark von der Autoindustrie geprägt. Die ist gerade im Wandel. Könnte unsere Region aber ohne die Branche überleben? Der Dingolfinger Landrat Werner Boomeder sagt dazu:
5: Sollte es so weit kommen, wovon ich definitiv nicht ausgehe und auch nicht Angst hätte, dass der Automobilbereich ausfallen würde, das können wir natürlich nicht kompensieren. Dann hätten wir ein riesengroßes Problem. Wir waren aber auch die letzten Jahre schon unterwegs, den Industrie- und Wirtschaftsmix etwas breiter aufzustellen. Und da waren wir auch nicht ganz unerfolgreich.
4: Der Wandel in der Autobranche hat aber auch positive Auswirkungen. Seit der vergangenen Woche läuft nach einer Milliardeninvestition die Produktion im neuen BMW-Batteriewerk in Niederbayern.
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6: Ist das ein Zufall oder steckt mehr dahinter? Gestern brennt es in einem Wohnhaus in Zwiesel. Es ist das Haus des schrecklichen Dreifachmords. Vergangene Woche läuft der Prozess um die Horrortat. Der Angeklagte soll zwei Frauen und einen Mann getötet haben. Das Feuer im Mordhaus ist schnell gelöscht, niemand wird verletzt. Warum es hier gebrannt hat, versucht die Polizei jetzt herauszufinden. Aus Zwiesel, Lorenz Gruber.
3: Der Sport in der Region.
7: Was für ein Wochenende für unsere Straubing Tigers. Am Freitag, da schaffen die Jungs ihren 300. Heimsieg in ihrer DEL-Geschichte. Nach dem Sieg gegen Bremerhaven geht's dann gestern genauso weiter. In Schwenningen gewinnen die Straubing Tigers mit 4:2. Das gibt Kraft und Motivation für das nächste Heimspiel. Das ist bereits am Freitag gegen die Iserlohn Roosters. Aus der Sportredaktion Petra Jakobs.
3: Und jetzt maximal informiert über Deutschland und die Welt.
4: Mit einem Besucherrekord geht gestern die Wiesn zu Ende. Auf das Oktoberfest sind in diesem Jahr 7,4 Millionen Menschen geströmt, rund 200.000 mehr als beim bisherigen Rekord im Jahr 2023. Dabei wurden rund 6,7 Millionen Maßbier ausgeschenkt. Die neue E-Auto-Prämie kommt gut an. Seit dem Start im Mai wurde sie schon an 100.000 Antragsteller ausgezahlt. Laut Umweltminister Schneider hat das Programm die Erwartungen übertroffen. Die Revanche gegen Griechenland ist für die deutsche Fußballnationalmannschaft gestern daneben gegangen. Im Rückspiel gibt's gestern Abend nur ein 0:0. Damit steht das Team von Jürgen Klopp nach 4 Spielen in der Nations League aktuell nur auf Platz 3. Im November geht's in Serbien und gegen die Niederlande weiter. Soweit unser News-Update. Mehr gibt's auf der Website und in der App.
1: Danke, Matthias. Weiter geht's auf die Straßen. Da hat's gekracht auf der B20 zwischen Pilsting und Großenpinning. Achtung, hier ein Fahrzeug auf der Fahrbahn und Personen sind da unterwegs. Bitte Vorsicht. Blitzer habt ihr uns heute Morgen noch keine gemeldet. Wenn ihr irgendwo einen entdeckt, gerne durchklingeln oder eine WhatsApp schicken. Geht beides unter der 0800 14 15 800. Gute Fahrt.
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0: Raus aus dem Wochenende und rein in die neue Woche. Guten Morgen am Montag.
1: Na, was steht die Woche alles an? Wir haben es zusammengefasst für euch gleich.
0: Vorher starten wir die Playlist für deinen Herbst.
9: Oh,
0: Jabusi und Miles Smith. Blink Twice.
1: Und den Anfang, den macht ein herrlicher 80er von Womack & Womack mit Teardrops. Guten Morgen.
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0: So, noch zweimal blinzeln und dann wird's Viertel nach sechs. Shabuzi und Mal Smith, Blink Twice.
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2: Die einen lieben sie und von anderen, na, da werden sie zum Teil direkt gehasst. Unsere Lehrer, die haben es oft alles andere als einfach. Grund genug zum heutigen Weltlehrertag mal Danke zu sagen.
0: Also ich möchte ganz ehrlich nicht mit einem Lehrer tauschen. Morgen da feiert ein ganz besonderer Lebensretter-Jubiläum. Der ist nämlich aus keinem Auto mehr wegzudenken. Vor 75 Jahren, da wird das Patent für den Airbag eingereicht. Und wer hat's erfunden? Natürlich ein Bayer.
2: Am Mittwoch feiert ein Künstler Geburtstag, der auf unserer Playlist immer für gute Musik sorgt. Bei Someone You Loved schmelzen Frauenherzen nur so dahin. Der schottische Singer-Songwriter Louis Capaldi wird 30.
0: Die Volksfestsaison, die neigt sich langsam dem bitteren Ende zu. Am Freitag, da holen wir nochmal Dirndl und Lederhosen aus dem Schrank. Dann ist nämlich Mainburger Gallimarkt. 4 Tage lang Volksfeststimmung pur. Am Samstag startet dann auch die Landmaschinen- und Gewerbeschau mit Hopfenfachmesse.
2: Boah, an dem Tag wird es bestimmt auch für viele Hunde ein besonders großes Leckerli geben. Es ist Welthundetag. Ja, und vielleicht wird auch eine extra Gassi-Runde gedreht.
0: Ob mit oder ohne Hund, so ein Spaziergang im Bayerischen Wald, das ist doch eine schöne Möglichkeit, dass wir am Wochenende dann die Woche ausklingen lassen.
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0: So klingt gute Laune in der Playlist für deinen Herbst. Alle Farben und Lyra Fading.
1: Also er hier ist auch ein gute Laune-Garant.
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0: In ein paar Minuten wird's 6:30. In Niederbayern gehen immer mehr Lichter an, die Kaffeemaschinen blubbern und der Musikmix deines Lebens, der passt da wunderbar. Mit Sia, the greatest. Gleich bei den Muntermachern.
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1: Und noch zum Wetter?
2: Na, da starten wir mit Wolkennebel und vereinzelt Schauern in den Montag. Ab Mittag wird es dann überall trocken und die Sonne kommt raus. Die Temperaturen heute so bei 19 bis 23 Grad. Morgen erst Frühnebel, dann viel Sonne bei Temperaturen so wie heute.
3: Es ist 6:30. 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
4: Mit Matthias Löw. Das schaut verlockend aus. Neben der Straße steht ein Obstbaum, der noch voller Äpfel hängt. Oder auf dem Feld liegen noch Kartoffeln herum. Dürfen wir zurückgelassene Früchte einfach mitnehmen? So nach dem Motto, merkt ja eh keiner. Johann Graf vom Bayerischen Bauernverband sagte uns:
5: Also das darf man natürlich nicht einfach irgendwo was mitnehmen. Das wäre das Gleiche, wenn irgendjemand in ihren Garten spazieren geht und sagt, ah, welch schöner Salatkopf, den nehme ich mir einfach mit.
4: Wenn möglich, einfach beim Bauern fragen oder bei Obstbäumen auf ein gelbes Band um den Stamm achten. Das heißt, wir dürfen pflücken.
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6: Über 321.000 Kilometer in nur 3 Wochen. So viel haben die Straubinger beim Stadtradeln gesammelt. Weil sie die 300.000 Kilometer-Marke deutlich überschreiten, müssen Oberbürgermeister Markus Pannermeier und Bernhard Wiedmann vom Kompetenzzentrum Nachwachsende Rohstoffe ihren Wetteinsatz einlösen. Vergangenen Freitag schenken sie Mocktails auf dem Stadtplatz aus.
7: Was besonders schön ist, sind all jene, die sagen, diese 3 Wochen probiere ich mal aus und steig vom Auto aufs Radl um. Das ist ja der eigentliche Sinn und Zweck von so einem Stadtradeln, dass man einfach auch Lust macht auf gesunde Fortbewegung, die dem Klimaschutz letztendlich dient, die in der Stadt den Verkehr reduziert. Also Win-Win-Situation für alle Beteiligten.
6: So Wiedmann. Bei der Aktion hat sich Straubing in seiner Größenkategorie bayernweit den 1. Platz geholt. Aus Straubing, Emma Schmieder.
3: Stadt Straubing, aktuell.
1: Der Herbst ist da, also geht's zum Schwimmen lieber nach drinnen. Wie gut, dass heute die Hallenbadsaison in der Stadt startet. Das Aquatherm ist wieder geöffnet. Nur die Wasserspiellandschaft für die kleinen Wasserratten ist noch geschlossen. Hier laufen noch Arbeiten an Fassade und Dach. Aber auch hier kann bald wieder ohne Ende geplanscht werden. Vom Straubinger Aquatherm, Helen Dorbeer.
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4: Die Wiesn ist vorbei, aber nicht für die Polizei. Die ermittelt nach einem schweren Unfall gestern. An einer Schiffsschaukel wird ein Mitarbeiter schwer verletzt und muss wiederbelebt werden. Jetzt werden Zeugen befragt und Videos ausgewertet. Kanzler Merz fordert seine Koalition auf, beim Streit um die Sozialreformen zusammenzuhalten. Bis Jahresende sollen ja wichtige Entscheidungen fallen, vor allem bei der Rente. Jürgen Klopp hat mit unserer Fußballnationalmannschaft gestern Abend nicht in die Erfolgsspur gefunden. Eine Woche nach dem 0:1 gegen Griechenland reichte es im Rückspiel nur zu einem torlosen Unentschieden. In 4 Spielen unter Klopp gab es in der Nations League damit 5 Punkte. Soweit unser News Update. Mehr auf der Website und in der App.
2: Danke, Matthias. Das nächste News-Update wieder in einer halben Stunde. Wir schauen jetzt auf die Straßen. Die B20, da hat's gekracht und es ist ein Fahrzeug liegen geblieben. Und zwar zwischen Pilsding und Großen Pinning. Hier bitte Vorsicht. Ja, wo stehen Sie denn, die Blitzer? Wir haben noch keine. Ihr vielleicht? Dann klingelt kurz durch oder schickt uns eine WhatsApp 0800 14 15 800. Kommt gut an.
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2: Ha, die ersten 5.000 Euro sind schon raus. 5 soziale Projekte haben wir bei Ehrensache Niederbayern schon überrascht. Ha, es ist aber noch lange nicht Schluss.
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2: Nach dem Musikmix deines Lebens mit J-Lo und David Guetta.
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9: Geht's mit Hathaway.
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0: da haben sich die richtigen zwei gefunden. J-Lo und David Guetta, Save Me Tonight. Freunde, jetzt wird's spannend. 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
1: Ursula, der Freunde und Förderer des Klinikums St. Elisabeth Straubing e.V., hat sich auch beworben. Guten Morgen, Ursula. Was habt ihr denn für Projekte?
2: Da gibt es zwei ganz besondere, nämlich, dass im Krankenhaus musiziert wird. Das heißt, Straubinger musiziert für Patienten. Und das zweite, das ist sehr umfangreich, sind die gelben Damen und Herren.
1: Okay, also das erste erklärt sich durch den Namen. Und das zweite, die gelben was?
2: Das ist eine Gruppe sozial engagierter Damen und Herren, die sind ehrenamtlich bei den stationären Patienten. Sie nehmen sich Zeit, wir sind also Zeitschenker und Zuhörer und übernehmen gerne kleine Aufgaben. Ganz konkret haben wir jetzt eine Dame von der Klinik in die Reha, hatte keine Angehörigen vor Ort und da sind wir dann zu zweit in der Wohnung gegangen, haben wir die Sachen zusammengepackt und haben sie gebracht. Nur als Beispiel.
1: Wow, okay, ja, wie schön.
2: Ja, wir haben Zeit, weil jeder von uns hat zu 99% ein erfülltes Arbeitsleben hinter sich und wir haben gesagt, es geht noch, das kann nicht alles sein und wir sind also sehr aktiv unterwegs. Es gibt so viel Leid, Schicksale, die wir da hören und da geht man raus und denkt sich, geht's mir gut, ich bin so dankbar.
0: Ja, da ist was dran, absolut. Liebe Ursula, also, wir machen's kurz. Die 1000 Euro sind bei euch bestens aufgehoben. Ihr habt gewonnen.
2: Nein, das glaube ich doch nicht, oder? Wirklich?
1: Ja. Ursula, da machen wir echt keine Witze.
2: Das ist ja super, bedanke ich mich recht herzlich, freut mich, danke.
0: Sehr, sehr gerne. Und weiter geht's. 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
1: Ja, es gibt so Tage, da läuft's nicht gerade unbedingt geradeaus, also sondern eher auf und ab im Schweinsgalopp, anspruchsvoll die Serpentinen entlang.
2: Tja, und was machen wir da? Die Kehrseite der Medaille anschauen oder einfach mal alles von links auf rechts drehen, so wie Juno Rass. Flipside, unser Bonussong.

0: Also es kommt immer auf die Perspektive an. Flipside, hier und das im Bonus-Song.
1: Karin kommt gleich zu uns. Unsere Hit-Dolmetscherin übersetzt wieder. Vorher geht's noch in die 80er.
0: Mit John Mellencamp. Jack and Diane. Gleich.
1: Es wird 7. Zeit für unser News-Update und die Meldung.
0: Wie ist es um die Pegelstände in der Region bestellt?
1: Alle Infos dazu gleich von Matthias Löw. Dann schauen wir noch zum Wetter.
0: Na, die Woche, die startet mit Nebelwolken und einzelnen Schauern. Es reißt aber mehr und mehr auf und dann wird sonnig bei 19 bis 23 Grad. Bei den Temperaturen, da ändert sich morgen nicht viel. Wir bekommen einen goldenen Herbsttag mit Nebel am Morgen und anschließend ganz viel Sonne.
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6: Mit Matthias Löw. Die Lage an unseren niederbayerischen Flüssen ist weiter drastisch. Fast alle Flusspegel zeigen Niedrigwasser. Teilweise sind die Tiefstände sogar historisch, auch an Donau und Isar. Was kann getan werden? Nicht ausbaggern, meint Christine Markgraf vom Bund Naturschutz Bayern.
7: Es konzentriert ja nur das vorhandene Wasser stärker auf die Schifffahrtsrinne. Aber alle anderen Bereiche am Fluss, wie die Ufer und angrenzenden Auen, werden stärker entwässert. Das Wasser im Fluss fließt schneller ab und es ist ökologisch, also für die Natur im Fluss und die angrenzenden Auen, sehr, sehr schädlich.
6: Stattdessen muss man an den Ursachen ansetzen, meint Markgraf. Also die Schifffahrt muss sich an den Fluss anpassen und nicht umgekehrt.
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8: Kaum ist ein Manöver abgeschlossen, steht das nächste an. Kommende Woche ist die Bundeswehr wieder in der Region unterwegs. Trainiert wird die Kampfmittelabwehr. 30 Soldaten aus Bogen sind bei Black Fuse 2 dabei. An einem Tag ist sogar ein Helikopter im Einsatz. Wir werden gebeten, uns von der Truppe fernzuhalten. Von der Bundeswehrkaserne in Bogen, Erich Schemmer.
5: Der Sport in der Region.
9: Was für ein Jubel. Erfolgreicher Heimauftakt für Navarro Straubing. Die Volleyballerinnen holen sich am Wochenende den Sieg nach Hause. Mit 3:0 geht's gegen Düsseldorf. Navarro-Trainer Roland Schwab sagte uns nach dem Spiel:
10: Wir sind wirklich super gestartet, also von der Körpersprache, von der Präsenz, wie wir halt auftreten, sind sehr, sehr dominant die ersten zwei Sätze. Was mich in der Phase echt sehr stolz macht, ist, wenn wir selber die Matchbälle nicht schaffen, müssen wir zumindest die Satzbälle vom Gegner abwehren. Das haben wir in der Phase geschafft und darum haben wir halt echt verdient 3:0 gewonnen.
9: Jetzt freut sich das Team aus Straubing auf die nächsten Aufgaben. Kommenden Sonntag geht's in Dingolfing um den bayerischen Pokalsieg. Aus der Thurmeier Volleyball Arena, Martina Lesser.
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6: Die Wiesn ist vorbei, aber nicht für die Polizei. Die ermittelt nach einem schweren Unfall gestern. An einer Schiffsschaukel wird ein Mitarbeiter schwer verletzt und muss wiederbelebt werden. Jetzt werden Zeugen befragt und Videos ausgewertet. Kanzler Merz fordert seine Koalition auf, beim Streit um die Sozialreformen zusammenzuhalten. Bis Jahresende sollen ja wichtige Entscheidungen fallen, vor allem bei der Rente. Jürgen Klopp hat mit unserer Fußballnationalmannschaft gestern Abend nicht in die Erfolgsspur gefunden. Eine Woche nach dem 0:1 gegen Griechenland reicht es im Rückspiel nur zu einem torlosen Unentschieden. In 4 Spielen unter Klopp gab es in der Nations League damit 5 Punkte. Soweit unser News-Update. Mehr auf der Website und in der App.
0: Vielen Dank, Matthias. Weiter geht's mit dem Blick auf die Straßen. B20 zwischen Pilsting und Großenpinning. Hier steht ein liegen gebliebenes Fahrzeug. Bitte besonders vorsichtig sein. Blitzer, heute Morgen noch Fehlanzeige. Ihr habt einen für uns, dann klingelt durch oder schickt uns eine WhatsApp ins Studio. 0800 14 15 800. Danke und gute Fahrt.
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0: Kurz nach 7 am Montag, an Niederbayern wird langsam munter. Die Karin, die ist es auch schon.
1: Unsere Hit-Dolmetscherin übersetzt gleich wieder. Einen 80er Kult-Hit. Michael Sambello mit Maniac.
0: Vorher noch Linkin Park. I tried so hard and I In the end. Und zum Anfang jetzt John Mellencamp mit Check in the Yen.

0: Linkin Park in the end, ja, gilt auch für die Wiesn. Seit gestern ist alles vorbei, das Oktoberfest 2027 ist rum. Besucherrekord, mit schuldig dran auch unsere Karin. Die war natürlich bis zum bitteren Ende.
1: Das stimmt, ja. Und? Alles gut überstanden?
2: Ja, so einigermaßen.
1: Ja, so ein bisschen müde klingst du schon auch. Trotzdem bereit zum Übersetzen?
2: Dann da die Song, fang mal gleich an.
1: Ja.
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2: Auf gut Niederbayerisch. Heute habe ich wieder eine Tanznummer für euch, nämlich Maniac von Michael Sambello. In dem Liedl geht es um ein Mädel, das am Samstagabend auf die Tanzfläche geht, wie andere in den Boxring. Das ist ihr Kampf, ihr Moment. Im Alltag sieht's keiner. Alle nennen's nur narrisch. Aber wenn die Musi läuft, dann wird's zur Wahnsinnigen, also zur Maniac. Im Refrain singt er immer wieder, sie ist eine Wahnsinnige auf der Tanzfläche. Ja gut, ich stell mir das Dirndl auf der Tanzfläche jetzt ganz allein, aber umso wilder tanzen vor. Ist ja klar, es gibt weit und breit wieder keinen einzigen Mo, der tanzen mag oder tanzen kann. Das altbekannte Problem. Ich habe jetzt ja schon ein paar Mal zum Tanzkurs aufgerufen, aber was rede ich? Auf mich hört da wieder keiner. Tanzt, auf geht's Burschen, Mädels, ich dreht's auf. Los geht's mit Maniac!

0: 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Beautiful Life. 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
0: Also die hier wären live auch mal cool.
1: Oh ja.
0: One Republic, Runaway. Gleich bei den Muntermachern.
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3: Zurück aus dem Wochenende. Guten Morgen am Montag. Es wird 7:30.
4: Wir starten bestens informiert in den Tag mit unserem News-Update und der Meldung.
3: Spatenstich für JVA-Erweiterung.
4: Das und mehr hat Matthias Löw gleich für uns. Jetzt noch der Wettercheck.
3: Na, mit vielen Wolken, Nebel und vereinzelt Schauern geht's in den Montag. Es wird dann aber auch trocken und die Sonne kommt raus bei 19 bis 23 Grad. Morgen geht's weiter mit Nebel. Bis mittags sollte dann aber überall die Sonne rauskommen. Die Temperaturen ähnlich wie heute.
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6: Ich bin Dominik Schweiger. Guten Morgen. Der Führerschein soll günstiger werden. Dazu plant die Bundesregierung ja eine Reform, die dann ab dem kommenden Jahr gelten soll. Heute gibt's dazu eine Anhörung im Verkehrsausschuss des Bundestags. Fahrlehrerverbände halten nicht so viel von der Reform. Mehr von Jan-Henner Reitze.
7: Theoriestunden auch online statt in Präsenz, Autofahren üben mit den Eltern oder im Simulator statt mit einem Fahrlehrer. Die Bundesvereinigung der Fahrlehrerverbände fürchtet um die Verkehrssicherheit und fordert, die Ausbildungsqualität müsse trotz Reform mindestens erhalten bleiben. Auch eine offizielle Datenbank, in der Fahrschulen ihre Preise und Erfolgsquote angeben müssen, lehnen die Fahrlehrerverbände ab.
6: Seit Mai gibt's ja die neue E-Auto-Prämie. Aus Sicht der Bundesregierung ist die bisher ein Erfolg. Gut 100.000 Anträge sind laut Umweltminister Schneider bisher bearbeitet und ausgezahlt worden. Das hat er der Bild gesagt. Das Geld komme Menschen zugute, die vorher nicht einmal dran gedacht hätten, sich ein E-Auto zu kaufen. Je nach Einkommen gibt's bis zu 6.000 Euro Förderung vom Staat.
3: Danke, Matthias. Wir schauen noch, was auf den Straßen los ist. Da schlängelt sich der übliche Berufsverkehr durch. Nichts Gröberes. Ihr kommt ziemlich gut durch. Blitzer habt ihr uns heute Morgen noch keine gemeldet. Wenn ihr irgendwo einen entdeckt, gerne durchklingeln oder eine WhatsApp schicken. Geht beides unter der 0800 14 15 800. Gute Fahrt!
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3: Kurz nach 7:30 am Montag hat die vierte Schulwoche nach den Ferien.
9: Boah, das ist jetzt ganz schön lang in die Schule, ne?
4: Ja, und so. Ist ja schon wieder Halbzeit. In 4 Wochen sind schon wieder Herbstferien. Wird ja auch Zeit, oder?
3: Ja. Für uns gibt's die Playlist für den Herbst. Das ist fast wie Ferien. Die Sunrise Avenue mit Lifesaver.
4: Und wir packen den entspannten Millennium Head mit rein von Jason Mraz.
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3: So geht's schön in die neue Woche. Schönen guten Morgen.
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0: Na, so starten wir doch gerne in die neue Woche. Die Sunrise Avenue mit Lifesaver.
1: Guten Morgen am Montag.
0: Morgen.
1: Der ein oder andere, der schaut noch so ein bisschen verschlafen. Gestern Abend war Fußball. Unsere Nationalmannschaft im Rückspiel gegen Griechenland.
0: Ja, Tore hat es keine gegeben. Einen starken Auftritt zwar von Kloppos Jungs, aber nix was. 0-0.
1: Mehr wissenswert ist jetzt wieder im schönsten Dialekt der Welt.
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3: Ich bin der Nickel Andi. Grüß euch. Kindführerscheinreform jetzt wirklich? Man weiß noch nicht. Heute wird dazu im Verkehrsausschuss vom Bundestag eine Anhörung gemacht. Vielleicht geht da noch was weiter. In 4 Bundesländern haben ein Bauschaum in Autoauspuff Neido. Wie es ausschaut, sind die Bads in sowas wie Agenten gewesen, die damit Bundestagswahl beeinflussen wollten. Heute stehen sie deswegen vor Gericht. Beim Oktoberfest sind dieses Jahr so viel Leute gewesen wie noch nie. 7,4 Millionen sollen es gewesen sein, 200.000 mehr wie letztes Jahr, wo ich weiß, weder so schön gewesen ist. 6,7 Millionen Maß Bier sind gesoffen worden und es ist wohl auch mehr gegessen worden wie im letzten Jahr. So, jetzt kennt's euch aus. Servus, macht's es gut.
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1: Hey, es gibt was Neues von Alex Warren.
2: Gerade erst raus und schon im Musikmix deines Lebens. Emerald Eyes.

0: Der muss einfach in den Musikmix deines Lebens. Alex Warren mit seiner neuen Emerald Eyes.
1: Wir gehen gleich ins Duell bei den Muntermachern. Das Hit-Duell der Rocker. Vorher noch was Aktuelles von Robin Schulz und Rita Ora. I'll be there.
0: Gleich.
1: Das nächste News-Update steht an. Es wird 8. Was ist so los heute Morgen? Matthias Löw unter anderem mit der Meldung.
0: Feuer im Mordhaus. Mehr dazu gleich. So, was macht unser Herbstwetter heute? Da starten wir mit Nebel, Wolken und vereinzelten Schauern. Im Lauf des Tages reißt es dann fast überall auf und die Sonne kommt durch. Wir bekommen 19 bis 23 Grad. Morgen erst Nebel, ab Mittag dann viel Sonne bei Temperaturen wie heute.
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4: mit Matthias Löw. Das schaut verlockend aus. Neben der Straße steht ein Obstbaum, der noch voller Äpfel hängt. Oder auf dem Feld liegen noch Kartoffeln herum. Dürfen wir zurückgelassene Früchte einfach mitnehmen? So nach dem Motto, merkt ja eh keiner. Johann Graf vom Bayerischen Bauernverband sagte uns.
5: Also das darf man natürlich nicht einfach irgendwo was mitnehmen. Das wäre das Gleiche, wenn irgendjemand in ihren Garten spazieren geht und sagt, ah, welch schöner Salatkopf, den nehme ich mir einfach mit.
4: Wenn möglich, einfach beim Bauern fragen oder bei Obstbäumen auf ein gelbes Band um den Stamm achten. Das heißt, wir dürfen pflücken.
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6: Ist das ein Zufall oder steckt mehr dahinter? Gestern brennt es in einem Wohnhaus in Zwiesel. Es ist das Haus des schrecklichen Dreifachmords. Vergangene Woche läuft der Prozess um die Horrortat. Der Angeklagte soll zwei Frauen und einen Mann getötet haben. Das Feuer im Mordhaus ist schnell gelöscht, niemand wird verletzt. Warum es hier gebrannt hat, versucht die Polizei jetzt herauszufinden. Aus Zwiesel, Lorenz Gruber.
3: Der Sport in der Region.
7: Was für ein Wochenende für unsere Straubing Tigers. Am Freitag, da schaffen die Jungs ihren 300. Heimsieg in ihrer DEL-Geschichte. Nach dem Sieg gegen Bremerhaven geht's dann gestern genauso weiter. In Schwenningen gewinnen die Straubing Tigers mit 4:2. Das gibt Kraft und Motivation für das nächste Heimspiel. Das ist bereits am Freitag gegen die Iserlohn Roosters. Aus der Sportredaktion Petra Jakobs.
3: Und jetzt maximal informiert über Deutschland und die Welt.
4: Bei der geplanten Reform für einen günstigen Führerschein gibt's weiter Streit. Fahrlehrer warnen, wenn zu viel Theorie online statt im Unterricht stattfindet, könnte die Sicherheit auf der Straße leiden. Heute wird im Bundestag darüber beraten. Rieseneinsatz am Olympia-Einkaufszentrum in München. Hier prügeln sich Jugendliche. Dabei wird auch Pfefferspray versprüht. Über 30 Menschen im OEZ müssen darum vom Rettungsdienst behandelt werden. Jetzt ist Rechnen angesagt. Nach dem 0:0 in Griechenland bleibt die deutsche Fußballnationalmannschaft in der Nations League erstmal nur Dritter. Damit wäre das Viertelfinale aktuell verpasst. Im November müssen deshalb gegen Serbien und die Niederlande zwei Siege her. Sonst muss Deutschland auf Schützenhilfe hoffen. Soweit unser News-Update. Mehr auf der Website und in der App.
0: Und jetzt noch ganz fix der Blick auf die Straßen. Kennen wir ja um die Zeit, der übliche Berufsverkehr an den altbekannten Ampeln und Kreuzungen. Da kann es ein bisschen länger dauern. Alles in allem geht's gut voran. Ja, wo stehen Sie denn, die Blitzer? Wir haben noch keine, ihr vielleicht? Dann klingelt kurz durch oder schickt uns eine WhatsApp 0800 14 15 800. Kommt gut an.
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0: Ding Dong, 8 Uhr vorbei, in der Schule läuft's, im Büro zumindest schon mal die Kaffeemaschine, in den Werkstätten und auf der Baustelle läuft's eh schon lang. Guten Morgen am Montag.
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0: Das ist mal ein Kickstart in die neue Woche.
1: Ich nehme AC/DC.
0: Wie, du nimmst AC/DC?
1: Ja, ich nehme AC/DC. Thunderstruck. Schicke ich ins Rennen.
0: Hey, ich wollte AC/DC nehmen.
1: Ja, Pech.
0: Gut, dann nehme ich AC/DC. Mit Highway to Hell.
1: Ja, du kannst jetzt nicht AC/DC nehmen.
0: Doch.
1: Ich habe AC/DC.
0: Ja, ich auch. Dann heißt es halt heute AC/DC gegen AC/DC. Hm,
1: meinetwegen. Wollt ihr Thunderstruck oder Highway to Hell?
0: Ihr bestimmt wieder. Entweder auf unseren Social Media Kanälen oder per WhatsApp an die 0800 14 15 800.
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0: 40 Jahre ist die Nummer jetzt alt und immer noch genial. The Final Countdown, Europe im Musikmix deines Lebens.
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2: Das ist eigentlich schon ziemlich witzig heute, weil die Kategorie heißt ja jetzt nicht AC/DC gegen AC/DC.
0: Ja, aber wenn du mir immer gleich die Guten wegschnappst, darf ich dann auch. Gleiches Recht für alle.
2: Ja, jetzt ist es eh schon durch. Mhm. Also, ich habe Thunderstruck ins Rennen geschickt.
0: Und von mir gibt's Highway to Hell.
2: Und für euch? Also das war heute wirklich ein sauspannendes Voting. Wie so ein Formel-1-Rennen auf den letzten Runden. Mal der die Nase vorn und mal der.
0: Ja, und wer hat jetzt gewonnen?
2: AC/DC.
0: Ja, witzig.
2: Hörst du das? Donnergrollen?
0: Ich hab schon verstanden. Alex gewinnt das Hit-Duell. Nein, alle AC/DC-Fans gewinnen das Hit-Duell.
2: Thunderstruck

0: 2002, ein Mega-Hit für Watershed. Indigo Girl gehört natürlich in den Musikmix deines Lebens. Guten Morgen zusammen, 7:45 vorbei.
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1: Die Playlist für deinen Herbst läuft auch weiter. Gleich mit Ed Sheeran.
0: Sapphire. Musikmix deines Lebens. Gleich.
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1: Wochenende aus, neue Woche an. Guten Morgen am Montag, es wird 8:30.
2: Matthias Löw aus der Nachrichtenredaktion hat gleich die Meldung im News Update.
1: Wie ist es um die Pegelstände in der Region bestellt?
2: Das und mehr gleich. Und noch zum Wetter?
1: Na, da starten wir mit Wolkennebel und vereinzelt Schauern in den Montag. Ab Mittag wird es überall trocken und die Sonne kommt raus. Die Temperaturen heute so zwischen 19 und 23 Grad. Morgen erst Frühnebel, dann viel Sonne bei Temperaturen so wie heute.
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4: Mit Matthias Löw. Die Lage an unseren niederbayerischen Flüssen ist weiter drastisch. Fast alle Flusspegel zeigen Niedrigwasser. Teilweise sind die Tiefstände sogar historisch, auch an Donau und Isar. Was kann getan werden? Nicht ausbaggern, meint Christine Markgraf vom Bund Naturschutz Bayern.
5: Es konzentriert ja nur das vorhandene Wasser stärker auf die Schifffahrtsrinne. Aber alle anderen Bereiche am Fluss, wie die Ufer und angrenzenden Auen, werden stärker entwässert. Das Wasser im Fluss fließt schneller ab und das ist ökologisch, also für die Natur im Fluss und die angrenzenden Auen, sehr, sehr schädlich.
4: Stattdessen muss man an den Ursachen ansetzen, meint Markgraf. Also die Schifffahrt muss sich an den Fluss anpassen und nicht umgekehrt.
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6: Über 321.000 Kilometer in nur 3 Wochen. So viel haben die Straubinger beim Stadtradeln gesammelt. Weil sie die 300.000 Kilometer Marke deutlich überschreiten, müssen Oberbürgermeister Markus Pannermeier und Bernhard Wiedmann vom Kompetenzzentrum Nachwachsende Rohstoffe ihren Wetteinsatz einlösen. Vergangenen Freitag schenken sie Mocktails auf dem Stadtplatz aus.
7: Was besonders schön ist, sind all jene, die sagen, diese 3 Wochen probiere ich mal aus und steig vom Auto aufs Radl um. Das ist ja der eigentliche Sinn und Zweck von so einem Stadtradeln, dass man einfach auch Lust macht auf gesunde Fortbewegung, die dem Klimaschutz letztendlich dient, die in der Stadt den Verkehr reduziert. Also Win-Win-Situation für alle Beteiligten.
6: So Wiedmann. Bei der Aktion hat sich Straubing in seiner Größenkategorie bayernweit den 1. Platz geholt. Aus Straubing, Emma Schmieder.
3: Der Sport in der Region.
8: Was für ein Jubel. Erfolgreicher Heimauftakt für Navarro Straubing. Die Volleyballerinnen holen sich am Wochenende den Sieg nach Hause. Mit 3:0 geht's gegen Düsseldorf. Navarro-Trainer Roland Schwab sagte uns nach dem Spiel:
9: Wir sind wirklich super gestartet, also von der Körpersprache, von der Präsenz, wie wir heute auftreten, sind sehr, sehr dominant, die ersten 2 Sätze. Was mich in der Phase echt sehr stolz macht, ist, wenn wir selber die Matchbälle nicht schaffen, müssen wir zumindest die Satzbälle vom Gegner abwehren. Das haben wir in der Phase geschafft und darum haben wir halt echt verdient 3:0 gewonnen.
8: Jetzt freut sich das Team aus Straubing auf die nächsten Aufgaben. Kommenden Sonntag geht's in Dingolfing um den bayerischen Pokalsieg. Aus der Thurmeier Volleyball Arena, Martina Lesser.
3: Und jetzt maximal informiert über Deutschland und die Welt.
4: Deutschland rüstet auf, auch bei der Marine. Verteidigungsminister Pistorius spricht heute über Pläne dazu. In Emden soll wohl ein neuer Marinehafen entstehen. Im Bundestag geht's heute um Spionage und Sabotage. Denn die Chefs der 3 deutschen Nachrichtendienste stellen sich den Fragen der Abgeordneten. Außerdem geht's um eine geplante Gesetzesänderung, die unseren Nachrichtendiensten mehr Befugnisse geben soll. Rechenzentren verbrauchen für die Kühlung jede Menge Wasser. So kann's nicht weitergehen, sagt Umweltminister Carsten Schneider. Er will die Rechenzentren stärker zur Kasse bitten, wenn sie viel Wasser verbrauchen. Soweit unser News-Update. Mehr gibt's auf der Website und in der App.
1: Danke, Matthias. Wie schaut's auf den Straßen aus um die Zeit? Ja, gar nicht übel. Der übliche Berufsverkehr an den bekannten Stellen, da kann's etwas länger dauern. Blitzer, heute Morgen noch Fehlanzeige. Ihr habt einen für uns, dann klingelt durch oder schickt uns eine WhatsApp ins Studio 0800 14 15 800. Danke und gute Fahrt.
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2: Guten Morgen am Montag, kurz nach 8:30. Der ein oder andere, der schaut noch so ein bisschen verschlafen. Gestern wahrscheinlich Fußball geschaut, oder? Unsere Nationalmannschaft im Rückspiel gegen Griechenland.
1: Ja, ein 0:0 ist es geworden. Kein Gewinner, kein Verlierer. Die deutsche Nationalmannschaft, die war schon gut mit dabei, aber waren halt keine Tore drin.
2: Die Playlist für deinen Herbst ist immer ein Volltreffer. Es geht in die 80er. A Walk in the Park mit der Nick Straker Band.
1: Und das hier ist die neue von Kamrat. Love Sober. Jetzt erstmal hält der Könighof, der King of Pop, Michael Jackson, aus den 90ern. Black or White.
2: Schönen Wochenstart. Guten Morgen.
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1: Guten Morgen am Montag. Morgen. Die vierte Schulwoche nach den Ferien. Ganz schön lang, oder?
0: Ja, ist ja schon wieder Halbzeit. In 4 Wochen, das sind schon wieder Herbstferien. Unglaublich.
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3: Fein. Na, das hat jetzt nichts mit Saubermachen zu tun oder die Wohnung kehren. Wenn einer zu dir sagt, magst Fein, ha? Dann ist nimmer weit bis zur Rauferei. Fein bedeutet nämlich sticheln, pöbeln, bissig, frech und aufmüpfig sein. Wer fegt, der sucht keine Diskussion. Der sucht einen Streit mit Pointe. Aber es gibt eine Gemeinsamkeit zwischen einem, der fegt, also sauber macht, und einem, der fegt, also einen Streit sucht. Wenn's lang genug fehlt, raucht's und staubt's bei beiden.
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1: Freunde, wir lassen jetzt nochmal die Sonne aufgehen, weil bei niemandem klingt ein Sonnenaufgang so schön wie bei Norah Jones. Sunrise.

0: schön kann ein Sonnenaufgang klingen. Nora Jones im Bonussong Sunrise.
1: Was ist die Woche eigentlich alles los? Wir haben das schon mal gecheckt für euch. Gleich unsere Wochenvorschau. Vorher noch Ray Garvey. Can't say no. Gleich bei den Muntermachern.
0: Es wird 9, Zeit für unser News-Update und die Meldung.
1: Es wird wieder aufmarschiert im Landkreis.
0: Alle Infos dazu gleich von Matthias Löw. Dann schauen wir noch zum Wetter.
1: Ja, die Woche startet mit Nebel, Wolken und einzelnen Schauern. Es reißt dann mehr und mehr auf und es wird sonnig bei 19 bis 23 Grad. Bei den Temperaturen, da ändert sich morgen nicht viel. Wir bekommen einen goldenen Herbsttag mit Nebel am Morgen und dann viel Sonnenschein.
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3: mit Matthias Löw. Auf die richtige Mischung kommt es an. Das gilt natürlich auch für unsere Wirtschaft. In Niederbayern ist sie weiter stark von der Autoindustrie geprägt. Die ist gerade im Wandel. Könnte unsere Region aber ohne die Branche überleben? Der Dingolfinger Landrat Werner Bumeder sagt dazu.
4: Sollte es so weit kommen, wovon ich definitiv nicht ausgehe und auch nicht Angst hätte, dass der Automobilbereich ausfallen würde, das können wir natürlich nicht kompensieren. Dann hätten wir ein riesengroßes Problem. Wir waren aber auch die letzten Jahre schon unterwegs, den Industrie- und Wirtschaftsmix etwas breiter aufzustellen. Und da waren wir auch nicht ganz unerfolgreich.
3: Der Wandel in der Autobranche hat aber auch positive Auswirkungen. Seit der vergangenen Woche läuft nach einer Milliardeninvestition die Produktion im neuen BMW-Batteriewerk in Niederbayern.
2: Der Blick in die Regionen mit unseren Niederbayern-Reportern. 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
5: Kaum ist ein Manöver abgeschlossen, steht das nächste an. Kommende Woche ist die Bundeswehr wieder in der Region unterwegs. Trainiert wird die Kampfmittelabwehr. 30 Soldaten aus Bogen sind bei Black Fuse 2 dabei. An einem Tag ist sogar ein Helikopter im Einsatz. Wir werden gebeten, uns von der Truppe fernzuhalten. Von der Bundeswehrkaserne in Bogen, Erich Schemmer.
2: Der Sport in der Region.
6: Es ist geschafft. Der FSV VfB Straubing feiert den ersten Auswärtssieg der Saison. Beim Niederbayern-Derby in Landau setzt sich Straubing mit 1:0 durch. Trotz vieler Ausfälle überzeugt der FSV VfB Straubing vor allem kämpferisch und lässt Landau kaum zu Torchancen kommen. Überschattet wird der Sieg von Verletzungen zweier Straubinger Spieler. Am Freitag geht's zu Hause dann gegen den FC Dingolfing 2. Aus der Sportredaktion Petra Jakobs.
2: Und jetzt maximal informiert über Deutschland und die Welt.
3: Deutschland rüstet auf, auch bei der Marine. Verteidigungsminister Pistorius spricht heute über Pläne dazu. In Emden soll wohl ein neuer Marinehafen entstehen. Im Bundestag geht's heute um Spionage und Sabotage. Denn die Chefs der drei deutschen Nachrichtendienste stellen sich den Fragen der Abgeordneten. Außerdem geht's um eine geplante Gesetzesänderung, die unseren Nachrichtendiensten mehr Befugnisse geben soll. Rechenzentren verbrauchen für die Kühlung jede Menge Wasser. So kann's nicht weitergehen, sagt Umweltminister Carsten Schneider. Er will die Rechenzentren stärker zur Kasse bitten, wenn sie viel Wasser verbrauchen. Soweit unser News-Update. Mehr gibt's auf der Website und in der App.
1: Vielen Dank. Mehr News wieder in einer halben Stunde. Wir schauen jetzt auf die Straßen. Es ist noch ruhig. Ihr kommt gut durch. Blitzer habt ihr uns heute Morgen noch keine gemeldet. Wenn ihr irgendwo einen entdeckt, gerne durchklingeln oder eine WhatsApp schicken. Geht beides unter der 0800 14 15 800. Gute Fahrt.
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1: Raus aus dem Wochenende, rein in die neue Woche. Guten Morgen am Montag. Was steht die Woche alles an? Wir haben es zusammengefasst für euch gleich. Vorher starten wir die Playlist für deinen Herbst. Oh, genialer 80er von Whitney Houston. How will I know?
0: Und jetzt Bühne frei für Ray Garvey. Can't say no.
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0: Mega, oder? So klingen die 80er. Whitney Houston, How Will I Know? Guten Morgen.
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0: Ja, die einen lieben sie, die anderen, sagen wir mal, haben sie nicht so ganz lieb. Unsere Lehrer, die haben's oft nicht einfach. Grund genug zum heutigen Weltlehrertag einfach mal Danke zu sagen.
2: Also, ich möchte mit keinem Lehrer tauschen.
0: Nein, definitiv nicht.
2: Morgen feiert ein ganz besonderer Lebensretter Jubiläum. Der ist aus keinem Auto mehr wegzudenken. Vor 75 Jahren wird das Patent für den Airbag eingereicht. Und wer hat's erfunden? Ein Bayer.
0: Am Mittwoch, da feiert ein Künstler Geburtstag, der auf unserer Playlist immer für gute Laune sorgt. Bei Someone You Loved Me, da schmelzen die Frauenherzen nur so dahin. Der schottische Singer und Songwriter Louis Capaldi wird 30.
2: Die Volksfestsaison neigt sich dem bitteren Ende zu. Aber am Freitag, da holen wir nochmal unsere Dirndl und Lederhosen aus dem Schrank. Dann ist beim Mainburger Gallimarkt 4 Tage lang Volksfeststimmung. Am Samstag startet dort auch die Landmaschinen- und Gewerbeschau mit Hopfenfachmesse.
0: Und am Samstag solltet ihr eurem Hund auch ein riesengroßes Leckerli geben. Es ist Welthundetag. Ja, vielleicht auch so mit einer extra Runde Gassi gehen.
2: Ob mit oder ohne Hund, ein Spaziergang im Bayerischen Wald. Oh, das ist doch eine schöne Möglichkeit, die Woche in Ruhe ausklingen zu lassen.
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0: Die arbeiten gerade an einem Comeback-Album. Die Sugar Babes, About You Now, Millennium-Hit bei den Muntermachern.
1: Guten Morgen am Montag. Morgen. Am Mittwoch, da seid ihr wieder dran. 60 Sekunden, eine Minute für Niederbayern. Eure Themen, eure Meinung. Alles, was ihr schon immer mal loswerden wolltet.
0: Ja, wenn euch was nervt, freut, ärgert oder ihr einfach mal Danke sagen wollt, dann meldet euch. Ihr habt das Sagen 60 Sekunden lang für Niederbayern. Quasi der gesprochene Leserbrief. Wir freuen uns über eure WhatsApp-Sprachnachricht an die 0800 14 15 800.
1: Wir freuen uns über gute Laune Sound in der Playlist für deinen Herbst.
0: Einmal Paradies und zurück mit George Ezra und Paradise.
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0: So, dala, zurück aus dem Wochenende. Guten Morgen am Montag, es wird halb 10.
1: Wir starten bestens informiert in den Tag mit unserem News-Update und der Meldung.
0: Feuer im Mordhaus.
1: Das und mehr hat Matthias Löw gleich für uns. Jetzt noch der Wettercheck.
0: Mit vielen Wolken, Nebel und vereinzelt Schauern geht's in den Montag. Es wird dann aber auch trocken und die Sonne kommt raus. Das Ganze heute bei 19 bis 23 Grad. Morgen geht's wieder mit Nebel los. Bis Mittag sollte dann aber überall die Sonne rauskommen. Die Temperaturen so ähnlich wie heute.
2: Es ist 9:30. 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
3: mit Matthias Löw. Das schaut verlockend aus. Neben der Straße steht ein Obstbaum, der noch voller Äpfel hängt. Oder auf dem Feld liegen noch Kartoffeln herum. Dürfen wir zurückgelassene Früchte einfach mitnehmen? So nach dem Motto, merkt ja eh keiner. Johann Graf vom Bayerischen Bauernverband sagte uns:
4: Also das darf man natürlich nicht einfach irgendwo was mitnehmen. Das wäre das Gleiche, wenn irgendjemand in ihren Garten spazieren geht und sagt, ah, welch schöner Salatkopf, den nehme ich mir einfach mit.
3: Wenn möglich, einfach beim Bauern fragen oder bei Obstbäumen auf ein gelbes Band um den Stamm achten. Das heißt, wir dürfen pflücken.
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5: Ist das ein Zufall oder steckt mehr dahinter? Gestern brennt es in einem Wohnhaus in Zwiesel. Es ist das Haus des schrecklichen Dreifachmords. Vergangene Woche läuft der Prozess um die Horrortat. Der Angeklagte soll zwei Frauen und einen Mann getötet haben. Das Feuer im Mordhaus ist schnell gelöscht, niemand wird verletzt. Warum es hier gebrannt hat, versucht die Polizei jetzt herauszufinden. Aus Zwiesel, Lorenz Gruber.
2: Der Sport in der Region.
6: Was für ein Wochenende für unsere Straubing Tigers. Am Freitag, da schaffen die Jungs ihren 300. Heimsieg in ihrer DEL-Geschichte. Nach dem Sieg gegen Bremerhaven geht's dann gestern genauso weiter. In Schwenningen gewinnen die Straubing Tigers mit 4:2. Das gibt Kraft und Motivation für das nächste Heimspiel. Das ist bereits am Freitag gegen die Iserlohn Roosters. Aus der Sportredaktion Petra Jakobs.
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3: Die E-Auto-Prämie der Bundesregierung kommt offenbar gut an. Seit Mai wurde das Fördergeld bereits an 100.000 Antragsteller ausgezahlt. Gerade Menschen mit kleinerem Einkommen profitieren, sagt Umweltminister Schneider. Der Run auf die Abschiedstour der Fantastischen Vier ist riesig. Alle Konzerte ausverkauft. Aber die Fantas legen nochmal nach und haben 8 zusätzliche Konzerte für 2028 angekündigt. Auch München soll Teil der Final Shows werden. Termin und Location stehen allerdings noch nicht fest. Wer bekommt alles den Nobelpreis? Das erfahren wir diese Woche. Heute geht's mit Medizin los. Dann folgen unter anderem Physik, Chemie und Frieden. Soweit unser News-Update. Mehr gibt's auf der Website und in der App.
0: Dann schauen wir jetzt mal, was auf den Straßen los ist. Nix. Also zumindest keine Unfälle, Staus oder Behinderungen. Blitzer habt ihr uns heute Morgen noch keine gemeldet. Wenn ihr irgendwo einen entdeckt, gerne durchklingeln oder eine WhatsApp schicken. Geht beides unter der 0800 14 15 800. Gute Fahrt.
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1: So, dala, zurück aus dem Wochenende. So ein Feiertag am Samstag, das kann ganz schön erholsam sein, oder? Kein Rasenmähen, kein Wertstoffhof fahren, kein Supermarktstau. Ach, schön.
0: Ja, einfach mal nichts tun und Blade schauen.
1: Ja, dann können wir ja jetzt gut erholt in die neue Woche starten, Kaffee in die Tasse und die Playlist für den Herbst anschmeißen. Mit Melissa Everett.
0: Bring me some water. Und wir packen entspannten Sound mit in die Playlist von Harry Styles. So, und jetzt lassen wir einfach mal die Sonne rein mit Kobe Calais und Brighter Than the Sun. Guten Morgen.
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0: No, Schluck Wasser am Morgen immer gut. Von Melissa Etheridge erst recht. Die 80er in der Playlist für deinen Herbst. Bring me some water. Ja, und dann ein schönes Haferl-Coffee zum Wochenstart.
1: Boah, also für Montag bist du aber echt gut drauf.
0: Lops.
1: Da könnten sich viele mal eine Scheibe abschneiden. Ich habe gestern durch die sozialen Medien gescrollt. Mein Gott, ist das eine Jammerei.
0: Ja, habe ich auch schon gesehen. So, vor allem bei der jungen Generation. Sinnkrise mit Mitte 20. Das hat sogar mittlerweile einen Namen. Quarter-Life-Crisis.
1: Ja, und dann kaufen es alle ein Rennrad und eine Siebträgermaschine.
0: Stopp, ich habe auch eine Siebträgermaschine. Was soll das jetzt heißen?
1: Entschuldigung, aber von Mitte 20 bist du dann doch weit entfernt.
0: Ja, ich recht. Guten Morgen, Gisela Ruffer, unser Maximal Radio Life Balance Coach. Ist das jetzt trendy, diese Quarter-Life-Crisis?
2: Die Realitätskrise, die gab es schon immer. War vielleicht bei TikTok nur noch kein Thema.
1: Gibt's also schon länger, diese Quarter-Life-Crisis? Wahrscheinlich haben wir die dann einfach irgendwie übersprungen.
0: Gott sei Dank.
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1: Ariana Grande gönnt sich aktuell eine Auszeit auf unbestimmte Zeit.
2: Ja, die hat sie aber auch echt bitter nötig. Das hohe Arbeitspensum aus Konzerten, Filmdrehs, Studioaufnahmen und Auftritten war der Guten jetzt echt anzusehen.
1: Ja, und was macht ein Workaholic vor der Auszeit? Bringt natürlich einen neuen Song raus. Hate That I Made You Love Me.
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0: Die aktuelle von Ariana Grande, Musikmix deines Lebens. Hate That I Made You Love Me.
1: Die Playlist für deinen Herbst läuft weiter. Gleich mit der neuen von Nico Santos.
0: Why don't you stay? Why don't you stay? Gleich bei den Muntermachern.
1: Das nächste News-Update steht an. Es wird 10. Was so los ist heute Morgen? Matthias Löw unter anderem mit der Meldung.
0: Die Hallenbad-Saison startet. Mehr dazu gleich. Und was macht unser Wetter heute? Da starten wir mit Nebelwolken und vereinzelten Schauern in den Tag. Im Lauf des Tages reißt es dann fast überall auf und die Sonne kommt durch. Wir bekommen so 19 bis 23 Grad. Morgen erst Nebel, ab Mittag dann viel Sonne und Temperaturen wie heute.
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3: Mit Matthias Löw. Gespannt schauen heute unsere Fahrlehrer nach Berlin. Im Verkehrsausschuss des Bundestags geht's um die Führerscheinreform. Der Lappen soll ja günstiger werden. Ein Plan, Theoriestunden soll es auch online geben. Dazu sagt Edwin Dünzel, Fahrlehrer in Straubing.
4: Ich bin jemand, der wo den Leuten in die Augen schauen will. Ich will mit den Leuten reden, ich will diskutieren und was auch immer, das fällt alles weg. Die Zwischenfragen fällt weg. Der liegt auf der Couch, liegt im Bett, macht sonst irgendwas. Ich sage ja nicht, dass sie nichts tun, aber der Lerneffekt, das alles, was rundum passiert, das gibt's nicht mehr.
3: Geplant ist, dass die Führerscheinreform im kommenden Jahr gelten soll.
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1: Der Herbst ist da, also geht's zum Schwimmen lieber nach drinnen. Wie gut, dass heute die Hallenbadsaison in der Stadt startet. Das Aquatherm ist wieder geöffnet. Nur die Wasserspiellandschaft für die kleinen Wasserratten ist noch geschlossen. Hier laufen noch Arbeiten an Fassade und Dach. Aber auch hier kann bald wieder ohne Ende geplanscht werden. Vom Straubinger Aquatherm, Helen Dorbeer.
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5: Über 800 Zuschauer fiebern gestern mit. Kein Wunder, unsere Dorfburm treffen im Niederbayern-Derby auf die Spielvereinigung Landshut. Am Ende gewinnt Hankofen-Heiling mit 2:1. Trainer Tobias Beck ist wahnsinnig stolz auf seine Truppe. Die Dorfburm stehen jetzt auf Rang 6 und haben ganz viel Power. Am Sonntag geht's beim FC Deisenhofen weiter. Aus dem Meierhofer Baustadion, Johannes Stettner.
2: Und jetzt maximal informiert über Deutschland und die Welt.
3: Die E-Auto-Prämie der Bundesregierung kommt offenbar gut an. Seit Mai wurde das Fördergeld bereits an 100.000 Antragsteller ausgezahlt. Gerade Menschen mit kleinerem Einkommen profitieren, sagt Umweltminister Schneider. Der Run auf die Abschiedstour der Fantastischen Vier ist riesig. Alle Konzerte ausverkauft. Aber die Fantas legen nochmal nach und haben 8 zusätzliche Konzerte für 2028 angekündigt. Auch München soll Teil der Final Shows werden. Termin und Location stehen allerdings noch nicht fest. Wer bekommt alles den Nobelpreis? Das erfahren wir diese Woche. Heute geht's mit Medizin los. Dann folgen unter anderem Physik, Chemie und Frieden. Soweit unser News-Update. Mehr gibt's auf der Website und in der App.
6: Und wir checken jetzt noch, was auf den Straßen los ist. Alles entspannt, ihr kommt gut durch. Wo gerade geblitzt wird, könnt ihr uns sagen. Mit einer Nachricht an die 0800 14 15 800. Gute Fahrt euch.
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6: Hi zusammen, kurz nach 10 ist es. Wir starten gemeinsam rein in den Montagvormittag mit ganz viel Good Vibes und Musik, die noch so ein bisschen was von der Wochenendstimmung mitnimmt. Milky Chance. I get all at Colorado. Colorado. 90er Nummer haben wir von Nick Kamen. I Promise Myself. Und das hier, das ist die neue von Nico Santos. Why Don't You Stay?

0: I Promised Myself. Das ist Nick Heyman hier im Musikmix deines Lebens. Das volle Leben war es gestern in der Straubinger Innenstadt. Straßenmusiker, Tänzer, Zauberer und ganz viele Schnäppchenjäger hier am verkaufsoffenen Sonntag. Straubing macht ja davon nur einen im Jahr. Obwohl nach dem neuen Ladenschlussgesetz mittlerweile mehr drin wäre. Heidi Lachner, du bist die Vorsitzende der Werbegemeinschaft. Hättet ihr denn Lust auf mehr verkaufsoffene Sonntage?
1: Grundthema ist einfach tatsächlich die Finanzierung. Es muss irgendwo sich rechnen lassen, dass man einfach sagt, das ist nicht nur einmal das gleiche 1+1, weil das können wir uns alle nicht leisten, das können wir von der Werbegemeinschaft her nicht stemmen und auch von Stadtseite her nicht stemmen. Aber so grundsätzlich, wenn man das irgendwo integrieren könnte oder irgendwo eben von den Kosten Seite her vernünftig aufsteigen kann, dann hat sich die Werbegemeinschaft da ganz klar positioniert dafür.
0: Na, dann könnte das doch ruhig mal Thema werden im Stadtrat. Hallo Markus Pannermeier, was sagt denn unser Oberbürgermeister dazu?
2: Ich glaube, wir sind uns einig, dass wir am verkaufsoffenen Sonntag und an der Einkaufsnacht schlaflos festhalten wollen. Das sind zwei Marken, die sich wirklich etabliert haben. Aber ich habe auch signalisiert, wenn der Wunsch besteht, einen zweiten verkaufsoffenen Sonntag zu gestalten, dann gehe ich damit in den Stadtrat. Da wird es sicher Diskussion geben, aber ich unterstütze das. Ich würde es nicht inflationär betreiben, es soll schon was Besonderes sein. Also es müssen nicht unbedingt vier dann im Jahr sein, weil dann wird es vielleicht zu alltäglich.
0: In Straubing ist also definitiv noch ein bisschen Luft nach oben. Mit dem neuen Ladenschlussgesetz sind ja theoretisch vier verkaufsoffene Sonntage im Jahr möglich.
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0: Coolio mit Gangsters Paradise hier bei Maximal Radio. Ja, jetzt ist es vorbei. Die Wiesn ist geschlossen und damit geht die Volksfestsaison langsam aber sicher zu Ende. Aber noch nicht ganz. Ja. Wir in Niederbayern, wir feiern schon noch ein bisschen. Kommendes Wochenende ist Gallimarkt in Mainburg und den Abschluss macht dann die Dingolfinger Kirder in 2 Wochen. Und dann dürfen wir die Tracht wirklich einwintern.
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0: Gleich 10:30. Wo die Gefängniswachen von morgen so entspannen? Das und mehr im News-Update bei Matthias Löw. Erst gibt's den Wettercheck. Es ist richtig angenehm heute. Sonne-Wolken-Mix bei 22 Grad in der Spitze. Endlich auch die kommenden Tage. Am Morgen liegt oft noch dichter Nebel auf den Straßen. Später kommt dann die Sonne durch.
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2: Mit Matthias Löw. Ohne Auto geht bei uns fast gar nichts. Pendeln ist aber richtig teuer und die neue Benzinpreisbremse ist da nur ein Tropfen auf den heißen Stein. Also, was tun? Wirtschaftsminister Hubert Aiwanger wird da grundsätzlich.
3: Wenn ich nicht mehr mit dem Auto fahre, wenn ich nicht mehr an der Arbeit am Ende gehe, sondern dass ich sage, du, ich mache mir Homeoffice, weil der Sprit so teuer ist, das wirkt sich ja alles negativ auf das Wirtschaftswachstum aus. Also Mobilität muss günstiger werden.
2: Darum wiederholt der Niederbayer seine Forderung, die CO2-Steuer muss weg.
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4: Wer gute Nachwuchskräfte gewinnen will, muss gute Rahmenbedingungen bieten. Mit diesen Worten startet ein Bauprojekt hier in der Stadt. In der Bayerischen Justizvollzugsakademie entsteht ein neues Unterkunftsgebäude für 60 Auszubildende. Die Akademie lernt jährlich 230 Nachwuchskräfte für den Vollzugs-, Werk- und Verwaltungsdienst an. Aus Straubing, Erich Schemmer.
1: Landkreis Dingolfing-Landau, aktuell.
5: Hier rücken fleißige Bauarbeiter an. Die Staatsstraße zwischen Ettling und Eichendorf wird ausgebaut. Heute startet der erste von 4 Bauabschnitten. Dafür muss die Strecke zwischen Hörmannsdorf und Eichendorf gesperrt werden. Der erste Abschnitt kostet 1,6 Millionen Euro und dauert voraussichtlich bis Mitte Dezember. Dann werden die Arbeiten bis zum Frühjahr erstmal pausiert. Aus Eichendorf, Helen Lorbeer.
1: Und jetzt maximal informiert über Deutschland und die Welt.
2: Mit mehr künstlicher Intelligenz will die Deutsche Telekom ihre Kosten deutlich runterfahren. Bis 2030 sollen pro Jahr rund 2,5 Milliarden Euro eingespart werden. KI kommt bereits im Kundenservice, im Netzbetrieb und in der Softwareentwicklung zum Einsatz. Das Oktoberfest ist gelaufen, aber nicht für die Polizei. Die ermittelt nach einem schweren Unfall gestern. An einer Schiffsschaukel wird ein Mitarbeiter schwer verletzt und muss wiederbelebt werden. Kanzler Friedrich Merz fordert seine Koalition auf, beim Streit um die Sozialreformen zusammenzuhalten. Bis Jahresende sollen ja wichtige Entscheidungen fallen, vor allem bei der Rente. Soweit unser News-Update. Mehr gibt's auf der Website und in der App.
0: Danke dir, Matthias. Wir machen jetzt noch ein Verkehrsupdate und von hier gibt's aktuell keine Meldungen.
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0: Genesis mit Invisible Touch, die besten 80er für unseren Montagvormittag. Na, ist Ehrensache, oder? 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
1: Guten Morgen, Ursula. Was habt ihr denn für Projekte?
2: Da gibt's zwei ganz besondere, nämlich Straubinger musizieren für Patienten. Und das zweite, das sind die gelben Damen und Herren. Die sind ehrenamtlich bei den stationären Patienten. Wir sind also Zeitschenker und Zuhörer und übernehmen gerne kleine Aufgaben. Es gibt so viele Schicksale, die wir da hören. Und da geht man raus und denkt sich, geht's mir gut? Ich bin so dankbar.
3: Ja, da ist was dran, absolut. Liebe Ursula, wir machen's kurz. Die 1.000 Euro sind bei euch bestens aufgehoben. Ihr habt gewonnen.
2: Nein, das glaube ich doch nicht, oder? Wirklich?
1: Ja. Ursula, da machen wir echt keine Witze.
2: Das ist ja super. Bedanke ich mich recht herzlich. Freue mich. Danke.
0: Sehr, sehr gern. Mensch, so starten wir gerne in die neue Woche. 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
1: 25 Jahre gibt's jetzt schon die No Angels. In einer Woche, da kommt ihre dreiteilige Doku-Serie zum Jubiläum raus. Und vorher können wir einen der No Angels auch schon im TV sehen, bei Promi Big Brother. Heute, da zieht Nadja in den Garten ein. Und wir spielen jetzt einen ihrer größten Hits. Das sind die No Angels mit Still in Love with You.

0: Die No Angels, Still in Love with You um 11:15. Als nächstes gibt's dann Musik aus Dänemark für uns. Von Lucas Graham. Love Someone. Erst noch das News-Update. Matthias Löw checkt, wo sich gerade die ganzen Schutzengel tummeln. Und wir schauen zum Wetter. Das bringt uns heute 19 bis 22 Grad. Dazu ein paar Wolken und immer wieder Sonne. Morgen und am Mittwoch starten wir erstmal neblig in den Tag. Sobald der Nebel sich auflöst, kommt dann die Sonne raus.
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2: Mit Matthias Löw. Die Tage werden kürzer, darum stoßen Autos und Rehwild wieder öfter zusammen. Spätestens nach der Zeitumstellung müssen wir noch besser aufpassen, in der Abenddämmerung und in der Früh. Ramona Feringer vom Bayerischen Jagdverband sagt uns, warum das Wild dann durch die Gegend springt.
3: Aber jetzt auch, wenn es Richtung Herbst geht, jetzt, da ist der Nahrungsbedarf auch nochmal richtig hoch, um sich einfach entsprechende Fettschicht, also wir sagen es in der Jägerschaft, Feist anzufuttern, na, um gut über den Winter zu kommen.
2: Generell gilt, Wildunfälle müssen immer gemeldet werden.
1: 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Landkreis Straubing-Bogen aktuell.
4: Ein Dankeschön-Gebet schicken hier wahrscheinlich eine Frau und ein Mann Richtung Himmel. Bei Ascher verunglücken sie mit ihrem Auto schwer. Die Frau am Steuer passt nicht richtig auf und fliegt von der B20. Mehrmals überschlägt sich das Auto und bleibt auf dem Dach liegen. Aber Fahrerin und Beifahrer klettern völlig unverletzt aus den Trümmern. Aus Ascher, Erich Schemmer.
1: Der Sport in der Region.
5: Begeistert klatschen sich die Mädels der Dingolfinger Dingos ab. Das erste Heimspielwochenende in der neuen Saison läuft super. Zwei Spiele, zwei klare 3:0 Siege gegen Stuttgart und den starken Tabellendritten Bad Soden. Jetzt allerdings wartet eine neue Aufgabe. Am Sonntag richtet Dingolfing die bayerische Pokal-Endrunde aus. Mit dabei unter anderem die Zweitligisten aus Dachau und Straubing. Aus der Sporthalle Höll Ost, Alexander Krommer.
1: Und jetzt maximal informiert über Deutschland und die Welt.
2: Mit mehr künstlicher Intelligenz will die Deutsche Telekom ihre Kosten deutlich runterfahren. Bis 2030 sollen pro Jahr rund 2,5 Milliarden Euro eingespart werden. KI kommt bereits im Kundenservice, im Netzbetrieb und in der Softwareentwicklung zum Einsatz. Das Oktoberfest ist gelaufen, aber nicht für die Polizei. Die ermittelt nach einem schweren Unfall gestern. An einer Schiffsschaukel wird ein Mitarbeiter schwer verletzt und muss wiederbelebt werden. Kanzler Friedrich Merz fordert seine Koalition auf, beim Streit um die Sozialreformen zusammenzuhalten. Bis Jahresende sollen ja wichtige Entscheidungen fallen, vor allem bei der Rente. Soweit unser News-Update. Mehr gibt's auf der Website und in der App.
0: Nach dem Überblick über die Region geht's jetzt noch auf die Straßen und hier läuft's gerade wie am Schnürchen. Blitzer sind uns gerade keine gemeldet. Wenn ihr was seht, dann gebt uns gern Bescheid mit einer WhatsApp an die 0800 14 15 800. Gute Fahrt euch.
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0: Wir starten in die letzte Stunde am Vormittag, schon wieder kurz nach 11. Hi zusammen. Wir haben jetzt für jeden die passende Musik dabei. Einmal hier für den Ich gebe richtig Vollgas am Montag-Typ. Mit den K-Pop Demon Hunters. Oder seid ihr eher so der heute erstmal langsam Typ? Dann gibt's Bob Marley. No woman, no cry. Und für alle, die irgendwo dazwischen liegen, gibt's Lucas Graham. Ein bisschen Power, ein bisschen chillen. Das ist Love Someone.

0: aus dem Jahr 1975, live in London. Das ist Bob Marley mit No Woman, No Cry. Wahnsinn. 51 Jahre alt ist dieser Song. Boah. Ja gut, wenn wir uns jetzt eh schon alle alt fühlen, können wir auch gleich noch einen drauflegen.
1: Dieses Jahr wird dieser Hit 30 Jahre. Immer noch Kult und jetzt in voller Länge. Mr. President mit Coco Jumbo.

0: Die K-Pop Demon Hunters mit Golden hier im Musikmix deines Lebens. Ja, die Zeichen stehen auf Sonne und wunderbar angenehmen 20 Grad. Aber ab Donnerstag, da geht's richtig rein in den Herbst. Ja? Regen, 16 Grad, Wolken. Gut, es ist jetzt auch schon Anfang Oktober. Wird langsam Zeit und Halloween braucht auch kein Mensch bei 25 Grad. Aber die Sonne nehmen wir gern mit. Und wenn's nur aus den Lautsprechern ist, David Guetta und Sam Martin gleich mit Lovers on the Sun.
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1: Es wird 11:30 Uhr. Zeit für die Nachrichten. Den Erstgeborenen für den Führerschein verkaufen, das kann sich heute ändern. Schaut sich Matthias Löw an. Erst der Wettercheck. Was für ein Oktober.

0: Sonne-Wolken-Mix heute bei um die 20 Grad. Durch den Tag kann sich die Sonne immer besser durchsetzen. Genauso auch die nächsten Tage.
1: Es ist 11:30. 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
2: Mit Matthias Löw. Gespannt schauen heute unsere Fahrlehrer nach Berlin. Im Verkehrsausschuss des Bundestags geht's um die Führerscheinreform. Der Lappen soll ja günstiger werden. Ein Plan, Theoriestunden soll es auch online geben. Dazu sagt Edwin Dünzel, Fahrlehrer in Straubing.
3: Ich bin jemand, der wo den Leuten in die Augen schauen will. Ich will mit den Leuten reden, ich will diskutieren und was auch immer, das fällt alles weg. Die Zwischenfragen fällt weg. Der liegt auf der Couch, liegt im Bett, macht sonst irgendwas. Ich sage ja nicht, dass sie nichts tun, aber der Lerneffekt, das alles, was rundum passiert, das gibt's nicht mehr.
2: Geplant ist, dass die Führerscheinreform im kommenden Jahr gelten soll.
1: Der Blick in die Regionen mit unseren Niederbayern-Reportern. Stadt Straubing, aktuell.
4: Der Herbst ist da, also geht's zum Schwimmen lieber nach drinnen. Wie gut, dass heute die Hallenbadsaison in der Stadt startet. Das Aquatherm ist wieder geöffnet. Nur die Wasserspiellandschaft für die kleinen Wasserratten ist noch geschlossen. Hier laufen noch Arbeiten an Fassade und Dach. Aber auch hier kann bald wieder ohne Ende geplanscht werden. Vom Straubinger Aquatherm, Helen Lorbeer.
1: Der Sport in der Region.
5: Was für ein Jubel. Erfolgreicher Heimauftakt für Navarro Straubing. Die Volleyballerinnen holen sich am Wochenende den Sieg nach Hause. Mit 3:0 geht's gegen Düsseldorf. Navarro-Trainer Roland Schwab sagte uns nach dem Spiel:
6: Wir sind wirklich super gestartet, also von der Körpersprache, von der Präsenz, wie wir heute auftreten, sind sehr, sehr dominant, die ersten zwei Sätze. Was mich in der Phase echt sehr stolz macht, ist, wenn wir selber die Matchbälle nicht schaffen, müssen wir zumindest die Satzbälle vom Gegner abwehren. Das haben wir in der Phase geschafft und darum haben wir halt echt verdient 3:0 gewonnen.
5: Jetzt freut sich das Team aus Straubing auf die nächsten Aufgaben. Kommenden Sonntag geht's in Dingolfing um den bayerischen Pokalsieg. Aus der Thurmeier Volleyball Arena, Martina Lesser.
1: Und jetzt maximal informiert über Deutschland und die Welt.
2: Deutschland will aufrüsten, auch bei der Marine. Verteidigungsminister Pistorius spricht heute über Pläne dazu. In Emden soll wohl ein neuer Marinehafen entstehen. An der Nordsee hat unsere Marine bis jetzt nur in Wilhelmshaven einen eigenen Hafen. In Dänemark haben Unbekannte das zentrale Melderegister gehackt und die Daten von fast 9 Millionen Menschen erbeutet. Darunter sind auch persönliche Angaben wie Namen, Adressen und Sozialversicherungsnummern. Die Daten könnten für Identitätsdiebstahl genutzt werden. Im Bundestag geht's heute um Spionage und Sabotage. Denn die Chefs der drei deutschen Nachrichtendienste stellen sich den Fragen der Abgeordneten. Außerdem geht's um eine geplante Gesetzesänderung, die unseren Nachrichtendiensten mehr Befugnisse geben soll. Soweit unser News-Update. Mehr gibt's auf der Website und in der App.
0: Und wir schieben gleich noch einen Stau- und Blitzercheck hinterher. Keine Hindernisse auf den Straßen. Seid ihr an einem Blitzer vorbeigekommen? Die könnt ihr uns immer direkt ins Studio melden. An die 0800 14 15 800. Gute Fahrt euch!
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0: So schön sanft. Olivia Rodrigo mit Drop Dead. Wer ist denn dieses Jahr die flotteste Ente in Straubing? Ja, beim Straubinger Entenrennen, da gehen auch heuer wieder rund 3000 Enten an den Start. Ja, dieser Termin ist mittlerweile ein absolutes Highlight in unserem Veranstaltungskalender. Und diese Woche, da geht der Losverkauf in die heiße Phase.
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0: Das Entenrennen in Straubing findet heuer schon zum 14. Mal statt. Corinna Hübler vom Organisationsteam, die freut sich auch schon auf ganz viele Teilnehmer.
2: Das Straubinger Entenrennen ist ein großer Bestandteil zur Finanzierung der Nebenkosten fürs Familienhaus von der Christuskirche. Der Renntag selber macht immer unheimlich viel Spaß, weil wir haben jetzt draußen an der Staustufe, am Parkplatz. Es gibt was zum Essen, zum Trinken. Wir haben Spiele für die Kinder, um die Wartezeit ein bisschen zu verkürzen. Wir haben eine Verlosung und es ist natürlich auch super toll, am Damm entlang zu spazieren und den Enten beim Rennen zuzuschauen. Also wer noch Lose kaufen möchte, gerne noch am kommenden Samstag stehen wir in der Stadt vorm Hafner bis circa 16 Uhr und am Renntag selber von 12 bis 13:30 kann man auch noch Lose erwerben und kann am Rennen noch teilnehmen, direkt vor Ort.
0: Das wird mit Sicherheit wieder eine riesen Gaudi für uns alle. Ein Rennlos kostet übrigens 6 Euro. Die Ehrenamtler vom Familienhaus Straubing, die freuen sich auch jetzt schon auf einen großen Spendenerlös. Mit dem Geld können sie dann wieder anderen Menschen helfen. Ja, damit ist das Straubinger Entenrennen quasi eine Win-Win-Situation für alle.
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1: Rein in die Cowboy Boots. Wir machen einen Ausflug in den Wilden Westen und galoppieren ganz entspannt Richtung Montagmittag mit einem Country-Cover von Bossos. Heya!

0: Bossers sind das mit Heya. Es wird 12 Uhr. In die Mittagspause geht's mit Tampa City. Self-aware. Vorher die News. Matthias Löw hat dieses Thema hier dabei. So richtig gut schaut's an den Tankstellen immer noch nicht aus. Und noch zum Wetter. Heute ganz viel Sonne, ein paar Wolken und 22 Grad in der Spitze. Morgen früh liegt erstmal viel Nebel auf den Straßen. Später ist dann wieder ein Sonne-Wolken-Mix angesagt.
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2: Mit Matthias Löw. Ohne Auto geht bei uns fast gar nichts. Pendeln ist aber richtig teuer und die neue Benzinpreisbremse ist da nur ein Tropfen auf den heißen Stein. Also, was tun? Wirtschaftsminister Hubert Aiwanger wird da grundsätzlich.
3: Wenn ich nicht mehr mit dem Auto fahre, wenn ich nicht mehr an die Arbeit am Ende gehe, sondern dass ich sage, du, ich mache mir Homeoffice, weil der Sprit so teuer ist, das wirkt sich ja alles negativ auf das Wirtschaftswachstum aus. Also Mobilität muss günstiger werden.
2: Darum wiederholt der Niederbayer seine Forderung, die CO2-Steuer muss weg.
1: Der Blick in die Regionen mit unseren Niederbayern-Reportern. 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
4: Wer gute Nachwuchskräfte gewinnen will, muss gute Rahmenbedingungen bieten. Mit diesen Worten startet ein Bauprojekt hier in der Stadt. In der Bayerischen Justizvollzugsakademie entsteht ein neues Unterkunftsgebäude für 60 Auszubildende. Die Akademie lernt jährlich 230 Nachwuchskräfte für den Vollzugs-, Werk- und Verwaltungsdienst an. Aus Straubing, Erich Schemmer.
1: Landkreis Dingolfing-Landau, aktuell.
5: Hier rücken fleißige Bauarbeiter an. Die Staatsstraße zwischen Ettling und Eichendorf wird ausgebaut. Heute startet der erste von 4 Bauabschnitten. Dafür muss die Strecke zwischen Hörmannsdorf und Eichendorf gesperrt werden. Der erste Abschnitt kostet 1,6 Millionen Euro und dauert voraussichtlich bis Mitte Dezember. Dann werden die Arbeiten bis zum Frühjahr erstmal pausiert. Aus Eichendorf, Helen Lorbeer.
1: Und jetzt maximal informiert über Deutschland und die Welt.
2: Deutschland will aufrüsten, auch bei der Marine. Verteidigungsminister Pistorius spricht heute über Pläne dazu. In Emden soll wohl ein neuer Marinehafen entstehen. An der Nordsee hat unsere Marine bis jetzt nur in Wilhelmshaven einen eigenen Hafen. In Dänemark haben Unbekannte das zentrale Melderegister gehackt und die Daten von fast 9 Millionen Menschen erbeutet. Darunter sind auch persönliche Angaben wie Namen, Adressen und Sozialversicherungsnummern. Die Daten könnten für Identitätsdiebstahl genutzt werden. Im Bundestag geht's heute um Spionage und Sabotage. Denn die Chefs der drei deutschen Nachrichtendienste stellen sich den Fragen der Abgeordneten. Außerdem geht's um eine geplante Gesetzesänderung, die unseren Nachrichtendiensten mehr Befugnisse geben soll. Soweit unser News-Update. Mehr gibt's auf der Website und in der App.
0: Danke dir, Matthias. Wir checken jetzt, wie es auf den Straßen ausschaut. Ach, wunderbar. Keine Staus, keine Unfälle. Wir haben gerade keine Blitzer für euch. Wenn ihr an einem vorbeikommt, dann meldet euch gern bei uns unter der 0800 14 15 800. Gute und sichere Fahrt.
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0: Mittagszeit in Niederbayern. Wir drehen jetzt auf mit Dance-Pop von Ellie Goulding, A-Lok und Sigala. All by myself. 80er New Wave Rock gibt's von George Michael. Yes, I gotta have faith. Ooh, I gotta have faith. Faith, ja, mit dem Vertrauen schaut's gerade nicht so gut aus. Also zumindest das Vertrauen in den Staat wird bei den Deutschen immer schwächer. Ob's vielleicht auch anders gehen würde, das schauen wir uns gleich an nach Musik von Tampa City. Self-aware.

0: Cause I gotta have faith. George Michael, Faith, hier im Musikmix deines Lebens. Naja, neueste Umfragen zeigen nur leider, die Deutschen haben kein Vertrauen mehr in den Staat. Wir arbeiten alle bis zum Umfallen, trotzdem bleibt immer weniger zum Leben. Die Sozialkassen sind leer, die Wirtschaft schwächelt, alles nicht so schön. Aber es geht auch anders. Wir müssen ja nur mal rüber über den Gartenzaun schauen, in die Schweiz. Die Schweizer arbeiten nicht viel mehr als wir. Die Wirtschaftsleistung liegt aber gut ein Drittel höher als bei uns. Die Lebenshaltungskosten sind hoch in der Schweiz, klar, aber das Einkommen ist eben auch fast doppelt so hoch. Damit bleibt trotz höherer Kosten mehr übrig. Und der Gipfel? Der Staat kassiert in der Schweiz bei weitem nicht so viel wie bei uns. 23% Steuern sind's im Schnitt, bei uns sind es 49. Isabeau, du bist vor 3 Jahren ausgewandert in die Schweiz. Die Umstellung war natürlich groß, sogar die Sprache ist ein Thema. Aber
1: es ist einfach super, also wie man hier leben kann, was man sich ermöglichen kann. Wovon bin ich begeistert, ist die Sicherheit, egal in welcher Stadt. Ich fühle mich zu jedem Zeitpunkt sicher, gerade als junge Frau, was in Deutschland jetzt auch nicht immer so der Fall ist.
0: Na, finanziell steht die Schweiz solide da. Deutschland bremst sich ja irgendwie selber aus mit Bürokratie, mit hohen Energiekosten. Die Schweiz macht das alles irgendwie besser. Und wie wir auch bei der WM gesehen haben, sogar Fußball können die mittlerweile besser spielen. Was meint ihr denn? Wo müsste denn bei uns dringend nachgebessert werden? Sollte unsere Regierung sich vielleicht öfter mal was von den Nachbarn abschauen? Diskutiert gern mit uns unter der 0800 14 15 800.
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0: Cardigans mit Love Fool hier bei Maximal Radio. Einfach mal ein bisschen Liebe verbreiten. Ja, dem Kollegen ungefragt einen Kaffee hinstellen, einen anderen Autofahrer durchfahren lassen, ein nettes Kompliment an die Kassiererin im Supermarkt. Heute, da ist der Mach-etwas-Nettes-Tag. Schön. Sollte aber eigentlich jeden Tag sein, oder?
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4: Es wird 12:30. Warum der Herbst ein großes Risiko birgt und welches das ist, das schaut sich Adrian Heimal in den News an. Erst gibt's den Wettercheck. Es ist richtig angenehm heute. Sonne-Wolken-Mix bei 22 Grad in der Spitze. Endlich auch die kommenden Tage. Am Morgen liegt oft noch dichter Nebel auf den Straßen. Später kommt dann die Sonne durch.
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6: Mit Adrian Heimal. Die Tage werden wieder kürzer, darum stoßen Autos und Rehwild wieder öfter zusammen. Spätestens nach der Zeitumstellung müssen wir hier noch besser aufpassen, in der Abenddämmerung und in der Früh. Ramona Fähringer vom Bayerischen Jagdverband.
7: Wenn es Richtung Herbst geht, jetzt, da ist der Nahrungsbedarf auch nochmal richtig hoch, um sich einfach entsprechende Fettschicht, also wir sagen es in der Jägerschaft, Feist anzufuttern, na, um gut über den Winter zu kommen.
6: Darum sind wieder viele Tiere unterwegs. Generell gilt, Wildunfälle müssen immer gemeldet werden.
5: Der Blick in die Regionen mit unseren Niederbayern-Reportern. 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
8: Wer gute Nachwuchskräfte gewinnen will, muss gute Rahmenbedingungen bieten. Mit diesen Worten startet ein Bauprojekt hier in der Stadt. In der Bayerischen Justizvollzugsakademie entsteht ein neues Unterkunftsgebäude für 60 Auszubildende. Die Akademie lernt jährlich 230 Nachwuchskräfte für den Vollzugs-, Werk- und Verwaltungsdienst an. Aus Straubing, Erich Schemmer.
5: Der Sport in der Region.
9: Über 800 Zuschauer fiebern gestern mit. Kein Wunder, unsere Dorfburm treffen im Niederbayern-Derby auf die Spielvereinigung Landshut. Am Ende gewinnt Hankofen-Heiling mit 2:1. Trainer Tobias Beck ist wahnsinnig stolz auf seine Truppe. Die Dorfburm stehen jetzt auf Rang 6 und haben ganz viel Power. Am Sonntag geht's beim FC Deisenhofen weiter. Aus dem Meierhofer Baustadion, Johannes Stettner.
5: Und jetzt maximal informiert über Deutschland und die Welt.
6: Bundeskanzler Friedrich Merz will die geplanten Reformen noch in diesem Jahr auf den Weg bringen. Das gilt vor allem für die Rente. Zugleich ruft er die Koalition zum Zusammenhalt auf und warnt vor einer Regierung unter Führung der AfD oder der Linken. Großbritannien will Zölle auf Elektroautos aus China verlangen. Grund sind Sorgen über staatlich subventionierte chinesische Fahrzeuge auf dem britischen Markt. Dabei könnte sich Großbritannien an den geplanten EU-Zöllen von bis zu 45% orientieren. Bei einer Feier in der US-Kleinstadt Vienna im Bundesstaat Georgia sind 2 Menschen getötet und mehr als 30 verletzt worden. Während der Veranstaltung fielen nach Behördenangaben mehr als 50 Schüsse. Die Opfer waren zwischen 14 und 51 Jahre alt. Soweit unser News-Update. Mehr gibt's in der App und auf unserer Website.
4: Damit wir auch wirklich voll informiert sind, fehlt jetzt nur noch ein Verkehrsupdate. Und da haben wir aktuell keine Meldungen. Blitzer haben wir gerade keine, aber ihr könnt uns welche melden. Einfach per WhatsApp an die 0800 14 15 800. Gute und sichere Fahrt euch.
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0: Musik, die Generationen verbindet, das ist Journey mit Don't Stop Believin'. Und dann gibt's eine Serie, die wir alle kennen und lieben. Elmo, Ernie und Bert, das Krümelmonster, Grobi und Bibo. Ja, seit über 50 Jahren, da sitzen Kinder vorm Fernseher und schauen die Sesamstraße. Mittlerweile hat diese Serie über 3000 Folgen. Und heute startet eine neue Staffel. Natürlich wieder mit prominenten Gästen. Caroline Kebekus, Mozi Mabuse und Checker Tobi sind zum Beispiel dabei. Ist einfach toll. Wir machen es jetzt ähnlich wie in der Sesamstraße. Wir brechen auch komplizierte Themen so runter, dass wir sie verstehen. Die wichtigsten News des Tages.
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2: Ich bin der Niki Andi. Grüß euch. Das hat ganz schön wild ausgeschaut. Im Landshuter Berufsverkehr sind ein Haufen schwer bewaffnete Bundespolizisten im Einsatz gewesen heute in der Früh. Eine größere Durchsuchung haben sie gemacht. Gegen eine Schleuse ist gegangen. Mindestens einen haben sie dabei auch festgenommen. Jetzt müssen wir zusammenhalten, sagt der Merz zu seiner Koalition. Wir müssen Sozialreformen durchbringen und bis zum Jahresende einen Haufen richtige Entscheidungen treffen, meint der Kanzler. Besonders mit der Rentenreform muss etwas weitergehen, sagt er. Ganz Europa hängt davon ab, dass Deutschland stabil ist, meint er. Die gesetzliche Pflegeversicherung hat allweil nur zu wenig Geld. Im nächsten Jahr wird es wohl 1 Milliarde sein, sagt der Spitzenverband von den gesetzlichen Krankenkassen. Schon in den nächsten Wochen müssen irgendwo 500 Millionen herkommen, damit Pflegekassen zahlungsfähig bleibt, heißt's. Da kehre eine gescheite Lösung her, ohne dass die Beiträge dauernd steigen, meint der Blatt, der Verbandschef. So, jetzt kennt's euch aus. Servus, macht's es gut.
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1: Festhalten, es wird romantisch. So eine richtig schöne Kuschelnummer. Perfekt, jetzt wo die Tage auch so kälter werden. Caught in the Act. Die zünden die Kerzen an und schmeißen mit Rosenblättern um sich. Das ist Babe.

0: Was für ein Lied. Caught in the Act mit Babe hier bei Maximalradio. Und wir machen gleich ganz entspannt weiter. Mit Joe und End of Beginning. Als erstes um kurz nach eins. Vorher gibt's das News Update. Thema unter anderem: keine Schulden mehr für die Führerscheinprüfung. Und wir schauen zum Wetter. Das bringt uns heute 19 bis 22 Grad, dazu ein paar Wolken und immer wieder Sonne. Morgen und am Mittwoch starten wir erstmal neblig in den Tag. Sobald der Nebel sich auflöst, kommt dann die Sonne raus.
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2: Mit Adrian Heimerl. Gespannt schauen heute unsere Fahrlehrer nach Berlin. Im Verkehrsausschuss des Bundestags geht's um die Führerscheinreform. Der Lappen soll ja günstiger werden. Ein Plan, Theoriestunden soll es auch online geben. Dazu sagt Edwin Dünzel, Fahrlehrer in Straubing.
3: Ich bin jemand, der wo den Leuten in die Augen schauen will. Ich will mit den Leuten reden, ich will diskutieren.

0: und was auch immer, das fällt alles weg. Die Zwischenfragen fällt weg. Der liegt auf der Couch, liegt im Bett, macht sonst irgendwas. Ich sage ja nicht, dass sie nichts tun, aber der Lerneffekt, das alles, was rundum passiert, das gibt's nicht mehr.
1: Geplant ist, dass die Führerscheinreform im kommenden Jahr gelten soll.
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3: Ein Dankeschön-Gebet schicken hier wahrscheinlich eine Frau und ein Mann Richtung Himmel. Bei Ascher verunglücken sie mit ihrem Auto schwer. Die Frau am Steuer passt nicht richtig auf und fliegt von der B20. Mehrmals überschlägt sich das Auto und bleibt auf dem Dach liegen. Aber Fahrerin und Beifahrer klettern völlig unverletzt aus den Trümmern. Aus Ascher, Erich Schemmer.
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4: Begeistert klatschen sich die Mädels der Dingolfinger Dingos ab. Das erste Heimspielwochenende in der neuen Saison läuft super. Zwei Spiele, zwei klare 3:0 Siege gegen Stuttgart und den starken Tabellendritten Bad Soden. Jetzt allerdings wartet eine neue Aufgabe. Am Sonntag richtet Dingolfing die bayerische Pokalendrunde aus. Mit dabei unter anderem die Zweitligisten aus Dachau und Straubing. Aus der Sporthalle Höll Ost, Alexander Krommer.
2: Und jetzt maximal informiert über Deutschland und die Welt.
1: Bundeskanzler Friedrich Merz will die geplanten Reformen noch in diesem Jahr auf den Weg bringen. Das gilt vor allem für die Rente. Zugleich ruft er die Koalition zum Zusammenhalt auf und warnt vor einer Regierung unter Führung der AfD oder der Linken. Großbritannien will Zölle auf Elektroautos aus China verlangen. Grund sind Sorgen über staatlich subventionierte chinesische Fahrzeuge auf dem britischen Markt. Dabei könnte sich Großbritannien an den geplanten EU-Zöllen von bis zu 45% orientieren. Bei einer Feier in der US-Kleinstadt Vienna im Bundesstaat Georgia sind zwei Menschen getötet und mehr als 30 verletzt worden. Während der Veranstaltung fielen nach Behördenangaben mehr als 50 Schüsse. Die Opfer waren zwischen 14 und 51 Jahre alt. Soweit unser News-Update. 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
5: Danke dir, Adrian. Wir schauen jetzt noch auf die Straßen. Es geht auf die A92 München Richtung Deggendorf. Zwischen Wörth an der Isar und Landau laufen aktuell Mäharbeiten. Hier ist die rechte Spur gesperrt. Habt ihr Blitzer gesehen? Dann klingelt einfach durch unter der 0800 14 15 800. Gute und sichere Fahrt.
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5: Taylor Swift-Musik als Bestrafung. Na, ist mal was anderes. Eine Polizeibehörde in den USA schreibt tatsächlich auf X, alle, die heute festgenommen werden, müssen die neuen Songs von Taylor Swift in Dauerschleife hören. Also die meisten finden die Idee eigentlich ganz lustig und verstehen natürlich den Witz hinter diesem Post. Aber die Swift-Fans, die kennen da keinen Spaß, rasten auch ein bisschen aus und schreiben böse Kommentare. Also sowas kann man doch über ihren Lieblingsstar nicht sagen. Und ganz ehrlich, ob man Taylor Swift jetzt mag oder nicht, als Foltermethode taugt ihre Musik wirklich nicht. Deswegen spielen wir sie gleich für euch. Aber nicht auf Dauerschleife. Wir haben auch noch Anastasia für euch. Paid My Dues und die aktuelle von Stranger Things Star Joe, End of Beginning. Schönen Montag euch.

0: Anastasia ist das Paid My Dues hier im Musikmix deines Lebens. Wer hat's denn am Wochenende krachen lassen? Wer war unterwegs? Wer hat die Bars unsicher gemacht? Oder steht ihr mehr so auf daheim, auf dem Sofa sitzen und entspannen am Wochenende? Naja, dann geht's euch wenigstens nicht so wie Tayo Cruz. So ein Kater ist wirklich was Böses. Und der wird immer schlimmer, je älter wir werden.
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3: 2012. Der britische R&B-Star Tayo Cruz stürmt die internationalen Charts. Mit seinem Hit Hangover setzt er exzessiven Partys inklusive Filmriss ein musikalisches Denkmal. Es ist bis heute sein größter Hit. Hier ist Tayo Cruz mit Hangover.

0: Taylor Swift, The Fate of Ophelia hier bei Maximal Radio. Und wir machen gleich weiter mit 80er Mucke von den Pointer Sisters. I'm so excited and I just can't hide. Ja, jetzt in der Mittagspause auf jeden Fall. I'm so excited. Gleich.
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0: So klingt der Montag mit dem Musikmix deines Lebens. Was die Spritpreise wirklich massiv beeinflussen könnte, das und mehr in den Nachrichten. Erst der Wettercheck. Was für ein Oktober. Sonne-Wolken-Mix heute bei um die 20 Grad. Durch den Tag kann sich die Sonne immer besser durchsetzen. Genauso auch die nächsten Tage.
1: Es ist 1:30. 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
2: Mit Adrian Heimerl. Gespannt schauen heute unsere Fahrlehrer nach Berlin. Im Verkehrsausschuss des Bundestags geht's um die Führerscheinreform. Der Lappen soll ja günstiger werden. Ein Plan, Theoriestunden soll es auch online geben. Dazu sagt Edwin Dünzel, Fahrlehrer in Straubing.
3: Ich bin jemand, der wo den Leuten in die Augen schauen will. Ich will mit den Leuten reden, ich will diskutieren und was auch immer, das fällt alles weg. Die Zwischenfragen fällt weg. Der liegt auf der Couch, liegt im Bett, macht sonst irgendwas. Ich sage ja nicht, dass sie nichts tun, aber der Lerneffekt, das alles, was rundum passiert, das gibt's nicht mehr.
2: Geplant ist, dass die Führerscheinreform im kommenden Jahr gelten soll.
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4: Ein 30-Jähriger ist hier außer Rand und Band. Der Mann liegt gestern Vormittag verletzt vorm Eingang des Klinikums St. Elisabeth. Als sich Polizeibeamte um den Verletzten kümmern wollen, geht der Mann auf die Beamten los. Auch im Krankenhaus selbst attackiert der 30-Jährige die Polizisten weiter. Wegen seines aggressiven Verhaltens kommt der Mann in ein Bezirksklinikum. Aus Straubing, Erich Schemmer.
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5: Hier rücken fleißige Bauarbeiter an. Die Staatsstraße zwischen Ettling und Eichendorf wird ausgebaut. Heute startet der erste von 4 Bauabschnitten. Dafür muss die Strecke zwischen Hörmannsdorf und Eichendorf gesperrt werden. Der erste Abschnitt kostet 1,6 Millionen Euro und dauert voraussichtlich bis Mitte Dezember. Dann werden die Arbeiten bis zum Frühjahr erstmal pausiert. Aus Eichendorf, Helen Lorbeer.
1: Und jetzt maximal informiert über Deutschland und die Welt.
2: Wird's bald noch billiger an unseren Zapfsäulen? Die Ölpreise sind weiter gefallen. Ein Barrel kostet aktuell rund 101 Dollar, etwa 1% weniger als zuletzt. Grund für den Rückgang sind unter anderem wieder höhere Ölexporte aus der Golfregion und freigegebene Notreserven der G7-Staaten. Der Chef des Bundesnachrichtendienstes Martin Jäger sieht Russland als größten Gegner Deutschlands. Der Kreml führe einen sogenannten Schattenkrieg gegen die Bundesrepublik, sagt Jäger im Bundestag. Auch der Verfassungsschutz warnt, die Sicherheitslage könnte sich weiter verschärfen. Die Deutsche Telekom will mit mehr künstlicher Intelligenz deutlich Kosten sparen. Bis 2030 sollen dadurch jährlich rund 2,5 Milliarden Euro eingespart werden. Gleichzeitig will die Telekom außerhalb der USA ihren KI-Umsatz mit Unternehmen auf 800 Millionen Euro steigern. Soweit unser News-Update. 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
0: Und gleich weiter mit dem Verkehrsupdate. Hier haben wir aktuell keine Meldungen. Wo gerade geblitzt wird, könnt ihr uns sagen. Mit einer Nachricht an die 0800 14 15 800. Gute Fahrt euch!
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0: Toto mit Rosanna. Hier in der Playlist für deinen Herbst. Es ist Mittagessenszeit in Niederbayern. Erstmal an Gurden. Viele, bei denen muss in der Arbeit schnell gehen, also Bäcker, Metzger oder vielleicht auch irgendwas aus der Tiefkühltruhe. Das bringt uns auch schon zu unserer Rubrik.
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0: Linda aus Menkhofen hat uns eine Frage per WhatsApp geschickt. Sie schreibt: Hallo liebes Maximal Radio Team, ich hätte da mal eine Frage zum Thema Essen. Kann ich gefrorenes Fleisch oder Gemüse eigentlich direkt in die Pfanne geben oder muss ich das erst vorher auftauen? So, jetzt wird spannend, Linda. Ich habe keine Ahnung, aber Melanie Reilhofer aus der Redaktion, die kennt sich da aus.
2: Also an sich ist es überhaupt kein Problem, gefrorenes Essen direkt in der Pfanne oder in der Mikrowelle warm zu machen. Am besten was unterlegen oder in eine Schüssel legen, weil sich ja das Schmelzwasser bildet. Anders schaut's aus bei dicken Fleischscheiben oder Geflügel. Das solltest du erst im Kühlschrank auftauen, weil sich im Eis manchmal Mikroorganismen befinden und die wollen wir natürlich nicht mitessen. Ein kleiner Tipp noch, wenn das Essen in einem Glasbehälter liegt, nicht direkt von der Tiefkühltruhe in die Mikro, sonst fliegt uns das im schlimmsten Fall noch um die Ohren.
0: Oh, das wollen wir natürlich nicht. Danke dir, Melanie, für die Info. Habt ihr vielleicht auch noch eine Frage? Dann einfach her damit unter der 0800 14 15 800 und wir schauen uns das Ganze genauer an.
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1: Man will's nicht glauben, aber ja, auch die großen Stars haben Fanmomente. Bei Olivia Rodrigo zum Beispiel, da steht The Cure ganz weit oben auf ihrer Liste von Lieblingsbands. Der einzige Unterschied zu uns Normalsterblichen ist, dass Olivia Rodrigo auch die private Handynummer von Frontmann Robert Smith hat und die beiden telefonieren fast täglich, sind sowas wie beste Freunde. Dass ihr neuer Song jetzt aber genauso heißt wie ihre Lieblingsband, das ist eher Zufall. Hier ist The Cure für euch.

0: Richtig schöne, sanfte Nummer von Olivia Rodrigo, The Cure. Sanft und schön? Naja, das ist doch wohl ein Stichwort für Helen Lorber, oder? Sie übernimmt jetzt gleich und hat Rihanna dabei. Umbrella als erstes um kurz nach zwei. Vorher die News. Adrian Heimal schaut sich dieses Thema hier an. Obacht Rehe auf der Fahrbahn. Und noch zum Wetter. Heute ganz viel Sonne, ein paar Wolken und 22 Grad in der Spitze. Morgen früh liegt erstmal viel Nebel auf den Straßen. Später ist dann wieder ein Sonne-Wolken-Mix angesagt.
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2: Mit Adrian Heimal. Die Tage werden wieder kürzer, darum stoßen Autos und Rehwild wieder öfter zusammen. Spätestens nach der Zeitumstellung müssen wir hier noch besser aufpassen, in der Abenddämmerung und in der Früh. Ramona Fähringer vom Bayerischen Jagdverband.
3: Wenn es Richtung Herbst geht, jetzt, da ist der Nahrungsbedarf auch nochmal richtig hoch, um sich einfach entsprechende Fettschicht, also wir sagen es in der Jägerschaft, Feist anzufuttern, na, um gut über den Winter zu kommen.
2: Darum sind wieder viele Tiere unterwegs. Generell gilt, Wildunfälle müssen immer gemeldet werden.
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4: Hier müssen wir ab heute ein paar Mal mehr abbiegen. Die Uferstraße ist halbseitig gesperrt. In Richtung Schlossbrücke fließt der Verkehr. In Richtung Krankenhaus müssen wir über die Petersgasse ausweichen. Grund sind Tiefbau- und Kanalarbeiten zum Bau

0: des Medizincampus. 2 Wochen dauert die Einbahnstraßenregelung in der Uferstraße voraussichtlich. Aus Straubing, Erich Schemmer.
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2: Das tolle Wetter zieht uns raus in die Natur. Auch hier bei St. Engelmar ist jede Menge los. Für einen Mountainbike-Fahrer geht der Ausflug aber übel aus. Der 37-Jährige stürzt. Trotz Helm verletzt er sich schwer. Die Bergwacht hilft und wenig später liegt der Mann in einem Rettungshubschrauber. Aus St. Engelmar, Melanie Reilhofer.
1: Und jetzt maximal informiert über Deutschland und die Welt.
3: Wird's bald noch billiger an unseren Zapfsäulen? Die Ölpreise sind weiter gefallen. Ein Barrel kostet aktuell rund 101 Dollar, etwa 1% weniger als zuletzt. Grund für den Rückgang sind unter anderem wieder höhere Ölexporte aus der Golfregion und freigegebene Notreserven der G7-Staaten. Der Chef des Bundesnachrichtendienstes Martin Jäger sieht Russland als größten Gegner Deutschlands. Der Kreml führe einen sogenannten Schattenkrieg gegen die Bundesrepublik, sagt Jäger im Bundestag. Auch der Verfassungsschutz warnt, die Sicherheitslage könnte sich weiter verschärfen. Die Deutsche Telekom will mit mehr künstlicher Intelligenz deutlich Kosten sparen. Bis 2030 sollen dadurch jährlich rund 2,5 Milliarden Euro eingespart werden. Gleichzeitig will die Telekom außerhalb der USA ihren KI-Umsatz mit Unternehmen auf 800 Millionen Euro steigern. Soweit unser News-Update. Mehr gibt's in der App und auf unserer Website.
4: Danke, Adrian. Schauen wir direkt noch auf die Straßen und auf die A3, Passau-Nürnberg. Achtung, zwischen Straubing und Kirchroth liegt ein Reifen auf der linken Spur. Blitzer, aktuell Fehlanzeige. Wenn ihr was entdeckt habt, gerne durchschicken ins Studio an die 0800 14 15 800.
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4: Heute schon ein Kompliment gemacht oder hat der hinter euch die Tür mit aufgehalten, den Kollegen einen Kaffee mitgebracht von der Maschine. Heute ist Mach was Nettes Tag. Ja, und sowas kostet ja nichts und macht einfach glücklich. Beide Seiten. Ist ja das Gute dran, am was Nettes machen. Musik macht auch glücklich. Avril Lavigne zum Beispiel haben wir gleich mit dabei. Oder wie wär's mit 80er Sound von Rick Springfield? Und den Anfang um kurz nach 2 macht Rihanna Umbrella. Schönen Montag.
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0: Rick Springfield mit Jessie's Girl, Ball von 2 bis 3. Da war es gestern voll in der Straubinger Innenstadt. Straßenmusiker, Tänzer und Zauberer mit dabei. Ja, viele haben ja die Möglichkeit zum Shoppen in Straubing genutzt beim verkaufsoffenen Sonntag. Und nach dem neuen Ladenschlussgesetz wäre mittlerweile eigentlich mehr drin. Heidi Lachner ist die Vorsitzende der Werbegemeinschaft. Hättet ihr Lust auf mehr verkaufsoffene Sonntage?
1: Grundthema ist einfach tatsächlich die Finanzierung. Es muss irgendwo sich rechnen lassen, dass man einfach sagt, das ist nicht nur einmal das Gleiche, 1+1, weil das können wir uns alle nicht leisten, das können wir von der Werbegemeinschaft her nicht stemmen und auch von Stadtseite her nicht stemmen. Aber so grundsätzlich, wenn man das irgendwo integrieren könnte oder irgendwo eben von der Kostenseite her vernünftig aufstellen kann, dann hat sich die Werbegemeinschaft da ganz klar positioniert dafür.
0: Und was sagt der Oberbürgermeister von Straubing, Markus Pannermeier?
2: Ich glaube, wir sind uns einig, dass wir am verkaufsoffenen Sonntag und an der Einkaufsnacht schlaflos festhalten wollen. Das sind zwei Marken, die sich wirklich etabliert haben. Aber ich habe auch signalisiert, wenn der Wunsch besteht, einen zweiten verkaufsoffenen Sonntag zu gestalten, dann gehe ich damit in den Stadtrat. Da wird es sicher Diskussion geben, aber ich unterstütze das. Ich würde es nicht inflationär betreiben, es soll schon was Besonderes sein. Also es müssen nicht unbedingt 4 dann im Jahr sein, weil dann wird es vielleicht zu alltäglich.
0: Ja, und Straubing wäre also definitiv noch Luft nach oben bei den verkaufsoffenen Sonntagen. Mit dem neuen Ladenschlussgesetz sind es theoretisch 4 Stück.
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0: Avril Lavigne für euren Montagnachmittag. Hi, schön, dass ihr dabei seid.
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0: wird halb drei. Gleich Thema im News Update. Der Vorhang geht wieder auf. Wie schaut's beim Wetter aus? Gut, die Sonne kommt immer mehr durch jetzt am Nachmittag. Mehr als 22 Grad werden es aber nicht mehr. Morgen dann teilweise länger Nebel und Hochnebel mit dabei. Wenn der dann aber weg ist, auch wieder viel, viel Sonnenschein.
1: Es ist halb drei. 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
2: Mit Adrian Heimerl. Vorhang auf, Spots an. Seit dem vergangenen Wochenende kommt wieder Leben ins Landestheater Niederbayern. Die Tage, in der das Theater nur von älteren Leuten und Fachpublikum besucht wird, sind schon lange vorbei. Auch unsere Jugend interessiert sich immer mehr dafür. Astrid Großgrasteiger, Intendantin vom Landestheater Niederbayern, meint dazu:
3: Also so Kindheit, Teenageralter und auch gleich wieder danach ist es schon so, dass ich feststelle, dass ganz viele Menschen total gerne sich mit und über Theater mit Dingen auseinandersetzen. Deswegen haben wir natürlich unseren Spielplan dahingehend erweitert, weil das einfach ein wunderbares, großes Publikum ist, das eigene Themen hat und das auch mit diesen Themen sich beschäftigen sollte im Theater.
2: Derzeit werden vom Landestheater die Stadttheater Landshut, das Theater am Hagen in Straubing sowie weitere Abstecherspielorte im Bezirk Niederbayern bespielt.
4: Der Blick in die Regionen mit unseren Niederbayern-Reportern. 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
5: Über 321.000 Kilometer in nur 3 Wochen. So viel haben die Straubinger beim Stadtradeln gesammelt. Weil sie die 300.000 Kilometer Marke deutlich überschreiten, müssen Oberbürgermeister Markus Pannermeier und Bernhard Wiedmann vom Kompetenzzentrum Nachwachsende Rohstoffe ihren Wetteinsatz einlösen. Vergangenen Freitag schenken sie Mocktails auf dem Stadtplatz aus.
6: Was besonders schön ist, sind all jene, die sagen, diese 3 Wochen probiere mal aus und steig vom Auto aufs Radl um. Das ist ja der eigentliche Sinn und Zweck von so einem Stadtradeln, dass man einfach auch Lust macht auf gesunde Fortbewegung, die dem Klimaschutz letztendlich dient, die in der Stadt den Verkehr reduziert. Also Win-Win-Situation für alle Beteiligten.
5: So Wiedmann. Bei der Aktion hat sich Straubing in seiner Größenkategorie bayernweit den 1. Platz geholt. Aus Straubing, Emma Schmieder.
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7: Ein Dankeschön-Gebet schicken hier wahrscheinlich eine Frau und ein Mann Richtung Himmel. Bei Ascher verunglücken sie mit ihrem Auto schwer. Die Frau am Steuer passt nicht richtig auf und fliegt von der B20. Mehrmals überschlägt sich das Auto und bleibt auf dem Dach liegen. Aber Fahrerin und Beifahrer klettern völlig unverletzt aus den Trümmern. Aus Ascher, Erich Schemmer.
1: Und jetzt maximal informiert über Deutschland und die Welt.
2: Der Medizin-Nobelpreis geht in diesem Jahr an 3 Forscher, darunter Georg Nagel von der Universität Würzburg. Ausgezeichnet wird Nagel für sein Mitwirken bei der Forschung zur Optogenetik. Mit der Methode können Nervenzellen im Gehirn mithilfe von Licht gezielt an- und ausgeschaltet werden. Die neue E-Auto-Prämie kommt gut an. Die Bundesregierung hat das Geld inzwischen an 100.000 Haushalte ausgezahlt. Umweltminister Carsten Schneider sagt, das Programm habe die Erwartungen deutlich übertroffen. Mehr Elektroautos sollen außerdem dabei helfen, Deutschland unabhängiger von teuren Ölimporten zu machen. Der Jakobsweg steuert offenbar auf ein neues Rekordjahr zu. Jetzt ist das 500.000. Pilgerdiplom vergeben worden. Damit könnte der Rekord vom Vorjahr mit knapp 531.000 Pilgern in diesem Jahr noch übertroffen werden. Soweit unser News-Update. 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
0: Vielen Dank, Adrian. Schauen wir noch schnell auf die Straßen. Da ist aber gerade ruhig. Nichts Großes. Habt ihr irgendwo einen Blitzer stehen sehen? Klinge durch, einfach unter der 0800 14 15 800.
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Teddy Swims, Mr. Know-It-All für euren ersten Arbeitstag der Woche. Schönen Montag euch. Es sagen ja im Moment alle gefühlt das Gleiche. Ne? Wir arbeiten uns auf, unterm Strich bleibt aber nicht viel übrig. Der Staat nimmt sich immer mehr, leistet aber immer weniger für uns. Dabei geht's ja auch anders. Ne? Die Leute arbeiten nicht wirklich mehr als wir, der Staat steht aber trotzdem super da. Die Wirtschaftsleistung ist gut ein Drittel höher da in der Schweiz. Die Lebenshaltungskosten sind hoch, aber wenn wir das 2- bis 3-fache verdienen, dann geht das schon. Bleibt dann sogar mehr übrig, trotz höherer Kosten. Der Gipfel kommt noch. Der Staat kassiert bei weitem nicht so viel. 23% Steuern sind es da im Schnitt. Bei uns 49%. Finanziell steht die Schweiz solide da. Deutschland bremst sich mit Bürokratie aber immer mehr aus und mit hohen Energiekosten. Und sogar im Fußball sind die Schweizer mittlerweile besser als wir. Wo sollte sich da bei uns eurer Meinung nach schleunigst was ändern? Sollten wir vielleicht öfter mal rüberschauen zu den Nachbarn über den Zaun? Diskutiert gerne mit, einfach per WhatsApp 0800 14 15 800. Geht auch per Sprachnachricht.

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12: Aufregende Zeiten für Sheryl Crow. Freitag kommt ihr 12. Studioalbum raus mit 7 neuen Songs. Boah, die kann schon viel verbuchen auf ihrem Konto, die Sheryl Crow. 9 Grammys hat sie schon in der Tasche und auch in der Rock'n'Roll Hall of Fame ist sie aufgenommen worden. Wir reisen jetzt 30 Jahre zurück für einen Klassiker von ihr. Is It Me?

0: Eine volle dampfende Tasse Kaffee, butterweiches Croissant vom Bäcker oder einfach eine liebe WhatsApp-Nachricht auf dem Handy. Was macht euch glücklich? Auf jeden Fall Musik, oder? Sheryl Crow mit If It Makes You Happy im Bonussong for 3. Und gleich ein Duo für euren Montagnachmittag. Shabuzi und Mal Smith, Blink Twice. Wo sind sie, die besten Arbeitgeber in Niederbayern? Ein Thema gleich im Newscheck beim Adrian. Und weiter noch zum Wettercheck. Mehr Sonne heute Nachmittag. Und so schaut's dann auch morgen aus. Erst hängt der Nebel noch fest. Später wird's dann schön bei bis zu 23 Grad.
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2: Mit Adrian Heimerl. Wo arbeitet es sich in Niederbayern am besten? Die Antwort gibt's diesen Donnerstag in Metten im Landkreis Deggendorf. Dort wird der Preis Beste Arbeitgeber Niederbayern verliehen. Dabei werden die Unternehmen in 4 Größenkategorien ausgezeichnet. Insgesamt gibt es 12 Preise. Unter anderem sind die Sparkasse Landshut und die Firma Ticon in Plattling nominiert. Schirmherr der Initiative ist Bayerns Staatsminister der Justiz AD Georg Eisenreich. Allein in Niederbayern haben rund 92.000 Unternehmen ihren Sitz.
3: Der Blick in die Regionen mit unseren Niederbayern-Reportern. 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
4: Weg von der Couch und ab auf den Stadtplatz. Den verkaufsoffenen Sonntag gestern in der Innenstadt haben sich jede Menge Besucher von nah und fern nicht entgehen lassen. Das vielfältige Programm war bei den Shopping-Begeisterten ein absoluter Volltreffer. Petra Retzer vom Stadtmarketing Straubing.
5: Durchweg positive Rückmeldungen. Es ist früh in die Geschäfte los und die Einzelhändler sind zufrieden. Das ist eine gute Werbung für unseren Stadtplatz, für unseren Einzelhandel und für uns generell als Stadt.
4: Ein besonderes Highlight war in diesem Jahr die Kegelbahn auf dem Ludwigsplatz. Aus der Straubinger Innenstadt, Matthias Löw.
3: Der Sport in der Region.
6: Begeistert klatschen sich die Mädels der Dingolfinger Dingwos ab. Das erste Heimspielwochenende in der neuen Saison läuft super. 2 Spiele, 2 klare 3:0 Siege gegen Stuttgart und den starken Tabellendritten Bad Soden. Jetzt allerdings wartet eine neue Aufgabe. Am Sonntag richtet Dingolfing die bayerische Pokalendrunde aus. Mit dabei unter anderem die Zweitligisten aus Dachau und Straubing. Aus der Sporthalle Höll Ost, Alexander Krommer.
3: Und jetzt maximal informiert über Deutschland und die Welt.
2: Der Medizin-Nobelpreis geht in diesem Jahr an 3 Forscher, darunter Georg Nagel von der Universität Würzburg. Ausgezeichnet wird Nagel für sein Mitwirken bei der Forschung zur Optogenetik. Mit der Methode können Nervenzellen im Gehirn

0: mit Hilfe von Licht gezielt an- und ausgeschaltet werden. Die neue E-Auto-Prämie kommt gut an. Die Bundesregierung hat das Geld inzwischen an 100.000 Haushalte ausgezahlt. Umweltminister Carsten Schneider sagt, das Programm habe die Erwartungen deutlich übertroffen. Mehr Elektroautos sollen außerdem dabei helfen, Deutschland unabhängiger von teuren Ölimporten zu machen. Der Jakobsweg steuert offenbar auf ein neues Rekordjahr zu. Jetzt ist das 500.000. Pilgerdiplom vergeben worden. Damit könnte der Rekord vom Vorjahr mit knapp 531.000 Pilgern in diesem Jahr noch übertroffen werden. Soweit unser News-Update. 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
1: Top informiert. Schauen wir jetzt noch, was auf den Straßen los ist. Wir haben 10 Minuten Stau auf der B20 Burghausen Richtung Straubing zwischen Landau an der Isar und Pilsding. In Frontenhausen wird gerade geblitzt, hat uns die Manuela durchgegeben. In der Bahnhofstraße, wenn ihr Richtung Markelkofen fahrt. Mehr gesehen? Dann macht's wie die Manuela und klinge durch 0800 14 15 800.
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1: Ja, jetzt ist so die Zeit, wenn wir uns mit Messer und Körbchen in den Wald aufmachen. Zum Pilz zu sammeln. Ach, so eine richtig schöne Pilzsuppe. Oder angebraten, dann auf einem Butterbrot. Herrlich, ne? Bis zu 2 Kilo am Tag dürfen wir sammeln, pro Person. Und eigentlich auch überall, außer der Wald ist eingezäunt oder privat, logisch. Also wenn ihr einen guten Pilzspot habt, nicht verraten. Wir verraten euch die Playlist vor Nachmittag. Melke Zambello gleich am Start. Sarah ist dabei. Und jetzt Shibuzi und Miles Smith. Klingt Twice. Hi zusammen. So klingt euer Montagnachmittag.
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0: Kurz noch drei. Hi zusammen, ihr hört Maximal Radio. Tom Petty, Free Fallen. Und jetzt unsere Hitdolmetscherin, die Karin.
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2: Auf gut Niederbordisch. Heute habe ich wieder eine Tanznummer für euch, nämlich Maniac von Michael Sambello. In dem Liedl geht es um ein Mädel, das am Samstagabend auf die Tanzfläche geht, wie andere in den Boxring. Das ist ihr Kampf, ihr Moment. Im Alltag sieht's keiner. Alle nennen es nur narrisch. Aber wenn die Musi läuft, dann wird's zur Wahnsinnigen, also zur Maniac. Im Refrain singt er immer wieder, sie ist eine Wahnsinnige auf der Tanzfläche. Ja gut, ich stelle mir das Dirndl auf der Tanzfläche jetzt ganz allein, aber umso wilder tanzen vor. Ist ja klar, es gibt weit und breit wieder keinen einzigen Mo, der tanzen mag oder tanzen kann. Das altbekannte Problem. Ich habe jetzt ja schon ein paar Mal zum Tanzkurs aufgerufen, aber was rede ich? Auf mich hört er wieder keiner. Tanzt, auf geht's Burschen, Mädels, ich dreht's auf. Los geht's mit Maniac!

0: Cyril mit Stumbling In. Schönen Montag euch. Wir arbeiten uns ganz in Ruhe durch, Stück für Stück durch diesen Montag. Baby, won't you stay? Gleich mit Leonie und Callum Scott. Stay in der Playlist für den Herbst.
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0: mit halb vier. Schönen Nachmittag zusammen. Gleich wieder unser News-Update mit Adrian und diesem Thema. Es wird um die Wette gebacken. Und weiter noch zum Wetter. Und das verwöhnt uns heute noch zum Feierabend rein. Morgen dann gleiches Spiel. Wenn der Nebel weg ist, viel Sonnenschein.
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2: Mit Adrian Heimerl. Ob frisches Brot, Semmeln oder Brezen, das Bäckerhandwerk hat eine lange Tradition. Heute und morgen ist Bayerns Bäckerjugend in Niederbayern zu Gast. Hier zeigen sowohl Bäcker als auch die Bäckereifachverkäufer, was sie drauf haben. Johann Kuhl vom Landesinnungsverband der Bäcker weiß, was alles geprüft wird.
3: Die werden gemessen an ihren Fähigkeiten, ja in der Backstube, auf die Arbeit, die sie abliefern, an Flechtungen, an Genauigkeit, an Innovation. Die müssen Snacks herstellen, die müssen ein Brot herstellen, die müssen ja Backwaren herstellen. Das, was wir alltäglich auch im Sortiment finden.
2: Bei dem Wettbewerb backen und beraten 10 Teilnehmer um den Titel. Die Siegerehrung ist morgen Nachmittag.
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4: Ein 30-Jähriger ist hier außer Rand und Band. Der Mann liegt gestern Vormittag verletzt vorm Eingang des Klinikums St. Elisabeth. Als sich Polizeibeamte um den Verletzten kümmern wollen, geht der Mann auf die Beamten los. Auch im Krankenhaus selbst attackiert der 30-Jährige die Polizisten weiter. Wegen seines aggressiven Verhaltens kommt der Mann in ein Bezirksklinikum. Aus Straubing, Erich Schemmer.
1: Natur und Umwelt.
5: Im Landkreis Straubing-Bogensch wird es gewaltig. Hier kümmern sich rund 540 Imker um etwa 4000 Bienenvölker. Vor kurzem haben sich die Vorsitzenden des Imker-Kreisverbands mit Landrat Tobias Beck getroffen. Neben der Arbeit der Imker haben sich die Beteiligten auch über Probleme wie die amerikanische Faulbrut oder die asiatische Hornisse ausgetauscht. Einen wichtigen Termin haben die Imker auch im Gepäck gehabt. Im kommenden Jahr findet in Oberalteich der Niederbayerische Imkertag statt. Aus dem Landratsamt Straubing-Bogen, Emil Schmidt.
1: Und jetzt maximal informiert über Deutschland und die Welt.
2: Bundespräsident Frank-Walter Steinmeier hat zum Tag der Deutschen Einheit den Verdienstorden an 21 Bürgerinnen und Bürgern verliehen. Zu den Ausgezeichneten gehören unter anderem Schlagersängerin Nana Mouskouri und Jazzmusiker Till Brönner. Auch die Holocaust-Überlebende Tova Friedmann erhält die höchste deutsche Auszeichnung. Lidl will in Großbritannien kräftig wachsen und mehr als 50 neue Filialen eröffnen. Dafür investiert der Discounter rund 600 Millionen Pfund. Lidl ist dort inzwischen der fünftgrößte Lebensmittelhändler und kommt auf einen Marktanteil von 8,7%. Caritas International warnt vor einer dramatischen Lage im Gazastreifen. Den rund 2 Millionen Menschen dort fehlen den Hilfswerk zufolge vor allem sauberes Trinkwasser, Lebensmittel und Unterkünfte. Caritas fordert deshalb die israelische Regierung auf, deutlich mehr Hilfslieferungen zu ermöglichen. Soweit unser News-Update. 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
0: Und wir gehen noch schnell ins Verkehrs-Update, da aber gute Nachrichten. Alles ruhig, wir haben keine größeren Staus oder Verkehrsbehinderungen für euch. Fuß vom Gas in Frontenhausen in der Bahnhofstraße, wenn ihr Richtung Markelkofen fahrt. Wenn ihr mehr gesehen habt, dann schickt uns doch durch 0800 14 15 800.
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0: unser cooles Fürth-Duo für Nachmittag. Phil Collins und Philip Bailey bei Maximal Radio. Easy Lover im Musikmix deines Lebens. Wir haben wieder die Spendierhosen an. Zusammen mit der Sparda-Bank Ostbayern unterstützen wir ja eure ehrenamtlichen Projekte in der Region und eure Vereine mit 1.000 Euro. Heute gehen die an Ursula vom Verein Freunde und Förderer des Klinikums St. Elisabeth Straubing.
1: Guten Morgen, Ursula. Was habt ihr denn für Projekte?
2: Da gibt es zwei ganz besondere, nämlich Straubinger musizieren für Patienten. Und das zweite, das sind die gelben Damen und Herren. Die sind ehrenamtlich bei den stationären Patienten. Wir sind also Zeitschenker und Zuhörer und übernehmen gerne kleine Aufgaben. Es gibt so viele Schicksale, die wir da hören. Und da geht man raus und denkt sich, geht's mir gut? Ich bin so dankbar.
3: Ja, da ist was dran, absolut. Liebe Ursula, wir machen es kurz. Die 1.000 Euro sind bei euch bestens aufgehoben. Ihr habt gewonnen.
2: Nein, das glaube ich doch nicht, oder? Wirklich?
1: Ja. Ursula, da machen wir echt keine Witze.
2: Das ist ja super. Bedanke ich mich recht herzlich. Freut mich. Danke.
0: Sehr, sehr gern. So schön, wenn ihr euch immer freut. Das ist doch mal ein Wochenstart. So kann es losgehen, oder? Und wir haben noch ein paar 1.000 Euro auf dem Konto. 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
1: Jetzt mit einer Nummer von einer jungen Frau, die sogar Eminem schon mal gecovert hat, gerappt. Schafft's in den Charts, aber nicht übers Original. Das hören wir jetzt. Maltika, Toy Soldiers.

0: süße 19 Jahre alt war sie damals. Die Maltika Toys Holter im Bonussong vor 4. Noch eine Runde 80er. Oh yes, mit Hall & Oates und Private Eyes. Gleich nach unserem News Update. Und da geht's um Geschichten mitten aus der Region. Hinterm Vorhang. Wie schaut's beim Wetter aus? Gut, die Sonne kommt immer mehr durch jetzt am Nachmittag. Mehr als 22 Grad werden es aber nicht mehr. Morgen dann teilweise länger Nebel und Hochnebel mit dabei. Wenn der dann aber weg ist, auch wieder viel, viel Sonnenschein.
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2: Mit Adrian Heimerl. Vorhang auf, Spots an. Seit dem vergangenen Wochenende kommt wieder Leben ins Landestheater Niederbayern. Die Tage, in der das Theater nur von älteren Leuten und Fachpublikum besucht wird, sind schon lange vorbei. Auch unsere Jugend interessiert sich immer mehr dafür. Astrid Großgrasteiger, Intendantin vom Landestheater Niederbayern, meint dazu:
3: Also so Kindheit, Teenageralter und auch gleich wieder danach ist es schon so, dass ich feststelle, dass ganz viele Menschen total gerne sich mit und über Theater mit Dingen auseinandersetzen. Deswegen haben wir natürlich unseren Spielplan dahingehend erweitert, weil das einfach ein wunderbares, großes Publikum ist, das eigene Themen hat und das auch mit diesen Themen sich beschäftigen sollte im Theater.
2: Derzeit werden vom Landestheater die Stadttheater Landshut, das Theater am Hagen in Straubing sowie weitere Abstecherspielorte im Bezirk Niederbayern bespielt.
1: Der Blick in die Regionen mit unseren Niederbayern-Reportern. Stadt Straubing, aktuell.
4: Hier müssen wir ab heute ein paar Mal mehr abbiegen. Die Uferstraße ist halbseitig gesperrt. In Richtung Schlossburge fließt der Verkehr. In Richtung Krankenhaus müssen wir über die Petersgasse ausweichen. Grund sind Tiefbau- und Kanalarbeiten zum Bau des Medizincampus. 2 Wochen dauert die Einbahnstraßenregelung in der Uferstraße voraussichtlich. Aus Straubing, Erich Schemmer.
1: Der Sport in der Region.
5: Sandra Pacher aus Bogen fährt mit dem Mountainbike ganz vorne mit. Die 47-Jährige ist Hobby-Weltmeisterin im Mountainbiken. Bei einem Rennen in Saalbach-Hinterglemm gewinnt sie den Titel in ihrer Altersklasse. Dafür ist Pacher über 80 Kilometer und ganze 3007 Höhenmeter mit dem Mountainbike geradelt. Um fit zu bleiben, trainiert die Sportlerin durchschnittlich 10 Stunden pro Woche. Aus der Sportredaktion Alexander Kramer.
1: Und jetzt maximal informiert über Deutschland und die Welt.
2: Bundespräsident Frank-Walter Steinmeier hat zum Tag der Deutschen Einheit den Verdienstorden an 21 Bürgerinnen und Bürgern verliehen. Zu den Ausgezeichneten gehören unter anderem Schlagersängerin Nana Mouskouri und Jazzmusiker Till Brönner. Auch die Holocaust-Überlebende Tova Friedmann erhält die höchste deutsche Auszeichnung. Lidl will in Großbritannien kräftig wachsen und mehr als 50 neue Filialen eröffnen. Dafür investiert der Discounter rund 600 Millionen Pfund. Lidl ist dort inzwischen der 5. Lebensmittelhändler und kommt auf einen Marktanteil von 8,7%. Caritas International warnt vor einer dramatischen Lage im Gazastreifen. Den rund 2 Millionen Menschen dort fehlen den Hilfswerk zufolge vor allem sauberes Trinkwasser, Lebensmittel und Unterkünfte. Caritas fordert deshalb die Israelis

0: israelische Regierung auf, deutlich mehr Hilfslieferungen zu ermöglichen. Soweit unser News-Update. 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
1: Danke, Adrian. Wir schauen noch auf die Straßen. Da ist aber gerade ruhig. Ihr kommt gut voran. Wir haben keine größeren Meldungen für euch. Geblitzt wird in Frontenhausen in der Bahnhofstraße, wenn ihr Richtung Markelkofen fahrt. Kurz vorm Kreisel. Wenn ihr mehr gesehen habt, irgendwo am Straßenrand, dann lasst uns gern wissen. Entweder per WhatsApp oder ihr klingelt durch. Geht beides unter der 0800 14 15 800. Gute Fahrt.
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1: In nicht mehr ganz einem Monat ist es soweit. Staplerfahrer World Championships. Und es sind zwei Landsmänner mit am Start. Der Christian aus Bayerbach und Benjamin aus Neustadt an der Donau gehen da mit an den Start. Der ist auch gerade der amtierende Weltmeister im Staplerfahren, der Benjamin. Und ich würde sagen, den Titel holen wir wieder in die Region, oder? Vom 22. bis zum 24. Oktober geht's dann um den Titel. Wir drücken die Daumen. Musik von Train gleich für euren Montagnachmittag. Und wir reisen musikalisch ins vergangene Jahrtausend zu Roxette und Hall & Oates. Private Eyes.
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0: Opalite von Taylor Swift. Die kann wirklich eine ganze Menge, ne? Schreiben, singen, tanzen. Sportlich ist die Frau ohne Ende. Füllt ganze Stadien, kann Regie führen, backen. Ja, aber niederbayerisch? Ja, irgendwo hat dann auch mal eine Taylor Swift ihre Grenzen. Da haben wir ihr was voraus.
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2: Fegen. Na, das hat jetzt nichts mit Saubermachen zu tun oder die Wohnung kehren. Wenn einer zu dir sagt, möchtest fegen, ha? Dann ist nimmer weit bis zur Rauferei. Fegen bedeutet nämlich sticheln, pöbeln, bissig, frech und aufmüpfig sein. Wer fegt, der sucht keine Diskussion. Der sucht einen Streit mit Pointe. Aber es gibt eine Gemeinsamkeit zwischen einem, der fegt, also sauber macht, und einem, der fegt, also einen Streit sucht. Wenn's lang genug fegt, raucht's und staubt's bei beiden.
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0: richtige gute Laune-Nummer von Train. Hey Soul Sister, 5 von 2 bis 3. Schön, dass ihr uns mitnehmt durch euren Nachmittag. Servus.
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1: Tja, so langsam geht's Richtung Feierabend. 16:30 wird's. Gleich wieder unser News-Update von und mit Adrian Heimal und dem besten Arbeitgeber in der Region. Kleinen Vorgeschmack gleich. Fehlt noch der Blick zum Wetter. Sonnenschein zum Feierabendstart. Yes, so muss das sein an dem Montag. Morgen dann nochmal genauso. Erst noch teilweise hartnäckiger Nebel dabei. Dann wird's aber schön.
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3: Mit Adrian Heimal. Wo arbeitet es sich in Niederbayern am besten? Die Antwort gibt's diesen Donnerstag in Metten im Landkreis Deggendorf. Dort wird der Preis Beste Arbeitgeber Niederbayern verliehen. Dabei werden die Unternehmen in 4 Größenkategorien ausgezeichnet. Insgesamt gibt es 12 Preise. Unter anderem sind die Sparkasse Landshut und die Firma Ticon in Plattling nominiert. Schirmherr der Initiative ist Bayerns Staatsminister der Justiz AD Georg Eisenreich. Allein in Niederbayern haben rund 92.000 Unternehmen ihren Sitz.
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4: Weg von der Couch und ab auf den Stadtplatz. Den verkaufsoffenen Sonntag gestern in der Innenstadt haben sich jede Menge Besucher von nah und fern nicht entgehen lassen. Das vielfältige Programm war bei den Shoppingbegeisterten ein absoluter Volltreffer. Petra Retzer vom Stadtmarketing Straubing.
5: Durchweg positive Rückmeldungen. Es ist viel in die Geschäfte los und die Einzelhändler sind zufrieden. Es ist eine gute Werbung für unseren Stadtplatz, für unseren Einzelhandel und für uns generell als Stadt.
4: Ein besonderes Highlight war in diesem Jahr die Kegelbahn auf dem Ludwigsplatz. Aus der Straubinger Innenstadt, Matthias Löw.
2: Landkreis Straubing-Bogen, aktuell.
6: Das tolle Wetter zieht uns raus in die Natur. Auch hier bei St. Engelmar ist jede Menge los. Für einen Mountainbike-Fahrer geht der Ausflug aber übel aus. Der 37-Jährige stürzt. Trotz Helm verletzt er sich schwer. Die Bergwacht hilft und wenig später liegt der Mann in einem Rettungshubschrauber. Aus St. Engelmar, Melanie Reilhofer.
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3: Der deutsche Maschinen- und Anlagenbau hat im August weniger Aufträge bekommen. Die Bestellungen liegen 5% unter dem Vorjahreswert. Besonders die Nachfrage aus dem Ausland geht zurück. Dort sind es 10% weniger Bestellungen aus den Euro-Ländern gewesen. Der Chef des Bundesnachrichtendienstes Martin Jäger sieht Russland als größten Gegner Deutschlands. Der Kreml führe einen sogenannten Schattenkrieg gegen die Bundesrepublik, sagt Jäger im Bundestag. Auch der Verfassungsschutz warnt, die Sicherheitslage könnte sich weiter verschärfen. Bundesfamilienministerin Prien ist zu einem Besuch in die Ukraine gereist. In Kiew trifft sie unter anderem Regierungsmitglieder und besucht eine Schule und einen Kindergarten. Dabei geht es vor allem darum, wie Kinder trotz des Krieges Schutz, Bildung und Perspektiven bekommen können. Soweit unser News-Update. 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
1: Vielen Dank, Adrian. Schauen wir noch schnell auf die Straßen. Da ist aber gerade ruhig. Nichts Großes. In Frontenhausen in der Bahnhofstraße wird geblitzt, wenn ihr Richtung Markelkofen fahrt. Wenn ihr noch was ergänzen könnt, dann klingelt doch gerne durch 0800 14 15 800. Kostenlos hier im Studio.
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0: Stefanie Heinzmann und alle Farben. Bilderhaus um gleich 4:45. Also ein Haus bauen, ein eigenes Auto, einen coolen Job. Was haben unsere Zwerge sonst noch so vor, wenn sie groß sind? Hören wir mal rein.
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1: Rebecca Marie Gomez oder einfach Becky G. Singt, tanzt und schauspielern kann sie auch noch. Mei, beneidenswert. Von ihr kommt unser Bonussong vor 5 zusammen mit Topic. Sorry, Papi.

0: Ein müder Montag? Jetzt nicht mehr. Sorry Papi von Becky G. Immer ein Song mehr die Stunde. Gibt's nur bei uns. Und gleich eine Packung Liebe von Lost Frequencies. Love is the only thing. Hören wir nach unserem News-Update vom Adrian. Wer backt das frischeste Brot und wer hat die knusprigsten Semmeln in der Region? Gleich ein Thema im News-Check. Und weiter noch zum Wettercheck. Mehr Sonne heute Nachmittag. Und so schaut's dann auch morgen aus. Erst hängt der Nebel noch fest. Später wird's dann schön bei bis zu 23 Grad.
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3: Mit Adrian Heimerl. Ob frisches Brot, Semmeln oder Brezen, das Bäckerhandwerk hat eine lange Tradition. Heute und morgen ist Bayerns Bäckerjugend in Niederbayern zu Gast. Hier zeigen sowohl Bäcker als auch die Bäckereifachverkäufer, was sie drauf haben. Johann Kuhl vom Landesinnungsverband der Bäcker weiß, was alles geprüft wird.
4: Die werden gemessen an ihren Fähigkeiten, ja in der Backstube, auf die Arbeit, die sie abliefern, an Flechtungen, an Genauigkeit, an Innovation. Die müssen Snacks herstellen, die müssen ein Brot herstellen, die müssen ja Backwaren herstellen. Das, was wir alltäglich auch im Sortiment finden.
3: Bei dem Wettbewerb backen und beraten 10 Teilnehmer um den Titel. Die Siegerehrung ist morgen Nachmittag.
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5: Ein 30-Jähriger ist hier außer Rand und Band. Der Mann liegt gestern Vormittag verletzt vorm Eingang des Klinikums St. Elisabeth. Als sich Polizeibeamte um den Verletzten kümmern wollen, geht der Mann auf die Beamten los. Auch im Krankenhaus selbst attackiert der 30-Jährige die Polizisten weiter. Wegen seines aggressiven Verhaltens kommt der Mann in ein Bezirksklinikum. Aus Straubing, Erich Schemmer.
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6: Im Landkreis Straubing-Bogensch wird es gewaltig. Hier kümmern sich rund 540 Imker um etwa 4000 Bienenvölker. Vor kurzem haben sich die Vorsitzenden des Imker-Kreisverbands mit Landrat Tobias Beck getroffen. Neben der Arbeit der Imker haben sich die Beteiligten auch über Probleme wie die amerikanische Faulbrut oder die asiatische Hornisse ausgetauscht. Einen wichtigen Termin haben die Imker auch im Gepäck gehabt. Im kommenden Jahr findet in Oberalteich der Niederbayerische Imkertag statt. Aus dem Landratsamt Straubing-Bogen, Emil Schmidt.
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3: Der deutsche Maschinen- und Anlagenbau hat im August weniger Aufträge bekommen. Die Bestellungen liegen 5% unter dem Vorjahreswert. Besonders die Nachfrage aus dem Ausland geht zurück. Dort sind es 10% weniger Bestellungen aus den Euro-Ländern gewesen.

0: Der Chef des Bundesnachrichtendienstes Martin Jäger sieht Russland als größten Gegner Deutschlands. Der Kreml führe einen sogenannten Schattenkrieg gegen die Bundesrepublik, sagt Jäger im Bundestag. Auch der Verfassungsschutz warnt, die Sicherheitslage könnte sich weiter verschärfen. Bundesfamilienministerin Prien ist zu einem Besuch in die Ukraine gereist. In Kiew trifft sie unter anderem Regierungsmitglieder und besucht eine Schule und einen Kindergarten. Dabei geht es vor allem darum, wie Kinder trotz des Krieges Schutz, Bildung und Perspektiven bekommen können. Soweit unser News-Update. 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
1: Dann sind wir rundum informiert. Schauen noch, was auf den Straßen los ist. Da aber gute Nachrichten, der Verkehr fließt. Geblitzt wird in Frontenhausen in der Bahnhofstraße, wenn ihr Richtung Markelkofen fahrt. Kurz vorm Kreisel. Wenn ihr mehr gesehen habt, irgendwo am Straßenrand, dann lasst uns gern wissen. Entweder per WhatsApp oder ihr klingelt durch. Geht beides unter der 0800 14 15 800. Gute Fahrt.
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1: Und schon haben wir den Montag wieder geschafft. Herzlich willkommen im Feierabend. Wir stürzen uns rein mit The Weeknd. Meredith Brooks ist mit dabei. Und jetzt ein bisschen was zum Runterfahren nach dem Arbeitstag. Lost Frequencies. Love is the only thing. Kommt gut heim.

0: schön entspannte Nummer für euren Feierabendstart von Huey Lewis and the News. Doing it all for my baby. Hi zusammen, wie ist denn bei euren Babys, bei euren Kiddies? Sitzen die schon wieder vorm Rechner oder vorm Tablet, vorm Handy und spielen? Ballerspiele vielleicht? Also wenn wir das hören, denkt man doch sofort an so einen Zocker am Computer, oder? Ja, in Straubing gibt es aber ein Projekt mit demselben Namen. Da geht es aber um Ballspiele. Manuel Feigl ist Heilpädagoge und hat zusammen mit der kommunalen Jugendarbeit der Stadt Straubing die Ballerspiele ins Leben gerufen. Hi, wie bist denn du auf die Idee gekommen, Manuel? Erzähl.
1: Den Ursprung hat es tatsächlich gehabt in der Corona-Zeit, als nach dem zweiten langen Lockdown die Maßnahmen schon wieder ein bisschen gelockert worden sind, waren bei uns im Dorf, und es wird bestimmt in anderen Orten auch so gewesen sein, die Bolzplätze plötzlich voller Kinder. Da haben wir gedacht, Mensch, das erinnert dich an die eigene Kindheit, das ist eine tolle Sache. So ist der Urgedanke entstanden.
0: Ihr seid aktuell zu 11, hast du erzählt, und sucht auch neue Mitspieler. Wer kann denn dann bei euch mitmachen alles?
1: Bei den Ballerspielen kann grundsätzlich jeder mitmachen. Die einzigste Voraussetzung ist, dass man mindestens 12 Jahre alt ist, damit die körperliche Schere, sage ich jetzt mal, zu den größeren Kindern, die 16, 17 Jahre alt sind, nicht zu groß wird. Wir haben auch an manchen Donnerstagen Kinder von St. Wolfgang zu Gast. Da machen wir dann eher kleinere Ballspiele. Also grundsätzlich ist hier jeder willkommen.
0: Manuel Feigl, Heilpädagoge und Gründer der Ballerspiele in Straubing. Dankeschön. Und da gibt's echt von Fußball über Basketball bis hin zum Baseball wirklich alles. Ist für jeden was mit dabei. Im Fokus steht da auch gar nicht der Leistungszwang. Bei den Ballerspielen geht's einfach um Bewegung, Respekt und ganz, ganz viel Spaß natürlich. Die Gruppe trifft sich jeden Donnerstag um 17.30 Uhr am Hörgeschädigten Institut in Straubing. Außer in den Ferien. Also schaut doch gerne mal vorbei.
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0: gleich ab 6. Schnell noch zum Einkaufen nach dem Feiertagswochenende. Kühlschrank wieder voll machen ist die Mission. Wir kommen mit. Mit Holly Humberstone. To love somebody. Gibt's gleich.
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1: Eine Radler-Weltmeisterin aus der Region. Stellt euch Adrian Heimal gleich vor. Und weiter noch zum Wetter. Und das verwöhnt uns heute noch zum Feierabend rein. Morgen dann gleiches Spiel. Wenn der Nebel weg ist, viel Sonnenschein.
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3: Mit Adrian Heimal. Vorhang auf, Spots an. Seit dem vergangenen Wochenende kommt wieder Leben ins Landestheater Niederbayern. Die Tage, in der das Theater nur von älteren Leuten und Fachpublikum besucht wird, sind schon lange vorbei. Auch unsere Jugend interessiert sich immer mehr dafür. Astrid Großgrasteiger, Intendantin vom Landestheater Niederbayern, meint dazu:
4: Also so Kindheit, Teenageralter und auch gleich wieder danach ist es schon so, dass ich feststelle, dass ganz viele Menschen total gerne sich mit und über Theater mit Dingen auseinandersetzen. Deswegen haben wir natürlich unseren Spielplan dahingehend erweitert, weil das einfach ein wunderbares, großes Publikum ist, das eigene Themen hat und das auch mit diesen Themen sich beschäftigen sollte im Theater.
3: Derzeit werden vom Landestheater die Stadttheater Landshut, das Theater am Hagen in Straubing sowie weitere Abstecherspielorte im Bezirk Niederbayern bespielt.
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6: Im Landkreis Straubing-Bogensch wird es gewaltig. Hier kümmern sich rund 540 Imker um etwa 4000 Bienenvölker. Vor kurzem haben sich die Vorsitzenden des Imker-Kreisverbands mit Landrat Tobias Beck getroffen. Neben der Arbeit der Imker haben sich die Beteiligten auch über Probleme wie die amerikanische Faulbrut oder die asiatische Hornisse ausgetauscht. Einen wichtigen Termin haben die Imker auch im Gepäck gehabt. Im kommenden Jahr findet in Oberalteich der Niederbayerische Imkertag statt. Aus dem Landratsamt Straubing-Bogen, Emil Schmidt.
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7: Sandra Pacher aus Bogen fährt mit dem Mountainbike ganz vorne mit. Die 47-Jährige ist Hobby-Weltmeisterin im Mountainbiken. Bei einem Rennen in Saalbach-Hinterglemm gewinnt sie den Titel in ihrer Altersklasse. Dafür ist Pacher über 80 Kilometer und ganze 3007 Höhenmeter mit dem Mountainbike geradelt. Um fit zu bleiben, trainiert die Sportlerin durchschnittlich 10 Stunden pro Woche. Aus der Sportredaktion Alexander Kramer.
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3: Die Bundeswehr soll einen neuen Marinehafen in Emden an der niedersächsischen Nordseeküste bekommen. Der Milliardenhafen soll möglichst Anfang der 2030er Jahre fertig sein und neben Wilhelmshaven einen zweiten Marinestützpunkt bilden. Der Tankrabatt verliert offenbar schon wieder an Wirkung. Super E10 kostet gestern im Schnitt 2,14 Euro pro Liter, Diesel 2,25 Euro. Laut ADAC sind die Spritpreise damit bereits wieder ein Stück gestiegen. Die Deutsche Telekom will mit mehr künstlicher Intelligenz deutlich Kosten sparen. Bis 2030 sollen dadurch jährlich rund 2,5 Milliarden Euro eingespart werden. Gleichzeitig will die Telekom außerhalb der USA ihren KI-Umsatz mit Unternehmen auf 800 Millionen Euro steigern. Soweit unser News-Update. 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
1: Danke, Adrian. Wir schauen noch auf die Straßen, was da so los ist. Bisschen Feierabendverkehr.

0: Sonst ruhig, nur auf der A3 Passau Nürnberg auf Höhe Metten hat es einen Unfall gegeben. Hier ist aktuell die Ausfahrt Richtung Regensburg gesperrt. Habt ihr gerade einen Blitzer gesehen beim Vorbeifahren? Dann schickt uns den gern durch oder ruft uns schnell an unter der 0800 14 15 800. Gute Fahrt!
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0: Gleich 5:45, Eric Carmen mit Hungry Eyes bei Von 2 bis 3. Ja, wahrscheinlich hat er auch Lust auf Pilze. Ja, jetzt ist ja gerade die Zeit, wo wir zum Schwammerl suchen gehen, mit Messer und Körbchen bewaffnet, rein in den Wald, an unsere geheimen Pilzstellen. Bis zu 2 Kilo dürfen wir am Tag ja mitnehmen, pro Person. Schön Süppchen draus kochen oder anbraten und dann aufs Butterbrot obendrauf. Oh, so gut.
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2: Ich bin der Nickel Andi. Grüß euch. Die Uni Passau gehört weltweit zu den besten 30%. Das zeigt das globale The World University Ranking. Die Unis werden da in 18 verschiedene Bereiche bewertet. Lehre, Forschungsqualität und Internationalität gehören auch dazu. Und besonders bei der Internationalität steht Passau gut da. Jeder 5. Studierende ist aus einem anderen Land, heißt. Seit Mai gibt's die neue Prämie für die elektrischen Auto und mit der läuft's richtig gut, meint der Umweltminister der Schneider. 100.000 Anträge sind schon bearbeitet und auch ausgezahlt worden, sagt er. So kaufen auch leider E-Auto, die vorher nicht einmal dran gedacht haben, das ist da, sagt er. Je nachdem, was man verdient, gibt's bis zu 6.000 Euro dazu vom Staat. Es wird weiter darüber diskutiert, wie der Führerschein billiger werden kann. Jetzt sagen auch die Fahrlehrer was dazu. Sie meinen, man müsse schon Obacht geben, dass bei einer Reform die Sicherheit nicht zu kurz kommt. So soll halt wenigstens ein Teil von den Theoriestunden auch weiter in der Fahrschule, also in Präsenz stattfinden müssen, sagen sie. So, jetzt kennt's euch aus. Servus, macht's es gut.
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1: Und der ist jetzt perfekt dafür, um einfach mal die ganze Anspannung vom Tag loszulassen, abzuschütteln oder sich einfach mal ganz gemütlich auf der Couch auszustrecken. Wir haben es uns verdient. Und entspannende Runde um kurz vor sechs mit John Cicada. Just another day.

0: Zeit für einen Karmeliten.
1: Unser Lucky. Klein, aber oho. Das erfrischende helle Lager in der kleinen Flasche.
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4: Mit Adrian Heimerl. Wo arbeitet es sich in Niederbayern am besten? Die Antwort gibt's diesen Donnerstag in Metten im Landkreis Deggendorf. Dort wird der Preis Beste Arbeitgeber Niederbayern verliehen. Dabei werden die Unternehmen in 4 Größenkategorien ausgezeichnet. Insgesamt gibt es 12 Preise. Unter anderem sind die Sparkasse Landshut und die Firma Ticon in Plattling nominiert. Schirmherr der Initiative ist Bayerns Staatsminister der Justiz AD Georg Eisenreich. Allein in Niederbayern haben rund 92.000 Unternehmen ihren Sitz.
5: Der Blick in die Regionen mit unseren Niederbayern-Reportern. 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
6: Hier müssen wir ab heute ein paar Mal mehr abbiegen. Die Uferstraße ist halbseitig gesperrt. In Richtung Schlossburge fließt der Verkehr. In Richtung Krankenhaus müssen wir über die Petersgasse ausweichen. Grund sind Tiefbau- und Kanalarbeiten zum Bau des Medizincampus. 2 Wochen dauert die Einbahnstraßenregelung in der Uferstraße voraussichtlich. Aus Straubing, Erich Schemmer.
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7: Das tolle Wetter zieht uns raus in die Natur. Auch hier bei St. Engelmar ist jede Menge los. Für einen Mountainbike-Fahrer geht der Ausflug aber übel aus. Der 37-Jährige stürzt. Trotz Helm verletzt er sich schwer. Die Bergwacht hilft und wenig später liegt der Mann in einem Rettungshubschrauber. Aus St. Engelmar, Melanie Reilhofer.
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4: Die Bundeswehr soll einen neuen Marinehafen in Emden an der niedersächsischen Nordseeküste bekommen. Der Milliardenhafen soll möglichst Anfang der 2030er Jahre fertig sein und neben Wilhelmshaven einen zweiten Marinestützpunkt bilden. Der Tankrabatt verliert offenbar schon wieder an Wirkung. Super E10 kostet gestern im Schnitt 2,14 Euro pro Liter, Diesel 2,25 Euro. Laut ADAC sind die Spritpreise damit bereits wieder ein Stück gestiegen. Die Deutsche Telekom will mit mehr künstlicher Intelligenz deutlich Kosten sparen. Bis 2030 sollen dadurch jährlich rund 2,5 Milliarden Euro eingespart werden. Gleichzeitig will die Telekom außerhalb der USA ihren KI-Umsatz mit Unternehmen auf 800 Millionen Euro steigern. Soweit unser News-Update. 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
8: Danke, Adrian. Wir schauen noch auf die Straßen. Da ist aber gerade ruhig. Ihr kommt gut voran. Wir haben keine größeren Meldungen für euch. Blitzer, aktuell Fehlanzeige. Wenn ihr was entdeckt habt, gerne durchschicken ins Studio an die 0800 14 15 800.
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8: In nicht mehr ganz einem Monat sind die Staplerfahrer World Championships. Und es sind auch 2 Landsmänner mit dabei und kämpfen um den Titel. Christian aus Bayerbach und der Benjamin aus Neustadt an der Donau. Der ist gerade sogar amtierender Weltmeister im Staplerfahren. Der Oberstapelfahrer sozusagen. Und ich würde sagen, den Titel, den verteidigen wir, oder? Also Mission Titelverteidigung vom 22. bis zum 24. Oktober. Wir drücken die Daumen. Power Workout Musik oder einfach ganz laut aufdrehen, wenn euch alles zu viel war heute. Ihr verlasst uns gleich. Bring me to life. Queen haben wir mit am Start. Und jetzt, Mal Smith. Nice to meet you. Schönen Feierabend.

0: die volle Kraft von Evanescence, Bring Me to Life. Und gleich 6:15 am Montagabend. Bald ist Rivertown-Zeit, Leute. Ja, noch einen guten Monat haben wir, dann ist es soweit. Mitte November wird es dann richtig laut in der Josef von Fraunhofer Halle in Straubing. Dick Brave kommt und er, Kamrat. Sag mal, wie wild sind denn deine Fans, Kamrat?
1: Es gibt immer wieder verschiedene Momente, wo man sich wirklich fragt, ey, was geht jetzt hier gerade ab? Also zum Beispiel gab es so eine gehäkelte Figur von mir. Die sah eher ein bisschen aus wie Atze Schröder, aber war trotzdem ganz witzig. Dann haben manche Fans sich Tattoos machen lassen von Songtiteln. Ein Fan hat sich meine Handschrift tätowieren lassen und so. Dass jemand so viel mit meiner Musik und mit mir verbindet, dass die sich bewusst dafür entscheiden, dass ich das ganze Leben lang irgendwie auf der Haut sein werde. Und schon immer wieder krass und schön gleichzeitig.
0: Ja, voll. Also von Tattoos hört man ja öfters mal, ne? Aber Atze Schröder? Schon cool.
1: Ja, das war dann bei der Show und ich habe dann auch auf der Bühne gesagt, sieht ein bisschen nach Atze Schröder aus, aber ich kann auch die Ähnlichkeit verstehen. Ist alles gut.
0: Ja, okay, also die Locken vielleicht so ein bisschen, aber mehr jetzt irgendwie auch nicht. Wobei, wir wollen uns gar nicht lustig machen, so eine Puppe zu stricken ist schon auch ein ganz schöner Aufwand. Muss man auch erstmal machen und hinkriegen, ne?
1: Völlig verrückt, ja. Ich muss sagen, ich habe auch gar keine Geduld für sowas. Also schätze ich sowas natürlich total, wenn Fans sich die Mühe machen, sei jetzt mal handwerklich etwas für mich als Geschenk zu machen.
0: Ja, dann sind wir mal gespannt, ob noch ein paar lustige Geschichten in Straubing dazukommen. Verrückte Fans und ihre Geschichten. Kamrat kommt am 13. November zum Rivertown Festival nach Straubing. Wir freuen uns drauf. Sichert euch Tickets. Die gibt's online.
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0: mit Queen so langsam gen Küche und Herd, Backofen. Was gibt's noch an Schönes bei euch? Schickt's uns doch durch per WhatsApp 0800 14 15 800.
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0: schönen Abend euch. 6:30 haben wir es. Newszeit bei uns. Es wird um die Wette gebacken. Gleich ein Thema bei Adrian Heimal. Fehlt noch der Blick zum Wetter. Sonnenschein zum Feierabendstart. Yes, so muss das sein an dem Montag. Morgen dann nochmal genauso. Erst noch teilweise hartnäckiger Nebel dabei. Dann wird's aber schön.
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2: Mit Adrian Heimal. Ob frisches Brot, Semmeln oder Brezen, das Bäckerhandwerk hat eine lange Tradition. Heute und morgen ist Bayerns Bäckerjugend in Niederbayern zu Gast. Hier zeigen sowohl Bäcker als auch die Bäckereifachverkäufer, was sie drauf haben. Johann Kuhl vom Landesinnungsverband der Bäcker weiß, was alles geprüft wird.
3: Die werden gemessen an ihren Fähigkeiten, ja in der Backstube, auf die Arbeit, die sie abliefern, an Flechtungen, an Genauigkeit, an Innovation. Die müssen Snacks herstellen, die müssen ein Brot herstellen, die müssen ja Backwaren herstellen. Das, was wir alltäglich auch im Sortiment finden.
2: Bei dem Wettbewerb backen und beraten 10 Teilnehmer um den Titel. Die Siegerehrung ist morgen Nachmittag.
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4: Weg von der Couch und ab auf den Stadtplatz. Den verkaufsoffenen Sonntag gestern in der Innenstadt haben sich jede Menge Besucher von nah und fern nicht entgehen lassen. Das vielfältige Programm war bei den Shopping-Begeisterten ein absoluter Volltreffer. Petra Retzer vom Stadtmarketing Straubing.
5: Durchweg positive Rückmeldungen. Es ist früh in die Geschäfte los und die Einzelhändler sind zufrieden. Das ist eine gute Werbung für unseren Stadtplatz, für unseren Einzelhandel und für uns generell als Stadt.
4: Ein besonderes Highlight war in diesem Jahr die Kegelbahn auf dem Ludwigsplatz. Aus der Straubinger Innenstadt, Matthias Löw.
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6: Ein Dankeschön-Gebet schicken hier wahrscheinlich eine Frau und ein Mann Richtung Himmel. Bei Ascher verunglücken sie mit ihrem Auto schwer. Die Frau am Steuer passt nicht richtig auf und fliegt von der B20. Mehrmals überschlägt sich das Auto und bleibt auf dem Dach liegen. Aber Fahrerin und Beifahrer klettern völlig unverletzt aus den Trümmern. Aus Ascher, Erich Schemmer.
1: Und jetzt maximal informiert über Deutschland und die Welt.
2: Bayerns Gesundheitsministerin Gerlach ist zu einem Informationsbesuch nach Schottland gereist. Im Mittelpunkt stehen gesundes Älterwerden, Demenzvorsorge und die Digitalisierung im Gesundheitswesen. Bis Freitag will Gerlach unter anderem Forschungseinrichtungen und Universitäten besuchen. Bundesjustizministerin Hubig will es Opfern häuslicher Gewalt erleichtern, sich aus gemeinsamen Mietverträgen zu lösen. Nach einer Gewalttat oder Drohung sollen sie verlangen können, dass der Täter dem Ausstieg aus dem Mietvertrag zustimmt. Außerdem soll der Täter unter bestimmten Voraussetzungen für Miete und Nebenkosten nach dem Auszug aufkommen. Die Konsumlaune in Deutschland wird schlechter. Laut Handelsverband wollen die Menschen weniger Geld ausgeben, auch die Erwartungen an das Weihnachtsgeschäft sind gesunken. Damit schwindet die Hoffnung auf einen kräftigen Aufschwung im letzten Quartal. Soweit unser News-Update. 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
0: Vielen Dank, Adrian. Schauen wir noch schnell auf die Straßen. Da ist aber gerade ruhig. Nichts Großes. Habt ihr irgendwo einen Blitzer stehen sehen? Klinge durch, einfach unter der 0800 14 15 800.
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0: Gossip mit Cheryl Cross für euren Montagabend. Dieser Termin ist ein absolutes Highlight im Straubinger Veranstaltungskalender. Das Entenrennen. Da gehen heuer auch wieder rund 3000 Enten an den Start. Und dafür geht die Woche der Losverkauf in die heiße Phase.
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0: Das Rennen findet heuer zum 14. Mal statt. Corinna Hübler vom Organisationsteam freut sich auf ganz viele Teilnehmer.
2: Das Straubinger Entenrennen ist ein großer Bestandteil zur Finanzierung der Nebenkosten fürs Familienhaus von der Christuskirche. Der Renntag selber macht immer unheimlich viel Spaß, weil wir haben jetzt draußen an der Staustufe, am Parkplatz. Es gibt was zum Essen, zum Trinken. Wir haben Spiele für die Kinder, um die Wartezeit ein bisschen zu verkürzen. Wir haben eine Verlosung und es ist natürlich auch super toll, am Damm entlang zu spazieren und den Enten beim Rennen zuzuschauen. Also wer noch Lose kaufen möchte, gerne noch am kommenden Samstag, stehen wir in der Stadt vorm Hafner bis circa 16 Uhr und am Renntag selber von 12 bis 13:30 kann man auch noch Lose erwerben und kann am Rennen noch teilnehmen, direkt vor Ort.
0: Vielen Dank, Corinna. Also wird bestimmt wieder eine Riesen-Gaudi für alle. Das Rennlos kostet übrigens 6 €. Die Ehrenamtler vom Familienhaus Straubing freuen sich jetzt schon auf einen großen Spendenerlös. Mit dem Geld können sie dann auch wieder anderen Menschen helfen. Damit ist das Straubinger Entenrennen eine Win-Win-Situation für alle.
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1: Da hat Tom Jones einfach gutes Händchen bewiesen. Ne? 1999 nimmt er nämlich das Cover von Burning Down the House auf und damit boxt er sich wieder raus aus seinem eingestaubten Image. Zusammen mit den jungen Hippen The Cardigans ist er auf Zack wieder zurück in den Clubs.

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1: Mit Adrian Heimerl. Gespannt schauen heute unsere Fahrlehrer nach Berlin. Im Verkehrsausschuss des Bundestags geht's um die Führerscheinreform. Der Lappen soll ja günstiger werden. Ein Plan, Theoriestunden soll es auch online geben. Dazu sagt Edwin Dünzel, Fahrlehrer in Straubing.
2: Ich bin jemand, der wo den Leuten in die Augen schauen will. Ich will mit den Leuten reden, ich will diskutieren und was auch immer, das fällt alles weg. Die Zwischenfragen fällt weg. Der liegt auf der Couch, liegt im Bett, macht sonst irgendwas. Ich sage nicht, dass sie nichts tun, aber der Lerneffekt, das alles, was rundum passiert, das gibt's nicht mehr.
1: Geplant ist, dass die Führerscheinreform im kommenden Jahr gelten soll.
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3: Wer gute Nachwuchskräfte gewinnen will, muss gute Rahmenbedingungen bieten. Mit diesen Worten startet ein Bauprojekt hier in der Stadt. In der Bayerischen Justizvollzugsakademie entsteht ein neues Unterkunftsgebäude für 60 Auszubildende. Die Akademie lernt jährlich 230 Nachwuchskräfte für den Vollzugs-, Werk- und Verwaltungsdienst an. Aus Straubing, Erich Schemmer.
0: Der Sport in der Region.
4: Sandra Pacher aus Bogen fährt mit dem Mountainbike ganz vorne mit. Die 47-Jährige ist Hobby-Weltmeisterin im Mountainbiken. Bei einem Rennen in Saalbach-Hinterglemm gewinnt sie den Titel in ihrer Altersklasse. Dafür ist Pacher über 80 Kilometer und ganze 3007 Höhenmeter mit dem Mountainbike geradelt. Um fit zu bleiben, trainiert die Sportlerin durchschnittlich 10 Stunden pro Woche. Aus der Sportredaktion Alexander Kramer.
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1: Bayerns Gesundheitsministerin Gerlach ist zu einem Informationsbesuch nach Schottland gereist. Im Mittelpunkt stehen gesundes Älterwerden, Demenzvorsorge und die Digitalisierung im Gesundheitswesen. Bis Freitag will Gerlach unter anderem Forschungseinrichtungen und Universitäten besuchen. Bundesjustizministerin Hubig will es Opfern häuslicher Gewalt erleichtern, sich aus gemeinsamen Mietverträgen zu lösen. Nach einer Gewalttat oder Drohung sollen sie verlangen können, dass der Täter dem Ausstieg aus dem Mietvertrag zustimmt. Außerdem soll der Täter unter bestimmten Voraussetzungen für Miete und Nebenkosten nach dem Auszug aufkommen. Die Konsumlaune in Deutschland wird schlechter. Laut Handelsverband wollen die Menschen weniger Geld ausgeben. Auch die Erwartungen an das Weihnachtsgeschäft sind gesunken. Damit schwindet die Hoffnung auf einen kräftigen Aufschwung im letzten Quartal. Soweit unser News-Update. 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
5: Dann sind wir rundum informiert. Schauen noch, was auf den Straßen los ist. Da aber gute Nachrichten, der Verkehr fließt. In Möhring wird geblitzt, wenn ihr Richtung Landau fahrt, in der 70er-Zone. Mehr entdeckt? Dann schickt uns doch gern durch per WhatsApp unter der 0800 14 15 800.
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5: Na, heute schon ein Kompliment gemacht oder dem hinter euch die Tür mit aufgehalten, was Leckeres eingekauft für die Family oder für einen Partner. Na, heute ist nämlich Mach was Nettes Tag. Also jetzt am Abend nochmal die Chance, falls ihr es verpasst habt heute unterm Tag. Kostet meistens gar nichts oder wenig und macht einfach glücklich. Beide Seiten sind das Schöne dran. Musik macht auch glücklich, deswegen haben wir euch ganz viel davon reingepackt in die Abendplaylist. BTS mit dabei, mit Dynamite und Harry Styles hätten wir noch. Macht's euch gemütlich. Schönen Feierabend.
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0: schön gechillte Feierabendnummer von Harry Styles im Musikmix deines Lebens. Nur noch 80 Tage, dann ist Weihnachten, Leute. Aber klappt das mit dem Christbaum dieses Jahr? Weil Sonne und lange Trockenheit haben ja vielen, vielen Bäumen zugesetzt. Wie geht's unseren Christbaumbauern? Hans Wittmann, du baust ja in Denkzell Christbäume an. Haben bei dir die Bäume einen Sonnenbrand bekommen?
1: Ja, Sonnenbrand. Wenn sie das haben, dann haben sie eigentlich schon kaputt. Ja, dann sind sie braun. Bei uns, was wir neu gepflanzt haben dieses Jahr, die habe ich bis zu viermal mit Wasser versorgt. Ist aber auch ein Teil kaputt worden, so 15%.
0: Also ist schon eine ganze Menge. Geht es dann nur den neu angepflanzten Bäumen so schlecht?
1: Ja, die großen Bäume, die nicht feig sind, weil es sind ja Tiefenwurzler. Wenn der Baum einfach einmal angewachsen ist, man hält da sehr viel Trockenheit aus. Das hat man gar nicht glauben.
0: So wie im Hans geht es auch vielen anderen Christbaumbauern. Es wird heuer weniger Bäume geben, weil ein Teil einfach den Sommer nicht ausgehalten hat. Heißt für uns, ran an den Christbaum. Möglichst früh.
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0: Da hilft der Tankrabatt auch nichts, was unser Wirtschaftsminister fordert. Gleich im Newsüberblick um 12:30. Vorher werfen wir aber noch einen Blick aufs Wetter. Bis auf 8 Grad geht's runter heute Nacht auf dem Thermometer. Morgen früh dann viel Nebel mit dabei. Wenn der aber weg ist, wird sonnig bei bis zu 23 Grad.
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2: Mit Adrian Heimerl.
1: Das hat Niederbayern heute bewegt.
2: Ohne Auto geht bei uns fast gar nichts. Pendeln ist aber richtig teuer. Die neue Benzinpreisbremse ist da nur ein Tropfen auf dem heißen Stein. Also, was tun? Wirtschaftsminister Hubert Aiwanger wird da grundsätzlich.
3: Wenn ich nicht mehr mit dem Auto fahre, wenn ich nicht mehr an die Arbeit am Ende gehe, sondern dass ich sage, du, ich mache mir Homeoffice, weil der Sprit so teuer ist, das wirkt sich ja alles negativ auf das Wirtschaftswachstum aus. Also Mobilität muss günstiger werden.
2: Darum wiederholt der Niederbayer seine Forderung, die CO2-Steuer muss weg.
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4: Weg von der Couch und ab auf den Stadtplatz. Den verkaufsoffenen Sonntag gestern in der Innenstadt haben sich jede Menge Besucher von nah und fern nicht entgehen lassen. Das vielfältige Programm war bei den Shopping-Begeisterten ein absoluter Volltreffer. Petra Retzer vom Stadtmarketing Straubing.
5: Durchweg positive Rückmeldungen. Es ist früh in die Geschäfte los und die Einzelhändler sind zufrieden. Das ist eine gute Werbung für unseren Stadtplatz, für unseren Einzelhandel und für uns generell als Stadt.
4: Ein besonderes Highlight war in diesem Jahr die Kegelbahn auf dem Ludwigsplatz. Aus der Straubinger Innenstadt, Matthias Löw.
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6: Kaum ist ein Manöver abgeschlossen, steht das nächste an. Kommende Woche ist die Bundeswehr wieder in der Region unterwegs. Trainiert wird die Kampfmittelabwehr. 30 Soldaten aus Bogen sind bei Black Fuse 2 dabei. An einem Tag ist sogar ein Helikopter im Einsatz. Wir werden gebeten, uns von der Truppe fernzuhalten. Von der Bundeswehrkaserne in Bogen, Erich Schemmer.
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7: Im Landkreis Straubing-Bogen schwirrt es gewaltig. Hier kümmern sich rund 540 Imker um etwa 4000 Bienenvölker. Vor kurzem haben sich die Vorsitzenden des Imker-Kreisverbands mit Landrat Tobias Beck getroffen. Neben der Arbeit der Imker haben sich die Beteiligten auch über Probleme wie die amerikanische Faulbrut oder die asiatische Hornisse ausgetauscht. Einen wichtigen Termin haben die Imker auch im Gepäck gehabt. Im kommenden Jahr findet in Oberalteich der Niederbayerische Imkertag statt. Aus dem Landratsamt Straubing-Bogen, Emil Schmidt.
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8: Was für ein Wochenende für unsere Straubing Tigers. Am Freitag, da schaffen die Jungs ihren 300. Heimsieg in ihrer DEL-Geschichte. Nach dem Sieg gegen Bremerhaven geht's dann gestern genauso weiter. In Schwenningen gewinnen die Straubing Tigers mit 4:2. Das gibt Kraft und Motivation für das nächste Heimspiel. Das ist bereits am Freitag gegen die Iserlohn Roosters. Aus der Sportredaktion Petra Jakobs.
2: Soweit unser News-Update. 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
0: In Möhring wird geblitzt, wenn ihr Richtung Landau fahrt, in der 70er-Zone. Mehr entdeckt? Dann schickt's uns doch gern durch per WhatsApp unter der 0800 14 15 800.
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0: mit den Demon Hunters und Golden Richtung 7:45. Essenszeit bei euch. Viele haben Pfannen und Töpfe schon dastehen. Und wenn es ganz schnell gehen muss, dann vielleicht auch mal was aus dem TK. Bringt uns zu einer ganz wichtigen Frage.
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0: Die Linda aus Menkhofen hat nämlich was geschickt. Sie schreibt: Hallo liebes Team, ich habe mal eine Frage zum Thema Essen. Kann ich denn gefrorenes Fleisch oder Gemüse direkt in die Pfanne geben oder muss es vorher erst auftauen? Okay, also Linda, da bin ich komplett überfragt. Aber Melanie Reinhofer aus der Redaktion hat sich da mal schlau gemacht.
2: Also an sich ist es überhaupt kein Problem, gefrorenes Essen direkt in der Pfanne oder in der Mikrowelle warm zu machen. Am besten was unterlegen oder in eine Schüssel legen, weil sich ja das Schmelzwasser bildet. Anders schaut's aus bei dicken Fleischscheiben oder Geflügel. Das solltest du erst im Kühlschrank auftauen, weil sich im Eis manchmal Mikroorganismen befinden und die wollen wir natürlich nicht mitessen. Ein kleiner Tipp noch, wenn das Essen in einem Glasbehälter liegt, nicht direkt von der Tiefkühltruhe in die Mikro, sonst fliegt uns das im schlimmsten Fall noch um die Ohren.
0: Danke Melanie, dann haben wir jetzt alle wieder was dazugelernt. Wenn ihr auch noch was wissen wollt, dann schickt es uns gerne durch. Per WhatsApp 0800 14 15 800. Ist die Nummer.
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1: Mega Erfolg 2001 damals. Westlife katapultiert's damit direkt auf Platz 1. Das Original kommt aus den 80ern von Billy Joel. Aber dieser coole Neuanstrich von Westlife hat schon auch was. Unser Bonussong vor 8. Uptown Girl.

0: Umweltminister Schneider will deshalb etwa Pharma- und Kosmetikhersteller für Wasserverschmutzungen stärker zur Kasse bitten. Das hat der SPD-Politiker in Berlin zum Auftakt der Konferenz Zukunft ist gleich Wasser gesagt. In den Abwässern befinden sich zunehmend Medikamentenrückstände und andere Mikroschadstoffe. So Schneider, um diese herauszufiltern, müssten Milliarden in den Ausbau der Kläranlagen investiert werden. Aus Sicht der Geheimdienste muss Deutschland vor allem wegen Russland deutlich widerstandsfähiger werden. Russland führe einen Schattenkrieg gegen Deutschland, sagte der Präsident des Bundesnachrichtendienstes Jäger bei einer Anhörung im Bundestag. Mehr von Katrin Müller.
1: Hinweise auf einen groß angelegten Angriff Russlands gegen NATO-Staaten gibt es demnach zwar aktuell nicht, denkbar sind aber wohl militärische Nadelstiche, besonders im Baltikum. Laut BND-Chef Jäger setzt der Kreml vor allem auf Einschüchterung. Moskau wettet auf unsere Schwäche, so Jäger wörtlich. Auch Verfassungsschutzchef Seelen warnt vor russischer Sabotage und Tötungsdelikten und auch vor Desinformation und Anschlagsversuchen, wie auf dem Flughafen Halle-Leipzig.
0: Bayerns Sozialministerin Schaaf will strengere Regeln für Prostitution. Die CSU-Politikerin spricht sich für das sogenannte nordische Modell aus. Prostituierte würden dabei nicht bestraft, der Kauf sexueller Dienstleistungen dagegen schon. Bordelle müssten schließen, gleichzeitig soll es mehr Hilfen für den Ausstieg aus der Prostitution geben. Ein Roman gegen die Gleichgültigkeit ist laut dem Börsenverein des deutschen Buchhandels Die Lücken der Autorin Shaida Basya, die in diesem Jahr den deutschen Buchpreis gewonnen hat. Von der Jury heißt es, der Roman reflektiere 100 Jahre ambivalenten deutschen Lebens. Erzählt wird von jüdischen Familien, von NS-Profiteuren sowie von kurdischen und iranischen Menschen, die in Deutschland Schutz und Zuflucht suchen. Fußballstürmerstar Harry Kane steht offenbar kurz vor dem Abschluss seiner Vertragsverhandlungen mit dem FC Bayern München. Die Transferjournalisten Fabrizio Romano und Florian Plettenberg berichten übereinstimmend von einem prinzipiellen Durchbruch bei den Gesprächen. Demnach könnte der 33-jährige Engländer seinen Kontrakt um 2 Jahre bis 2029 verlängern.
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3: In Möhring wird geblitzt, wenn ihr Richtung Landau fahrt, in der 70er-Zone. Mehr entdeckt? Dann schickt uns doch gern durch per WhatsApp unter der 0800 14 15 800.
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3: Vom 22. bis zum 24. Oktober geht's wieder um den Titel Stapelfahrer World Championships. Und zwei Landsmänner sind damit am Start. Christian aus Bayerbach und Benjamin aus Neustadt an der Donau. Der ist auch gerade amtierender Weltmeister im Stapelfahren. Und ich würde sagen, den Titel holen wir uns wieder. Diese Titel haben wir euch in die Playlist gepackt. Megan Trainor mit All About That Bass. Und Phil Collins, Don't Lose My Number. Für euren Montagfeierabend. Hi!

Am 14. November kommt er als Dick Brave nach Straubing. Sascha mit I Believe im Musikmix deines Lebens. Herzlich willkommen im ersten Feierabend der Woche. Leute, Montag, der 5. Oktober heute. Das berühmt-berüchtigte Pariser Vergnügungslokal mit der Windmühle feiert heute Geburtstag. Vor 137 Jahren öffnet das Lokal zum allerersten Mal und die Windmühle dreht sich immer noch. Heute vor 64 Jahren, da flimmert ein Geheimagent zum ersten Mal über die Kinoleinwand. Der erste James-Bond-Film damals in den Kinos. 007 jagt Dr. No. Sean Connery als Bond wird zur Legende. Und die Frau, die schon Millionen Male mit der Titanic untergegangen ist, hat Geburtstag. Kate Winslet feiert den 51. heute. Musiker Bob Geldof feiert den 75. Und Autorin Charlotte Link wird 63. Happy Birthday auch an euch da draußen, wenn ihr heute feiert. Heute vor 12 Jahren rockt eine junge Frau aus Amerika unsere Charts. Meghan Trainor, Platz 1 mit All About That Bass. 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

0: halb neun wird's und um diese Zeit sollten wir vorsichtig fahren, gerade bei Wäldern und Wiesen. Warum, haben wir euch gleich im Newsüberblick um halb zusammengefasst. Vorher schauen wir noch, wie's Wetter wird. Bis auf 8 Grad geht's runter heute Nacht auf dem Thermometer. Morgen früh dann viel Nebel mit dabei. Wenn der aber weg ist, wird's sonnig bei bis zu 23 Grad.
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2: Mit Adrian Heimerl.
1: Das hat Niederbayern heute bewegt.
2: Die Tage werden wieder kürzer, darum stoßen Autos und Rehwild wieder öfter zusammen. Spätestens nach der Zeitumstellung müssen wir hier noch besser aufpassen, in der Abenddämmerung und in der Früh. Ramona Fähringer vom Bayerischen Jagdverband.
3: Wenn es Richtung Herbst geht, jetzt, da ist der Nahrungsbedarf auch nochmal richtig hoch, um sich einfach entsprechende Fettschicht, also wir sagen es in der Jägerschaft, Feist anzufuttern, na, um gut über den Winter zu kommen.
2: Darum sind wieder viele Tiere unterwegs. Generell gilt, Wildunfälle müssen immer gemeldet werden.
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4: Hier müssen wir ab heute ein paar Mal mehr abbiegen. Die Uferstraße ist halbseitig gesperrt. In Richtung Schlossbrücke fließt der Verkehr. In Richtung Krankenhaus müssen wir über die Petersgasse ausweichen. Grund sind Tiefbau- und Kanalarbeiten zum Bau des Medizincampus. 2 Wochen dauert die Einbahnstraßenregelung in der Uferstraße voraussichtlich. Aus Straubing, Erich Schemmer.
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5: Das tolle Wetter zieht uns raus in die Natur. Auch hier bei St. Engelmar ist jede Menge los. Für einen Mountainbike-Fahrer geht der Ausflug aber übel aus. Der 37-Jährige stürzt. Trotz Helm verletzt er sich schwer. Die Bergwacht hilft und wenig später liegt der Mann in einem Rettungshubschrauber. Aus St. Engelmar, Melanie Reilhofer.
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6: Ist das ein Zufall oder steckt mehr dahinter? Gestern brennt es in einem Wohnhaus in Zwiesel. Es ist das Haus des schrecklichen Dreifachmords. Vergangene Woche läuft der Prozess um die Horrortat. Der Angeklagte soll 2 Frauen und einen Mann getötet haben. Das Feuer im Mordhaus ist schnell gelöscht, niemand wird verletzt. Warum es hier gebrannt hat, versucht die Polizei jetzt herauszufinden. Aus Zwiesel, Lorenz Gruber.
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7: Über 800 Zuschauer fiebern gestern mit. Kein Wunder, unsere Dorfburm treffen im Niederbayern-Derby auf die Spielvereinigung Landshut. Am Ende gewinnt Hankofen-Heiling mit 2:1. Trainer Tobias Beck ist wahnsinnig stolz auf seine Truppe. Die Dorfburm stehen jetzt auf Rang 6 und haben ganz viel Power. Am Sonntag geht's beim FC Deisenhofen weiter. Aus dem Meierhofer Baustadion, Johannes Stettner.
2: Soweit unser News-Update. 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
0: In Möding wird geblitzt, wenn ihr Richtung Landau fahrt, in der 70er-Zone. Mehr entdeckt? Dann schickt uns doch gern durch per WhatsApp unter der 0800 14 15 800.
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0: Mendes mit Stitches in der Playlist für den Herbst. In Straubing gibt es ein Projekt mit einem ganz lustigen Namen, Ballerspiele. Es geht aber nicht um so ein PC-Zocken-Ding. Nee, dabei geht es wirklich um Ballspiele. Manuel Feigl ist Heilpädagoge und hat zusammen mit der kommunalen Jugendarbeit der Stadt die Ballerspiele ins Leben gerufen. Hi, wie bist denn du auf die Idee gekommen, Manuel? Erzähl.
1: Den Ursprung hat es tatsächlich gehabt in der Corona-Zeit, als nach dem zweiten langen Lockdown die Maßnahmen schon wieder ein bisschen gelockert worden sind, waren bei uns im Dorf, und es wird bestimmt in anderen Orten auch so gewesen sein, die Bolzplätze plötzlich voller Kinder. Da haben wir gedacht, Mensch, das erinnert dich an die eigene Kindheit, das ist eine tolle Sache. So ist der Urgedanke entstanden.
0: Ihr seid aktuell zu 11, hast du erzählt, und sucht auch neue Mitspieler. Wer kann denn dann bei euch mitmachen alles?
1: Bei den Ballerspielen kann grundsätzlich jeder mitmachen. Die einzigste Voraussetzung ist, dass man mindestens 12 Jahre alt ist, damit die körperliche Schere, sage ich jetzt mal, zu den größeren Kindern, die 16, 17 Jahre alt sind, nicht zu groß wird. Wir haben auch an manchen Donnerstagen Kinder von St. Wolfgang zu Gast. Da machen wir dann eher kleinere Ballspiele. Also grundsätzlich ist hier jeder willkommen.
0: Manuel Feigl, Heilpädagoge und Gründer der Ballerspiele in Straubing. Dankeschön. Und da gibt es echt von Fußball über Basketball bis hin zum Baseball wirklich alles. Ist für jeden was mit dabei. Im Fokus steht da auch gar nicht der Leistungszwang. Bei den Ballerspielen geht es einfach um Bewegung, Respekt und ganz, ganz viel Spaß natürlich. Die Gruppe trifft sich jeden Donnerstag um 17.30 Uhr am Hörgeschädigten Institut in Straubing. Außer in den Ferien. Also schaut doch gerne mal vorbei.
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1: Ja, und das ist mal wieder unser kleiner Reminder. Es kann nicht immer alles nach Plan laufen im Leben. Manchmal tut's weh, manchmal straucheln wir. Jedem von uns geht's auch mal schlecht. Das Gute ist ja, wir sind dann nicht allein. Sogar die Engel haben mal schlechte Tage. Ben und Gim. Engel. Unser Bonussong vor 9.

0: Engel und Kim. Engel, unsere Zugabe von 9. Und gleich wird's wieder laut mit Kenny Loggins. Danger Zone. Nach 9 und den News. Schönen Abend euch. Auf 10 bis 8 Grad geht's runter mit den Temperaturen heute Nacht. Meist ist klar, nur so ein paar harmlose Wolken können mal mit durchziehen. Morgen hält sich dann der Nebel teilweise ein bisschen länger bei uns. Dann, wenn er weg ist, wird's aber schön freundlich.
1: Es ist 9 Uhr. 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
2: Ich bin Gregor Jusse Moser. Plastikverpackungen zu benutzen könnte für Unternehmen bald teuer werden. Ab Juli nächsten Jahres sollen für jede gewerbliche Tonne Kunststoff 550 Euro Steuer anfallen. Der Bund rechnet schon im ersten Jahr mit über 800 Millionen Euro Mehreinnahmen. Ab 2028 soll es sogar auf fast 1,5 Milliarden Euro jährlich steigen. Wer recycelten Kunststoff nutzt, kommt um die Steuer herum. Im Prozess

0: So viel Gefahren wie noch nie, wie Landesverkehrsminister Bernreiter meldet. Der ÖPNV decke 2025 Strecken von 682 Kilometern ab, ein Plus von knapp 20 Kilometern im Vergleich zu 2024. Die Autorin Shada Basya hat am Abend für ihren Roman Die Lücken den Deutschen Buchpreis bekommen. Sie wurde für ihre Erzählung über jüdisches Leben und die NS-Zeit ausgezeichnet. Der Buchpreis würdigt den besten deutschsprachigen Roman des Jahres. Mit der Verleihung in Frankfurt am Main startet traditionell die Buchmessenwoche. In New York kommt erneut ein Dinosaurier-Skelett unter den Hammer. Das Auktionshaus Sotheby's versteigert am 27. Oktober das Skelett eines Nanotyrannus namens Yodi. Geschätzter Preis 6 bis 9 Millionen Dollar. Erst im Juli hatte ein T-Rex-Skelett in New York für rund 50 Millionen Dollar den Besitzer gewechselt. Kritiker bemängeln, dass solche Auktionen die Fossilien der Forschung entziehen.
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0: Guten Abend auf die Straßen und wir schauen auf die A8 Stuttgart Richtung München. Achtung, zwischen Friedberg und Dasing, da laufen noch Aufräumarbeiten. Der Standstreifen ist hier gesperrt. Und dann auch die A93 Weiden Richtung Regensburg, Einfahrt Schwandorf Nord, Gefahr durch einen defekten LKW. Allen unterwegs eine gute und vor allem sichere Fahrt.

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1: Auf gut Niederbayerisch. Heute habe ich wieder eine Tanznummer für euch, nämlich Maniac von Michael Sambello. In dem Liedl geht es um ein Mädel, das am Samstagabend auf die Tanzfläche geht, wie andere in den Boxring. Das ist ihr Kampf, ihr Moment. Im Alltag sieht's keiner. Alle nennen es nur narrisch. Aber wenn die Musi läuft, dann wird's zur Wahnsinnigen, also zur Maniac. Im Refrain singt er immer wieder, sie ist eine Wahnsinnige auf der Tanzfläche. Ja gut, ich stelle mir das Dirndl auf der Tanzfläche jetzt ganz allein, aber umso wilder tanzen vor. Ist ja klar, es gibt weit und breit wieder keinen einzigen Mo, der tanzen mag oder tanzen kann. Das altbekannte Problem. Ich habe jetzt ja schon ein paar Mal zum Tanzkurs aufgerufen, aber was rede ich? Auf mich hört er wieder keiner. Tanzt, auf geht's Burschen, Mädels, ich trau's auf. Los geht's mit Maniac!

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1: Bis auf 8 Grad geht's runter heute Nacht auf dem Thermometer. Morgen früh dann viel Nebel mit dabei. Wenn der aber weg ist, wird sonnig bei bis zu 23 Grad.
0: Es ist 9:30. 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
2: Ich bin Gregor Jusse Moser. Plastikverpackungen zu benutzen, könnte für Unternehmen bald teuer werden. Ab Juli nächsten Jahres sollen für jede gewerbliche Tonne Kunststoff 550 Euro Steuer anfallen. Der Bund rechnet schon im ersten Jahr mit über 800 Millionen Euro Mehreinnahmen. Ab 2028 soll es sogar auf fast 1,5 Milliarden Euro jährlich steigen. Wer recycelten Kunststoff nutzt, kommt um die Steuer herum. Im Prozess um Bauschaumattacken auf Fahrzeuge in 4 Bundesländern sind die 3 Angeklagten wegen gemeinschaftlicher Sachbeschädigung schuldig gesprochen worden. Es wurden Geldstrafen bzw. gemeinnütziger Arbeit verhängt. Ursula Winkler berichtet.
3: Die Gruppe soll vor der letzten Bundestagswahl hunderte Autos beschädigt haben und das arbeitsteilig. Eine Person klebte Aufkleber mit dem Schriftzug sei grüner, eine sprühte Bauschaum in Auspuffe, die dritte fotografierte. Die Ermittler sind sich sicher, hinter der Sachbeschädigung steckt ein plumper Versuch, die Wahl zu beeinflussen. Einer der Verdächtigen hatte von einem Auftrag aus Russland gesprochen. 100 Euro seien ihnen pro Auto versprochen worden.
2: Das waren die Nachrichten um 9:30.
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2: Guten Abend auf die Straßen und wir schauen auf die A8 Stuttgart Richtung München. Achtung, zwischen Friedberg und Dasing, da laufen noch Aufräumarbeiten. Der Standstreifen ist hier gesperrt. Und dann auch die A93 Weiden Richtung Regensburg, Einfahrt Schwandorf Nord, Gefahr durch einen defekten LKW. Allen unterwegs eine gute und vor allem sichere Fahrt.
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1: Auf 10 bis 8 Grad geht's runter mit den Temperaturen heute Nacht. Meist ist klar, nur so ein paar harmlose Wolken können mal mit durchziehen. Morgen hält sich dann der Nebel teilweise ein bisschen länger bei uns. Dann, wenn er weg ist, wird's aber schön freundlich.
0: Es ist 10 Uhr. 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
2: Ich bin Moritz Einzel. E-Autos bleiben weiter beliebt. Fast 89.000 reine Elektroautos wurden im September neu zugelassen, wie das Kraftfahrtbundesamt mitgeteilt hat. Das seien rund 95% mehr als im Vorjahresmonat. Grund für die Entwicklung dürfte die E-Auto-Prämie des Bundes sein. Thomas Bremser berichtet.
3: Im Mai ist die neue Prämie freigeschaltet worden, unter anderem für neue E-Autos und bestimmte Plug-in-Hybride, die mit Strom und Treibstoff fahren können. Die Höhe hängt von Fahrzeug, Einkommen und Familiengröße ab und kann bei bis zu 6.000 Euro liegen. Die Prämie wirke, und zwar kräftig, sagen Autoexperten. Umweltminister Schneider ist zufrieden. Bisher seien 100.000 Anträge für die E-Auto-Prämie eingegangen.
2: Wasser wird auch in Deutschland knapper. Bundesumweltminister Schneider will deshalb etwa Pharma- und Kosmetikhersteller für Wasserverschmutzungen stärker zur Kasse bitten. Das hat der SPD-Politiker in Berlin zum Auftakt der Konferenz Zukunft Wasser gesagt. In den Abwässern befinden sich zunehmend Medikamentenrückstände und andere Mikroschadstoffe. Um diese herauszufiltern, müssten Milliarden in den Ausbau der Kläranlagen investiert werden. Und genau das sollten laut Schneider die Verschmutzer bezahlen. Bayerns Sozialministerin Scharf will strengere Regeln für Prostitution. Die CSU-Politikerin spricht sich für das sogenannte nordische Modell aus. Prostituierte würden dabei nicht bestraft, der Kauf sexueller Dienstleistungen dagegen schon. Bordelle müssten schließen. Gleichzeitig soll es mehr Hilfen für den Ausstieg aus der Prostitution geben. Kurz vor der Bundestagswahl 2025 hatten sie Auspuffrohre mit Bauschaum verstopft. Jetzt sind drei

0: zur A8 Richtung Salzburg eine Sperre wegen einer Nachtbaustelle. Das soll noch bis ca. 7 Uhr früh dauern.
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2: 2012. Der britische R&B-Star Tayo Cruz stürmt die internationalen Charts. Mit seinem Hit Hangover setzt er exzessiven Partys inklusive Filmriss ein musikalisches Denkmal. Es ist bis heute sein größter Hit. Hier ist Tayo Cruz mit Hangover.

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1: Bis auf 8 Grad geht's runter heute Nacht auf dem Thermometer. Morgen früh dann viel Nebel mit dabei. Wenn der aber weg ist, wird's sonnig bei bis zu 23 Grad.
0: Es ist 10:30. 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
2: Ich bin Moritz Einzel. E-Autos bleiben weiter beliebt. Fast 89.000 reine Elektroautos wurden im September neu zugelassen, wie das Kraftfahrtbundesamt mitgeteilt hat. Das seien rund 95% mehr als im Vorjahresmonat. Grund für die Entwicklung dürfte die E-Auto-Prämie des Bundes sein. Thomas Bremser berichtet.
3: Im Mai ist die neue Prämie freigeschaltet worden, unter anderem für neue E-Autos und bestimmte Plug-in-Hybride, die mit Strom und Treibstoff fahren können. Die Höhe hängt von Fahrzeug, Einkommen und Familiengröße ab und kann bei bis zu 6.000 Euro liegen. Die Prämie wirke, und zwar kräftig, sagen Autoexperten. Umweltminister Schneider ist zufrieden. Bisher seien 100.000 Anträge für die E-Auto-Prämie eingegangen.
2: Wasser wird auch in Deutschland knapper. Bundesumweltminister Schneider will deshalb etwa Pharma- und Kosmetikhersteller für Wasserverschmutzungen stärker zur Kasse bitten. Das hat der SPD-Politiker in Berlin zum Auftakt der Konferenz Zukunft Wasser gesagt. In den Abwässern befänden sich zunehmend Medikamentenrückstände und andere Mikroschadstoffe. Um diese herauszufiltern, müssten Milliarden in den Ausbau der Kläranlagen investiert werden. Und genau das sollten laut Schneider die Verschmutzer bezahlen. Das waren die Nachrichten um 9:30.
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2: Eine Meldung von der A93 Kiefersfelden Richtung Rosenheim am Dreieck Inntal in der Überleitung zur A8 Richtung Salzburg. Eine Sperre wegen einer Nachtbaustelle. Das soll noch bis ca. 7 Uhr früh dauern.
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Dieses Jahr wird dieser Hit 30 Jahre. 30 Jahre. Immer noch Kult und jetzt in voller Länge. Mr. President mit Coco Jumbo.

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1: Auf 10 bis 8 Grad geht's runter mit den Temperaturen heute Nacht. Meist ist klar, nur so ein paar harmlose Wolken können mal mit durchziehen. Morgen hält sich dann der Nebel teilweise ein bisschen länger bei uns. Dann, wenn er weg ist, wird's aber schön freundlich.
0: Es ist 11 Uhr. 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
2: Ich bin Moritz Einzel.
3: The 2026 Nobel Prize in Physiology or Medicine to Karl Deisseroth, Peter Hegemann and Georg Nagel.
2: Der Medizinnobelpreis geht in diesem Jahr an zwei deutsche Forscher, an Georg Nagel von der Uni Würzburg und an Peter Hegemann von der Berliner Humboldt-Universität, außerdem an den US-Amerikaner Karl Deisseroth von der Stanford University. Geehrt werden sie für ihre Entdeckungen im Bereich Optogenetik. Damit werden Prozesse im Gehirn wie Epilepsie oder Parkinson verständlich. Georg Nagel ereilte die Nachricht vom Nobelpreis in Italien.
4: Yeah, I'm on the terrace in the sun with olive trees beneath and lemon tree on my side, and it's very nice. I cannot complain.
2: Soweit Nagel im Telefoninterview mit dem Nobelkomitee. Also übersetzt, er hat gesagt, er sitze in der Sonne auf der Terrasse mit Olivenbäumen und einem Zitronenbaum. Das sei sehr schön und er könne sich nicht beschweren. Plastikverpackungen könnten für Unternehmen bald deutlich teurer werden. Union und SPD planen eine neue Steuer auf Kunststoff. Ab Juli 2027 sollen für jede Tonne Kunststoff in Verpackungen 550 Euro fällig werden, berichten mehrere Medien. Damit sollen Anreize geschaffen werden, um den Verbrauch zu verringern. Die größte Bedrohung geht für Deutschland derzeit von Russland aus. Das sagt der Präsident des Bundesnachrichtendienstes Jäger. Der BND-Chef sagte im parlamentarischen Kontrollgremium des Bundestags, Russland führe einen Schattenkrieg gegen uns. Es gehe dabei vor allem um Einschüchterung. Für einen groß angelegten russischen Angriff auf NATO-Staaten gebe es keine Hinweise, so Jäger. Wegen eines Polizeieinsatzes ist der Flugverkehr am Stuttgarter Flughafen vorübergehend eingestellt worden. Die Terminals seien am frühen Abend zwischenzeitlich geräumt worden. Bei einer Durchsuchung wurde aber laut Bundespolizei nichts gefunden. Eine Gefahrenlage konnte ausgeschlossen werden. Die bayerischen Busse und Bahnen sind im vergangenen Jahr so viel gefahren wie noch nie, wie Landesverkehrsminister Bernreiter meldet. Der ÖPNV deckte 2025 Strecken von 682 Kilometern ab, ein Plus von knapp 20 Kilometern im Vergleich zu 2024. Das Angebot im ländlichen Raum wurde deutlich besser.
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2: Eine Meldung von der A93 Kiefersfelden Richtung Rosenheim. Am Dreieck Inntal ist die Überleitung zur A8 Richtung Salzburg wegen einer Nachtbaustelle gesperrt. Das soll noch bis ca. 7 Uhr früh dauern.

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1: Bis auf 8 Grad geht's runter heute Nacht auf dem Thermometer. Morgen früh dann viel Nebel mit dabei. Wenn der aber weg ist, wird sonnig bei bis zu 23 Grad.
0: Es ist 11:30. 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
2: Ich bin Moritz Einzel.
3: The 2026 Nobel Prize in Physiology or Medicine to Karl Deisseroth, Peter Hegemann and Georg Nagel.
2: Der Medizin-Nobelpreis geht in diesem Jahr an 2 deutsche Forscher, an Georg Nagel von der Uni Würzburg und an Peter Hegemann von der Berliner Humboldt-Universität, außerdem an den US-Amerikaner Karl Deisseroth von der Stanford University. Geehrt werden sie für ihre Entdeckungen im Bereich Optogenetik. Damit werden Prozesse im Gehirn wie Epilepsie oder Parkinson verständlich. Georg Nagel erhalte die Nachricht vom Nobelpreis in Italien.
4: I'm on the terrace in the sun with olive trees beneath and lemon tree on my side, and it's very nice. I cannot complain.
2: Soweit Nagel im Telefoninterview mit dem Nobelkomitee. Also übersetzt, er hat gesagt, er sitze in der Sonne auf der Terrasse mit Olivenbäumen und einem Zitronenbaum. Das sei sehr schön und er könne sich nicht beschweren. Plastikverpackungen könnten für Unternehmen bald deutlich teurer werden. Union und SPD planen eine neue Steuer auf Kunststoff. Ab Juli 2027 sollen für jede Tonne Kunststoff in Verpackungen 550 Euro fällig werden, berichten mehrere Medien. Damit sollen Anreize geschaffen werden, um den Verbrauch zu verringern. Das waren die Nachrichten um 11:30.
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2: Eine Meldung von der A93 Kiefersfelden Richtung Rosenheim. Am Dreieck Inntal ist die Überleitung zur A8 Richtung Salzburg wegen einer Nachtbaustelle gesperrt. Das soll noch bis ca. 7 Uhr früh dauern.
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1: Auf 10 bis 8 Grad geht's runter mit den Temperaturen heute Nacht. Meist ist klar, nur so ein paar harmlose Wolken können mal mit durchziehen. Morgen hält sich dann der Nebel teilweise ein bisschen länger bei uns. Dann, wenn er weg ist, wird's aber schön freundlich.
0: Es ist 12 Uhr. 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
2: Ich bin Moritz Einzel. Warnung vom Bundesnachrichtendienst, die Konfrontation, in der Deutschland mit Russland steht, habe eine neue, gefährlichere Qualität. Der Anschlagsversuch von Leipzig sei nur ein Beispiel dafür. Das hat BND-Chef Jäger bei einer öffentlichen Anhörung im Bundestag gesagt.
3: Deutschland ist in Gefahr, in einen gewaltsamen Konflikt mit Russland zu geraten.
2: Russland führe einen Schattenkrieg gegen uns, so Jäger. Hinweise auf einen groß angelegten Angriff gegen NATO-Staaten gebe es aber nicht. Mit Licht Nervenzellen im Gehirn steuern. Für ihre Forschung zur Optogenetik bekommen zwei Wissenschaftler aus Deutschland den Nobelpreis für Medizin. Einer von ihnen ist Georg Nagel von der Uni Würzburg. Oliver Obanke berichtet.
4: Welche Nerven in unserem Gehirn sind für Erinnerungen oder Gefühle zuständig? Wie funktionieren Erkrankungen wie Alzheimer oder Parkinson? Die Optogenetik bringt Licht ins Dunkel unseres Gehirns.
5: Und es hat auch Auswirkungen für Erkrankungen, die jetzt eben auch durch Untersuchungen an Modellorganismen besser verstanden werden können,
4: sagt Paul Pauli, Präsident der Uni Würzburg. Zum Beispiel ist es möglich, Sehkraft teilweise wieder herzustellen.
2: Plastikverpackungen könnten für Unternehmen bald deutlich teurer werden. Die Bundesregierung plant nämlich eine neue Steuer auf Kunststoff. Ein Entwurf, aus dem mehrere Medien zitieren, sieht vor, dass ab dem kommenden Sommer für jede Tonne Plastik in Verpackungen 550 Euro fällig werden. Chaos gab's am Nachmittag am Stuttgarter Flughafen. Dort hat ein 24-Jähriger mit einer falschen Bombendrohung einen großen Polizeieinsatz ausgelöst. Der Flugbetrieb war vorübergehend ausgesetzt. Der junge Mann wurde von seinem Flug nach Ägypten ausgeschlossen. Gegen ihn läuft jetzt ein Ermittlungsverfahren. In der Nations League hat Frankreichs Fußballnationalmannschaft ihren ersten Heimsieg unter dem neuen Coach Zinedine Zidane eingefahren. Die Franzosen gewannen gegen Belgien nach langem Rückstand noch deutlich mit 4:1. Zwei Tore erzielte FC Bayern-Star Michael Olise als Einwechselspieler. In derselben Gruppe gewann Italien 3:1 gegen die Türkei.
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2: Eine Meldung kommt von der A7 Ulm Richtung Würzburg zwischen Kitzingen und Würzburg-Estenfeld. 10 Kilometer Stau, das dauert circa eine halbe Stunde länger. Und eine Meldung aus dem Kreis Bayreuth von der Staatsstraße 2181 Neusorg-Bayreuth in beiden Richtungen zwischen Weidenberg und Bayreuth-Nord. Da ist ein Schwertransport unterwegs, der nicht überholt werden kann. Ortskundige Autofahrer werden gebeten, das Gebiet weiträumig zu umfahren.

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1: Es wird heute noch. Am Morgen noch viel Nebel und Hochnebel dabei. Der hält sich auch teilweise ganz schön fest. Wenn der aber weg ist, dann wird es schön sonnig. Spätestens heute Nachmittag bei 20 bis 23 Grad. Und ähnlich dann auch morgen am Mittwoch.
0: Es ist 12:30. 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
2: Ich bin Moritz Einzel. Warnung vom Bundesnachrichtendienst, die Konfrontationen der Deutschland mit Russland steht, habe eine neue, gefährlichere Qualität. Der Anschlagsversuch von Leipzig sei nur ein Beispiel dafür. Das hat BND-Chef Jäger bei einer öffentlichen Anhörung im Bundestag gesagt.
3: Deutschland ist in Gefahr, in einen gewaltsamen Konflikt mit Russland zu geraten.
2: Russland führe einen Schattenkrieg gegen uns, so Jäger. Hinweise auf einen groß angelegten Angriff gegen NATO-Staaten gebe es aber nicht. Plastikverpackungen könnten für Unternehmen bald deutlich teurer werden. Die Bundesregierung plant nämlich eine neue Steuer auf Kunststoff. Ein Entwurf, aus dem mehrere Medien zitieren, sieht vor, dass ab dem kommenden Sommer für jede Tonne Plastik in Verpackungen 550 Euro fällig werden. Das waren die Nachrichten um 12:30.
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2: Eine Meldung kommt von der A7 Ulm Richtung Würzburg zwischen Kitzingen und Würzburg-Estenfeld. 10 Kilometer Stau, das dauert circa eine halbe Stunde länger. Und eine Meldung aus dem Kreis Bayreuth von der Staatsstraße 2181 Neusorg-Bayreuth in beiden Richtungen zwischen Weidenberg und Bayreuth Nord. Da ist ein Schwertransport unterwegs, der nicht überholt werden kann. Ortskundige Autofahrer werden gebeten, das Gebiet weiträumig zu umfahren.
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1: Nebel und Hochnebel halten sich heute teilweise noch ein bisschen länger bei uns. Wenn sich das Grau dann aber irgendwann mal aufgelöst hat, kommt die Sonne durch. Und die hat dann richtig Power. 20 bis 23 Grad. So schaut's dann auch morgen aus.
0: Es ist 1 Uhr. 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
2: Ich bin Moritz Einzel. In Sachsen-Anhalt konstituiert sich heute der neue Landtag. Der AfD-Politiker Tobias Rausch könnte dabei zum ersten Landtagspräsidenten der AfD gewählt werden. Die Linke kritisiert das. Parteichef Pantisano.
3: Was diese Woche in Sachsen-Anhalt passiert, ist eine Warnung für das ganze Land. Die AfD steht nicht mehr nur vor den Türen der Macht, sie beginnt, diese Macht zu übernehmen. Und das gelingt ihnen derzeit nur mit Steigbügelhaltern.
2: Damit ist das BSW in Sachsen-Anhalt gemeint. Die Partei hat angekündigt, den AfD-Mann mitzuwählen. Gleich zwei Forscher aus Deutschland erhalten in diesem Jahr den Nobelpreis für Medizin. Georg Nagel von der Uni Würzburg und Peter Hegemann von der Humboldt-Universität Berlin. Sie forschen im Bereich der Optogenetik, zum Beispiel interessant für Krankheiten wie Parkinson. Hegemann in der ARD.
4: Sie wissen ja von anderen Krankheitsbildern, dass es Jahre oder Jahrzehnte dauert, bis man die richtig versteht. Und das Verständnis ist das, was durch diese Technik gefördert wird. Die Therapie ist nochmal eine andere Sache.
2: Hegemann und Nagel teilen sich den Nobelpreis mit dem US-Wissenschaftler Karl Deisseroth. Der billionenschwere EU-Haushaltsentwurf von 2028 bis 2034 soll deutlich gekürzt werden. Dazu hat Kanzler Merz jetzt den Druck erhöht.
5: Keinen neuen Finanzrahmen zu haben, ist für Deutschland die finanziell mit Abstand günstigste Lösung. Aber wir wollen sie nicht, denn das würde die Handlungsfähigkeit Europas stark einschränken.
2: Das sagte Merz nach einem Treffen mit dem litauischen Ministerpräsidenten Sinkevičius. Es sei sein fester Wille, die Verhandlungen bis zum Ende des laufenden Jahres abzuschließen, so Merz. Wegen einer falschen Bombendrohung ist der Flugverkehr am Stuttgarter Flughafen vorübergehend eingestellt worden. Die Terminals seien am frühen Abend zwischenzeitlich geräumt worden. Etwa 3000 Reisende waren betroffen. Gegen den 24-Jährigen, der behauptete, eine Bombe im Gepäck zu haben, läuft nun ein Ermittlungsverfahren. In der Nations League hat Frankreichs Fußballnationalmannschaft den dritten Sieg im vierten Gruppenspiel eingefahren. Das Team von Zinedine Zidane setzte sich nach Rückstand gegen Belgien noch klar mit 4:1 durch. Zwei Treffer erzielte FC Bayern-Star Michael Olise als Einwechselspieler. Außerdem gewann Italien 3:1 gegen die Türkei.
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2: Vorsicht auf der A7 Ulm Richtung Füssenreute zwischen Dettingen an der Iller und Bergheim. Ein Unfall, der Verkehr wird an der Unfallstelle vorbeigeführt. Und B303 Marktredwitz Richtung Eger zwischen Seußen und der Flitterbach-Talbrücke. Vorsicht, da liegt ein totes Wildschwein auf der Fahrbahn.
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1: Es wird heute noch. Am Morgen noch viel Nebel und Hochnebel dabei. Der hält sich auch teilweise ganz schön fest. Wenn der aber weg ist, dann wird es schön sonnig, spätestens heute Nachmittag bei 20 bis 23 Grad. Und ähnlich dann auch morgen am Mittwoch.
0: Es ist 13:30. 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
2: Ich bin Moritz Einzel. In Sachsen-Anhalt konstituiert sich heute der neue Landtag. Der AfD-Politiker Tobias Rausch könnte dabei zum ersten Landtagspräsidenten der AfD gewählt werden. Die Linke kritisiert das. Parteichef Pantisano.
3: Was diese Woche in Sachsen-Anhalt passiert, ist eine Warnung für das ganze Land. Die AfD steht nicht mehr nur vor den Türen der Macht, sie beginnt, diese Macht zu übernehmen. Und das gelingt ihnen derzeit nur mit Steigbügelhaltern.
2: Damit ist das BSW in Sachsen-Anhalt gemeint. Die Partei hat angekündigt, den AfD-Mann mitzuwählen. Gleich zwei Forscher aus Deutschland erhalten in diesem Jahr den Nobelpreis für Medizin. Georg Nagel von der Uni Würzburg und Peter Hegemann von der Humboldt-Universität Berlin. Sie forschen im Bereich der Optogenetik, zum Beispiel interessant für Krankheiten wie Parkinson. Hegemann in der ARD.
4: Sie wissen ja von anderen Krankheitsbildern, dass es Jahre oder Jahrzehnte dauert, bis man die richtig versteht. Und das Verständnis ist das, was durch diese Technik gefördert wird. Die Therapie ist nochmal eine andere Sache.
2: Hegemann und Nagel teilen sich den Nobelpreis mit dem US-Wissenschaftler Carl Deisseroth. Das waren die Nachrichten um 13:30.
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2: Vorsicht auf der A7 Ulm Richtung Füssenreute zwischen Dettingen an der Iller und Bergheim. Ein Unfall, der Verkehr wird an der Unfallstelle vorbeigeführt. Und B303 Markt Redwitz Richtung Eger zwischen Seußen und der Flitterbach-Talbrücke. Vorsicht, da liegt ein totes Wildschwein auf der Fahrbahn.
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